0: Wechsel im Süden sonnig bis 30 Grad und am Montag heiter bis 32 Grad. Es ist 2.03 Uhr.
1: Danke an die Nachrichten. Und damit schauen wir auf die Straßen in der ARD-Hitnacht. Geht los mit der A3 Oberhausen-Arnheim. Die Autobahn ist zwischen Emmeriche-Ost und dem Grenzübergang Elten gesperrt. Das Ganze bis Montag 5 Uhr in beiden Richtungen. Nach wie vor auch Sperrung auf der A4 Chemnitz Richtung Dresden zwischen Hainichen und Berbersdorf nach einem Unfall. Bauarbeiten auf der A7 Flensburg-Hannover zwischen Hamburg-Stellingen und Heimfeld bis Montag 5 Uhr. Die A8 Neunkirchen Richtung Karlsruhe ist zwischen Limbach und Einöd ebenfalls gesperrt bis Montag 5 Uhr wegen Instandsetzungsarbeiten. Und noch einmal eine Sperrung auf der A8 Karlsruhe Richtung Stuttgart zwischen Pforzheim Süd und Heimsheim ebenfalls bis Montag 5 Uhr. Und die A24, da gilt das gleiche, Hamburg Richtung Berlin, Sperrung bis Montag 5 Uhr zwischen Schwarzenbeck-Grande und Thalkau. A30 Osnabrück-Rheine ist gesperrt zwischen Rheine-Kanalhafen und Rheine wegen Löscharbeiten eines brennenden Lkw. Das dauert noch ungefähr eine Stunde, Sperrung gilt für beide Richtungen. A40 Duisburg Richtung Venlo zwischen Strahlen und Saderheiken in den Niederlanden, Sperrung wegen Bauarbeiten bis 6. Die 43 Wuppertal-Recklinghausen ist zwischen dem Kreuz Bochum und dem Kreuz Recklinghausen gesperrt bis Montag 5 Uhr in beiden Richtungen. Die A44 Kassel Richtung Dortmund ist zwischen Diemelstadt und Marsberg gesperrt wegen Bauarbeiten bis Montag 5 Uhr. Und das gilt auch für die 46 Heinsberg-Düsseldorf zwischen Grevenbroich und Kapelle. Und dann haben wir noch die A96 Lindau Richtung München, ist gesperrt zwischen Inning am Ammersee und Wörthsee nach einem Unfall. Allen unterwegs eine gute und sichere Fahrt.
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1: Live aus Erfurt mit Klaus Schredder-Grau, das Ganze vom MDR. Und jetzt starten wir in diese Stunde mit Billy Joel. We didn't start the fire. Viel Spaß!

Mr. Eros Ramazzotti in der ARD-Hitnacht. Heute in einer Woche, da ist es soweit, da startet Céline Dion in Paris ihre Konzertreihe. Es gibt ja gleich mehrere im September, im Oktober und dann auch nochmal im kommenden Jahr im Mai. Fast alle Konzerte sind ausverkauft, da bekommt man kaum noch Tickets und wenn Sie tatsächlich im Internet auf Recherche gehen, da müssen Sie aufpassen, auf welcher Seite Sie landen, denn es werden noch Tickets angeboten auf Seiten, wo sie wiederverkauft werden, die Eintrittskarten und das zu Preisen. Ja, da sollte man sich wirklich überlegen, ob man da zuschlagen möchte. Mehrere hundert

Mehrere tausend Euro müsste man ausgeben, um dann am Ende dabei zu sein oder vielleicht auch nicht, denn manche Tickets sind gefälscht. Müssen Sie unbedingt darauf achten, wenn Sie da zuschlagen wollen. Jetzt erst einmal Céline Dion bei uns, Because You Love Me.

0: Johnny Nash in der ARD Hitnacht. 1975, da ging's los für Marius Müller-Westernhagen und sein Debütalbum hieß passenderweise Das erste Mal. Da finden wir Werke wie Wir waren noch Kinder, Marion aus Pinneberg, der Taximann oder auch Fasten Seatbelt. Und das ging dann Jahr für Jahr so weiter. Und wenn man Marius heute fragt, was hat denn so in der Karriere, in der langen, langen Karriere am meisten Spaß gemacht? Ja, da kommt die Anfangszeit direkt als erstes.
1: In der Amateurzeit natürlich, weil da war es so irgendwie, das war Wahnsinn. Dann in der Zeit, wo es dann so anfängt, wo du so am Anfang eine Anerkennung kriegst, wo es aber noch so eine Leichtigkeit hast und du noch keinen Druck hast und du doch dich weißt, dass dass an dem, was du machst, halt auch viele Angestellte in einer Plattenfirma hängen, dass es so eine fast was Industrielles wird, das war wirklich nicht so schön. Und dann wieder, als ich mich befreit hatte davon, wo ich gedacht habe, nein, ich mache, was ich will und ich werde mich auch nicht verkaufen an jemanden, sondern wenn du mit einer Plattenfirma gehst, dann mache ich meinen Kram, die wissen nicht, was ich mache, ich gehe hin und sage, take it or leave it.
0: Ja, sie haben es meistens genommen, denn die Platten von Marius verkauften sich damals wirklich sehr, sehr gut und seine Konzerte waren ja auch wirklich sensationell besucht. Marius Müller-Westernhagen, jetzt mit einem Song Ende der 80er. Sexy in der ARD-Hitnacht.

0: Mr. Richard Marx. 2.31 Uhr, hallo unterwegs. Die A3 Oberhausen-Arnheim ist zwischen Emmerich-Ost und dem Grenzübergang Elten wegen Bauarbeiten bis Montag 5 Uhr in beiden Richtungen gesperrt. Die 4 Chemnitz-Dresden ist zwischen Hainichen und Berbersdorf nach einem Unfall gesperrt. Dann geht's auf die 7 Flensburg nach Hannover. Die Autobahn ist zwischen Hamburg-Stellingen und Heimfeld wegen Bauarbeiten bis Montag 5 Uhr gesperrt. Und das gilt auch für die A8 Neunkirchen Richtung Karlsruhe zwischen Limbach und Einöd. Nochmal die A8 Karlsruhe-Stuttgart, ebenfalls Sperrung bis Montag 5 Uhr zwischen Pforzheim-Süd und Heimsheim. Und das gilt auch für die 24 Hamburg nach Berlin zwischen Schwarzenbeck-Grande und Talkau. Die A30 Osnabrück-Rheine ist zwischen Rheine-Kanalhafen und Rheine wegen Löscharbeiten eines brennenden Lkw bis etwa 3 Uhr in beiden Richtungen gesperrt. Die A40 Duisburg Richtung Venlo ist gesperrt bis 6 Uhr wegen Bauarbeiten zwischen Strahlen und Sardeheiken in den Niederlanden. Die A43 Wuppertal-Recklinghausen ist zwischen dem Kreuz Bochum und dem Kreuz Recklinghausen wegen Brückenarbeiten bis Montag 5 Uhr in beiden Richtungen gesperrt. Und Sperrung ebenfalls für die 44 Kassel-Dortmund zwischen Diemelstadt und Marsberg bis Montag 5 Uhr. Und das gilt auch für die 46 Heinsberg-Düsseldorf zwischen Grevenbroich und Kapellen. Und die A96 ist weiterhin gesperrt, Lindau-München zwischen Inning am Ammersee und Wörthsee nach einem Unfall. Gute Fahrt für Sie.
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0: Mit Klaus Schröder-Grau. Schönen Samstag.

0: aus Erfurt mit Musik von Brooke Fraser, Something in the Water. Sie können uns erreichen entweder über E-Mail ard-hitnacht@mdr.de. Wenn Sie was auf dem Herzen haben sollten, dann können Sie uns schreiben. Sie können uns allerdings auch anrufen. 0800 80 80 110 ist unsere Telefonnummer. In dieser Nacht kostenfrei für Sie und dort meldet sich unser Anrufbeantworter. Dort können Sie Ihr Anliegen dann auch loswerden, wenn Sie keine E-Mail zur Verfügung haben. Und hin und wieder kommen da auch ganz lustige Hörer Mails an, beziehungsweise Anrufe, unter anderem auch sowas hier.
1: Am Rosenmontag bin ich geboren, am Rosenmontag in Mainz am Rhein.
0: Ja, ist ja ein Ding, großartig, Gratulation. Offenbar scheint der Herr ein lustiger Zeitgenosse zu sein. Wie er heißt, wissen wir nicht, weil nach dieser Gesangseinlage hat er direkt aufgelegt und er kommt aus Mainz, offensichtlich. Ja, dann schöne Grüße in diese Richtung und ein Karnevalsfan scheint der Herr ja auch zu sein. Also wenn Sie uns auch was vorsingen wollen und wir das für sinnvoll erachten, hier zu senden, dann machen wir das mal. 0800 80 80 110. Ja, warum nicht? Also falls Sie Wünsche haben in dieser Richtung, gerne anrufen oder schreiben. An uns, an die ARD Hitnacht und vieles leiten wir auch freundlich weiter an den Hörerservice des MDR oder in die zuständige Musikredaktion. Gleich der gute alte Kracher von Scott McKenzie, San Francisco. Zuvor Musik von Channel 5.

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1: George Michael. Gestern war ja der Tag der Currywurst. Wir hatten das auch gewürdigt durch verschiedene Beiträge. Ich habe da noch einen kleinen Nachklapp, denn es gibt auch Currywurst im Ausland, also nicht nur hier bei uns, und insbesondere auch im fernen Ausland, beispielsweise in Kenia, in Nairobi. Ein junger Mann aus dem Kreis Lippe in Nordrhein-Westfalen hatte sich im vergangenen Jahr auf den Weg gemacht und hat seine Frau begleitet, die dort lebt und ihre Doktorarbeit schreibt. Und da hat er sich gedacht, ach, ich will hier nicht einfach nur doof rumsitzen. Jetzt verkaufe ich hier Currywurst und eröffnete Dieters Grill. Und zwar deshalb, weil sein Opa so hieß und er möchte ihn damit würdigen. Und zunächst hat er die auf dem Moped ausgeliefert, die Currywürstchen. Auf einem kleinen Ofen sind die dann während der Fahrt quasi gegart. Mittlerweile hat er ein kleines Ladenlokal dort in Nairobi und verkauft deutsche Currywurst. Ja, scheint gut anzukommen. Ich denke mal, sonst wäre die Bude längst wieder zu. Ich drücke weiterhin die Daumen, dass der Mensch aus Nordrhein-Westfalen, der Fabian Förster, dort aus dem Kreis Lippe weiterhin viele, viele Currywürste verkauft. Gratulation. 3:08 haben wir es und bis zu den Nachrichten gibt es exakt noch 2 Songs. Der eine kommt jetzt gleich von den Cranberries und danach noch Terry Jacks mit seinem guten alten Oldie Seasons in the Sun. Dann die 3 Uhr Nachrichten und dann geht's weiter in der ARD-Hitnacht.

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1: Um 3 Uhr mit Ronald Lessig. Erst in Brandenburg, dann Nordrhein-Westfalen und jetzt auch in Sachsen. In mehreren Bundesländern wurden Sprengobjekte an Umspannwerken gefunden. Die Behörden gehen von Sabotage aus. Am Abend wurden Funde unter anderem im Kreis Görlitz gemeldet. Aus der Nachrichtenredaktion Simone Kienzle.
2: Wie Sachsens Innenminister Schuster sagte, sind an 2 Orten in dem Bundesland 4 Objekte gesichert worden. Die Hinweise zu den Fundorten kamen aus einem Bekennerschreiben. Auch in Nordrhein-Westfalen und Brandenburg hatte es Angriffe auf Stromnetze gegeben. Die Polizei in NRW sucht nach einem 48-Jährigen, der Bekennerschreiben hinterlassen hat. In seiner Wohnung wurde Sprengstoff gefunden und sein Auto wurde beschlagnahmt. Bundesinnenminister Dobrindt sprach am Abend von Klimaextremismus. Man gehe von einem Einzeltäter aus.
1: Der Chef des Instituts der deutschen Wirtschaft Hüter warnt vor den Folgen einer AfD-Regierung in Sachsen-Anhalt. Die Zuwanderungspolitik der Partei sei ruinös, sagte der Ökonom der Rheinischen Post. Gerade Sachsen-Anhalt sei auf Fachkräfte aus dem Ausland angewiesen. Ohne Zuwanderung käme in 10 Jahren auf jeden Erwerbstätigen einer, der nicht arbeitet. Das werde das Land wirtschaftlich an die Wand fahren. Morgen wählt Sachsen-Anhalt einen neuen Landtag. Bei der UN-Vollversammlung ist ein Aufruf für neue Weltkarten beschlossen worden. Von den mehr als 160 Mitgliedstaaten stimmten nur die USA dagegen. Die neue Weltkarte bildet das tatsächliche Ausmaß von Ländern oder Kontinenten realistischer ab. Vor allem Afrika ist darauf etwas größer dargestellt, Länder wie Kanada, die USA oder Russland kleiner. Auf der bisher vor allem genutzten Mercator-Weltkarte werden Gebiete, die weit im Norden oder Süden der Weltkugel liegen, größer dargestellt, als sie im Vergleich zu anderen wirklich sind. Die Europäische Union plant strengere Regeln für Airbnb und andere Kurzzeitvermieter. Ziel ist, Wohnungsnot und explodierende Mietpreise in den Griff zu bekommen. Der Gesetzentwurf der EU sieht mehr Möglichkeiten für Kommunen vor, zum Beispiel Obergrenzen für Ferienwohnungen festzulegen. Verbote sollen der letzte Schritt sein. Metropolen wie Paris, Barcelona und Venedig sind bereits im Alleingang gegen Airbnb vorgegangen. In der Fußball-Bundesliga hat Stuttgart mit 4:1 gegen Köln gewonnen und in der zweiten Liga spielten Hannover-Karlsruhe 2:2 und Bielefeld-St. Pauli ebenfalls 2:2. Das waren die Nachrichten. Das Wetter in Deutschland. In der Nacht wechselnd bewölkt, teilweise Regen oder Gewitter bei 18 bis 11 Grad. Tagsüber im Süden Regen, im Norden Schauer, sonst sonnig, 18 bis 22 Grad und am Sonntag wechselhaft bis 30 Grad. Es ist 3:03 Uhr.
3: Hallo auf die Straßen. Die A3 Oberhausen-Arnheim ist zwischen Emmerich-Ost und dem Grenzübergang Elten wegen Bauarbeiten bis Montag 5 Uhr in beiden Richtungen gesperrt. Die A7 Flensburg nach Hannover ist zwischen Hamburg-Stellingen und Heimfeld bis Montag 5 Uhr gesperrt. Und das gilt auch für die A8 Neunkirchen Richtung Karlsruhe zwischen Limbach und Einöd. Und das gilt auch nochmal für die A8 Karlsruhe-Stuttgart zwischen Pforzheim Süd und Heimsheim. Und auch für die A24 Hamburg Richtung Berlin zwischen Schwarzenbeck-Grande und Thalkau. Die A30 Osnabrück-Rheine ist zwischen Rheine-Kanalhafen und Rheine wegen Löscharbeiten eines brennenden Lkw weiterhin in beiden Richtungen gesperrt. Die Zeit wurde jetzt angepasst, noch ungefähr bis 4.30 Uhr soll es dauern. Die A40 Duisburg Richtung Venlo ist zwischen Strahlen und Sarreheiken in den Niederlanden bis 6 Uhr gesperrt. Die A43 Wuppertal-Recklinghausen ist zwischen dem Kreuz Bochum und dem Kreuz Recklinghausen bis Montag 5 Uhr in beiden Richtungen gesperrt. Die 44 Kassel-Dortmund ist gesperrt zwischen Diemelstadt und Marsberg bis Montag 5 Uhr. Und das gilt auch für die A46 Heinsberg Richtung Düsseldorf zwischen Grevenbroich und Kapellen. Und die A96 Lindau Richtung München ist zwischen Inning am Ammersee und Wörthsee nach wie vor gesperrt nach einem Unfall. Und dann haben wir noch die A96 München-Lindau. Nun, der Kohlberg-Tunnel ist in beiden Richtungen gesperrt. Und die B42 Wiesbaden Richtung Rüdesheim ist zwischen Eltville-Martinstal und Eltville-Erbacher Straße nach einem Wildunfall gesperrt. Das war's, gute Fahrt.
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3: mit Klaus Schredergau. Hallöchen. Und hier ist Roxette.

Aufpassen bitte auf der A565 Bonn-Meckenheim. Zwischen dem Dreieck Bonn-Beuel und dem Kreuz Bonn-Nord kommt Ihnen ein Falschfahrer entgegen. Äußerst rechts fahren, nicht überholen. Falschfahrer auf der A565 Bonn-Meckenheim. Zwischen dem Dreieck Bonn-Beuel und dem Kreuz Bonn-Nord bitte äußerst rechts fahren, nicht überholen. Wir melden, wenn die Gefahr vorüber ist.

Disco-Klassiker aus den 70ern, Eruption, One-Way-Ticket in der ARD-Hitnacht. Am Abend sind in Leipzig die Goldenen Hennen verliehen worden. Ein Medienpreis, ein Publikumspreis. Und unter anderem durfte sich der Graf darüber freuen, der Unheiligsänger, der ja bei dieser Veranstaltung im vergangenen Jahr sein Bühnencomeback feierte. Ausgezeichnet wurde auch Harpe Kerkeling und mittlerweile zum 9. Mal auch Helene Fischer. Und das Lebenswerk, ja, für sein Lebenswerk wurde der Schauspieler Armin Müller-Stahl ausgezeichnet. Er ist 95 Jahre alt und er sagte nebenbei, er sei ja schon mehrmals für sein Lebenswerk ausgezeichnet worden, allerdings immer zu früh. Und moderiert haben das Ganze, ja, das waren Esther Sedlacek und Florian Silbereisen. Mensch, wie konnte ich darauf nicht kommen? Florian und Esther, und ich hatte da gestern am Abend mal kurz reingeblinzelt in die Veranstaltung im Fernsehen und ich denke... Sieht ein bisschen komisch aus. Wieso ist ein Frau Sedlacek größer als Herr Silbereisen? Weil er musste zu ihr aufschauen und tatsächlich ist das so. Frau Sedlacek misst offensichtlich 1,85 Meter und das ist ja für eine Frau schon ziemlich groß. Und ganz offensichtlich ist Florian Silbereisen kleiner. Ja,

Michael Patrick Kelly. Und hier ist die Entwarnung für die A565 Bonn-Meckenheim. Kein Falschfahrer mehr zwischen dem Dreieck Bonn-Beuel und dem Kreuz Bonn-Nord. Die ARD-Hitnacht und heute gibt's ja auch wieder kuriose Feiertage. Ja, und bei den Amis wird ja jeden Tag irgendetwas hochgelobt, was mit Essen zu tun hat. Heute ist es zum Beispiel der Tag der Käsepizza. Wenn Sie sich so ein Ding im Supermarkt kaufen, so mittlere Größe, dann sind das schon mal so 800 bis 900 Kalorien, also eine Kalorienbombe. Gönnen Sie sich so ein Ding in der Pizzeria mit 30 cm Durchmesser, ist es gleich das Doppelte. Ja, und dann sind Sie für den Tag eigentlich auch schon fertig. 1900 Kalorien, ja, reicht. Dann gibt es heute den Verspäte-Dich-Tag. Ja, ich kenne Menschen, denen dürfte das nicht weitaus schwerfallen. Die kommen immer zu spät. Ich glaube, sowas hat man auch im Blut. Ne? Entweder ist man pünktlich oder aber man verspätet sich. Meistens ist das so. Und heute ist auch der Welttag des Bartes. Ja, also da gibt es ja Herrschaften, auch im deutschen Fernsehen, die so etwas gerne zur Schau tragen. Am Nachmittag im ZDF läuft zum Beispiel so einer rum, der mit kuriosem altem Zeug handelt. Horst Lichter. Ich kam gerade nicht auf den Namen. Horst Lichter mit seinem Schnurrbart. Er sagte, er pflegt den wirklich immer jeden Tag ganz alleine. Das macht keine Maskenbildnerin und es hat sich da auch immer so geschärft aus. Und dann gibt es auch heute noch den bundesweiten Kopfschmerztag. Ja, und wenn man darunter leidet, das ist wirklich nicht sehr angenehm, insbesondere dann, wenn das so in die Migränestufe geht. Dann wird's wirklich sehr schmerzhaft. Und da könnt ihr sich übrigens auch mal im Internet einige Tipps durchlesen. Die Kopfschmerzgesellschaft hat da einige Tipps bereits schon online veröffentlicht. 9 Minuten vor 3:30 haben wir's in der ARD-Hitnacht. Jetzt gibt's Nena und Wunder geschehen.

0: Kurz nach 3:30 hier ist der Verkehrsservice in der ARD Hitnacht. Die A3 Oberhausen-Arnheim ist zwischen Emmerich Ost und dem Grenzübergang Elten wegen Bauarbeiten bis Montag 5 Uhr in beiden Richtungen gesperrt. Die 7 Flensburg-Hannover ist zwischen Hamburg-Stellingen und Heimfeld ebenfalls bis Montag 5 Uhr gesperrt. Und das gilt auch für die A8 Neunkirchen Richtung Karlsruhe zwischen Limbach und Einöd. Und noch eine Sperrung auf der A8 Karlsruhe Richtung Stuttgart zwischen Pforzheim-Süd und Heimsheim ebenfalls bis Montag 5 Uhr. Die 24 Hamburg nach Berlin ist zwischen Schwarzenbeck-Grand und Thalkau ebenfalls bis Montag 5 Uhr gesperrt. Die 30 Osnabrück-Rheine ist zwischen Rheine-Kanalhafen und Rheine wegen Löscharbeiten eines brennenden Lkw noch bis 4.30 Uhr in beiden Richtungen gesperrt. Die A40 Duisburg Richtung Venlo ist zwischen Strahlen und Saderheiken in den Niederlanden bis 6 Uhr gesperrt. Die 43 Wuppertal-Recklinghausen ist zwischen dem Kreuz Bochum und dem Kreuz Recklinghausen bis Montag 5 Uhr in beiden Richtungen gesperrt. Und noch eine Sperrung für die 44 Kassel-Dortmund zwischen Diemelstadt und Marsberg bis Montag 5 Uhr. Und das gilt auch für die 46 Hansberg-Düsseldorf zwischen Grevenbruch und Kapellen. Die 96 Lindau Richtung München ist zwischen Inning am Ammersee und Wörthsee nach wie vor nach einem Unfall gesperrt. Allen unterwegs eine gute Fahrt.
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Die Beatles in der ARD-Hitnacht. Ja, manchmal wird man ja durch besondere Geschenke überrascht. Und so eins hat damals, also exakt heute vor 70 Jahren, Elvis seiner Mutter gemacht. Ja, und da kam er mit einem Auto um die Ecke. Genau, und zwar mit einem ganz besonderen, und zwar mit einem pinkfarbenen Cadillac. Und das hatte er seiner Mutter geschenkt und das Auto blieb dann auch im Familienbesitz der Presleys und wurde auch in Graceland im Elvis Museum ausgestellt. Und man konnte ihn sogar damals in einer kleinen Miniserie des Fernsehsenders CBS dabei beobachten, wie er den Wagen für seine Mutter gekauft hat. Ein pinkfarbener Cadillac, na, die war aus dem Häuschen. Gleich Careless Love von den Humpe-Schwestern und dann The Flames. Every Time in der ARD-Hitnacht.

Warnmeldung für die Autofahrer auf der A5 Karlsruhe Richtung Basel. Vorsicht bitte, zwischen Baden-Baden und Bühl werden Gegenstände auf die Fahrbahn geworfen. Achtung, auf der A5 Karlsruhe Richtung Basel. Zwischen Baden-Baden und Bühl, ja, werden Gegenstände auf die Fahrbahn geworfen. Bitte besonders gut aufpassen.

Musik aus Mannheim, The Flames, ja, die lieben den Rock'n'Roll, Rockabilly und auch den Pop. Und das war ein Erfolg für die Jungs aus dem Jahre 2002. Every Time, es war auch leider nur der einzige. Ein wunderbares One-Hit-Wonder. 8:04 und bis zu den Nachrichten gibt's noch Barclay James Harvest und zuvor Howard Jones mit What is Love. Dann die Nachrichten und dann geht's weiter in der ARD-Hitnacht.

0: Nachrichten.
1: Um 4 Uhr mit Ronald Lessig. Die Polizei hat jetzt auch in Sachsen Sprengvorrichtungen entdeckt, mit denen möglicherweise die Stromversorgung angegriffen werden sollte. Laut Landesinnenminister Schuster gab es Einsätze an zwei Umspannwerken in der Nähe von Bautzen. Aus der Nachrichtenredaktion Ramin Mufassagian.
2: Seit Anfang der Woche gibt es immer wieder Alarm wegen mutmaßlicher Sabotageversuche an der Stromversorgung. Auch in Hamm war die Polizei am Abend an einer Stromanlage in einem größeren Einsatz. Viele der Sabotageakte sollten wohl in Nordrhein-Westfalen stattfinden, unter anderem in Dormagen, Eschweiler und Weißweiler bei Aachen. Das war in einem Bekennerschreiben als weiterer Tatort genannt worden. Der Absender, ein Mann aus Gevelsberg, hatte die jüngsten Angriffe in Brandenburg und NRW für sich reklamiert. In seiner Wohnung fand die Polizei Sprengstoff, teilte NRW-Innenminister Reul mit. Der Verdächtige ist aktuell auf der Flucht.
1: Die US-Vermittler Witkoff und Kushner kommen am Sonntag in die ukrainische Hauptstadt Kiew. Das haben die Präsidenten Zelensky und Trump bestätigt. Die beiden Abgesandten wollen offenbar zuvor in Moskau mit Kreml-Chef Putin sprechen. Witkoff und Kushner sind in der Trump-Regierung für die Bemühungen um ein Ende des russischen Krieges gegen die Ukraine zuständig. Die Europäische Union plant strengere Regeln für Airbnb und andere Kurzzeitvermieter. Ziel ist es, in beliebten Städten die Wohnungsnot in den Griff zu bekommen. Aus der Nachrichtenreaktion Pierre Ritter.
3: Bisher gibt es nur einzelne Touristenhochburgen wie Barcelona, Paris oder Venedig, die sich gegen die zunehmende Vermietung von Wohnungen an Urlauber wehren. Aber bezahlbare Wohnungen sind gerade in Metropolen oft knapp. Ein entsprechender Gesetzentwurf dazu liegt der Nachrichtenagentur Reuters vor. Darin steht, wann es in Ordnung ist, den Wohnungsmarkt zu beschränken. Bevor allerdings Verbote kommen, schlägt die Kommission Obergrenzen fürs Vermieten oder Bestandsschutzregelungen vor.
1: Nach dem Willen der UN-Vollversammlung sollen ab sofort neue Weltkarten genutzt werden. Der Antrag von Togo und der Afrikanischen Union ist von mehr als 160 Staaten der Erde angenommen worden, nur die USA stimmten dagegen. Die neue Weltkarte bildet die Kontinente realistischer ab. Auf der bisher genutzten Mercator-Weltkarte sehen Gebiete weit im Norden und Süden größer aus, als sie tatsächlich sind. Auf der neuen ist zum Beispiel Afrika etwas größer. Grönland und die USA sehen kleiner aus. In der Fußball-Bundesliga hat Stuttgart mit 4:1 gegen Köln gewonnen und in der zweiten Liga spielten Hannover-Karlsruhe 2:2 und Bielefeld-St. Pauli ebenfalls 2:2. Das waren die Nachrichten. Das Wetter in Deutschland. Tagsüber im Süden Regen, im Norden und Nordosten Schauer, sonst sonnig bei 18 bis 22 Grad. Am Sonntag Sonne und Wolken im Wechsel bis 30 Grad und am Montag heiter bis 32 Grad. Es ist 4:03 Uhr.
4: Einen schönen guten Morgen auf die Straßen. Die A3 Oberhausen-Arnheim ist zwischen Emmerich-Ost und dem Grenzübergang Elten bis Montag 5 Uhr in beiden Richtungen gesperrt. Die A7 Flensburg nach Hannover ist zwischen Hamburg-Stellingen und Heimfeld ebenfalls bis Montag 5 Uhr gesperrt. Und das gilt auch für die A8 Neunkirchen Richtung Karlsruhe zwischen Limbach und Einöd. Und auch für die A8 Karlsruhe-Stuttgart zwischen Pforzheim Süd und Heimsheim. Und auch für die 24 Hamburg Richtung Berlin zwischen Schwarzenbeck-Grande und Thalkau. Die A30 Osnabrück Richtung Rheine ist zwischen Rheine-Kanalhafen und Rheine noch bis 16:30 gesperrt. Die A40 Duisburg Richtung Venlo ist zwischen Strahlen und Saderheiken in den Niederlanden bis 18:00 gesperrt. Dann haben wir die A42 Kamp-Lintfort Richtung Dortmund ist gesperrt in Höhe Bottrop Süd nach einem Unfall. Die A43 Wuppertal-Recklinghausen ist zwischen dem Kreuz Bochum und dem Kreuz Recklinghausen bis Montag 5 Uhr in beiden Richtungen gesperrt. Und

0: 44 Kassel-Dortmund ist gesperrt zwischen Diemelstadt und Marsberg, ebenfalls bis Montag 5 Uhr. Die 46 Heinsberg Richtung Düsseldorf ist zwischen Grevenbruch und Kapellen bis Montag 5 Uhr gesperrt. Das war's, gute Fahrt.
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0: Mit Klaus Schredergrau, einen schönen guten Morgen.

0: unverwechselbare Sound des Yellow Electric Light Orchestra, I Am Alive, in der ARD Hitnacht. Wie sagt man noch so schön, älter werden wollen wir alle, nur nicht alt sein. Und so alt wie möglich werden und das auch noch so gesund wie möglich, das ist übrigens das Ziel von Menschen, die sich mit Longevity beschäftigen, also zu Deutsch Langlebigkeit. Das fängt bei einer recht gesunden Ernährung an und Sport natürlich, kann aber auch groteske Züge annehmen. 14 Vitaminkapseln am Morgen, Kollagenpulver am Abend und jeder Schritt zwischendrin wird von einer intelligenten Uhr am Handgelenk überwacht und auch ausgewertet. Aber die Frage ist ja auch, ob wir damit unser Alter auch tatsächlich entscheidend verlängern können. Und wollen wir das eigentlich? Wir haben uns mal in Berlin umgehört, was die Menschen für ein besonders gesundes und langes Leben dort tun.
1: Fast jeden Tag Sport, viele Schritte, versuchen auf den Schlaf zu achten.
2: Gesundes Essen, täglich Fahrrad fahren, viel laufen und weniger Stress.
3: Wir supplementieren viel am Tag, so mit den notwendigen Magnesium und diese ganzen Sachen, also Vitamine, Zink und sowas. Eisbaden, Atemtechniken.
4: Und Sauna.
3: Und Sauna.
5: Bewegung, Ernährung, nee, da würde ich jetzt ganz dreist lügen hier ins Mikrofon.
6: Wir essen weniger Zucker, Fleisch und Alkohol, aber wir verzichten nicht total.
7: Was die Geräte betrifft, diese Uhr, die jeder einzelne Lebensaspekt tracken, also das finde ich fast grenzwertig.
1: Ich finde es ein bisschen crazy, dass Gefühl so ein mittlerweile volles Business ist. Also so ein richtiges Businessmodell. Also dass alle noch an so Selbstoptimierungssachen denken.
8: Leute sind so hoch konzentriert auf solche Sachen, dass sie vergessen, dass es muss ein bisschen Spaß machen.
0: Genau, Spaß machen sollte es auf jeden Fall. Ich habe jetzt so für mich festgestellt, ich esse zwar weiterhin sehr gut, aber dafür weniger.

Mr. James Blunt. Im November kommt sein neues Album raus, genauer gesagt am 6. November, Airplane Mode heißt es. Und daran anschließend gibt's auch direkt eine Tour im kommenden Jahr. Los geht's am 23. Februar in Nürnberg und weitere Locations stehen in Hannover, München, Innsbruck, Wien, Leipzig, Düsseldorf, Hamburg, Berlin, Stuttgart, Freiburg und Mannheim. Tickets gibt's noch keine. Die können Sie erst ab dem kommenden Mittwoch erwerben. Am Mittwoch, den 9. September, ab 10 Uhr im Internet. Ab 60 Euro geht es los und da sollte man auch recht fix sein, denn die Konzerte von James Blunt hier in Deutschland bzw. in Österreich sind immer sehr, sehr gut besucht. Album, wie gesagt, am 6. November kann man das bekommen. Airplane Mode. 8 Minuten vor 4:30 haben wir es in der ARD Hitnacht. Und bis zu den Verkehrsnews gibt's noch Musik von Diana Ross und zuvor Bruce Springsteen.

0: halb fünf haben wir's. Guten Morgen auf die Straßen. Die A3 Oberhausen-Arnheim ist zwischen Emmerich-Ost und dem Grenzübergang Elten wegen Bauarbeiten bis Montag 5 Uhr in beiden Richtungen gesperrt. Die A7 Flensburg Richtung Hannover ist zwischen Hamburg-Stellingen und Heimfeld ebenfalls bis Montag 5 Uhr gesperrt. Und das gilt auch für die A8 Neunkirchen Richtung Karlsruhe zwischen Limbach und Einöd und auch für die A8 Karlsruhe-Stuttgart zwischen Pforzheim-Süd und Heimsheim und ebenso für die A24 Hamburg-Berlin zwischen Schwarzenbeck-Grande und Thalkau. Die A30 Osnabrück Richtung Rheine ist zwischen Rheine-Kanalhafen und Rheine wegen Bergungsarbeiten weiterhin gesperrt. Das sollte jetzt eigentlich durch sein, dauert wohl länger. Die A40 Duisburg Richtung Venlo ist zwischen Strahlen und Sardeheiken in den Niederlanden bis 6 Uhr gesperrt. Die 42 Kamp-Lintfort Richtung Dortmund ist zwischen Bottrop Süd und dem Kreuz Essen Nord nach einem Unfall gesperrt. Die A43 Wuppertal-Recklinghausen ist zwischen dem Kreuz Bochum und dem Kreuz Recklinghausen bis Montag 5 Uhr in beiden Richtungen gesperrt. Und die A44 Kassel-Dortmund ist ebenfalls gesperrt zwischen Diemelstadt und Marsberg bis Montag 5 Uhr. Und die 46 Heinsberg-Düsseldorf ist zwischen Grevenbruch und Kapellen bis Montag 5 Uhr ebenfalls gesperrt. Da haben wir alles. Gute Fahrt.
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0: Mit Klaus Schredegau. Guten Morgen.

0: Peter Maffay. Auch er war zu Gast am Abend im Ersten bei der Verleihung der Goldenen Henne. Und da stand er gemeinsam mit Johannes Oerding auf der Bühne. Und da haben sie einen Song performt, der da heißt, ein Leben lang ist nicht lang. Wir hören mal kurz rein.
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Live performt auf der Bühne in der Leipziger Messe. Peter Maffay und Johannes Oerding. Ein Leben lang ist nicht lang, ja vielleicht wird's ja ein Hit. Und dann läuft er vielleicht auch bald hier in der ARD-Hit-Nacht. Jetzt läuft jetzt mein anderer Hit von Johnny Logan, What's Another Year, und danach Milo, Howling at the Moon. Die ARD-Hit-Nacht am Samstagmorgen.

nach wie vor Vorsicht bitte auf der A71 Sangerhausen-Erfurt zwischen Heldrungen und Kölle. Da kommt Ihnen ein Falschfahrer entgegen. Äußerst rechts fahren, nicht überholen. Falschfahrer auf der A71 Sangerhausen-Erfurt zwischen Heldrungen und Kölle. Da äußerst rechts fahren, nicht überholen. Wir melden, wenn die Gefahr vorüber ist.

Musik von Bryan Adams und dem ehemaligen Spice Girl Melanie C. When You're Gone. Und jetzt haben wir die Entwarnung für die A71 Sangerhausen-Erfurt. Kein Falschfahrer mehr zwischen Heldrungen und Kölle da. Hier haben Sie wieder freie Fahrt auf der A71 Sangerhausen-Erfurt. Kein Falschfahrer mehr zwischen Heldrungen und Kölle da. Die ARD-Hitnacht am frühen Samstagmorgen, 9:09. Einige Wellen verabschieden sich nun, unter anderem die Hörerinnen und Hörer von SWR1. Da starten gleich um 5 die Morningshows. Da wünschen wir viel Spaß für einige andere oder fast für die meisten. An diesem Samstag geht's nach 5 weiter mit der ARD-Hitnacht. Und bis zu den Nachrichten habe ich noch zwei Titel für Sie. Einmal gleich von Albert Hammond und von Brian Ferry, der in diesem Monat noch Geburtstag hat. Genauer gesagt, am 26. September wird er 81 Jahre alt und na, er lässt es jetzt in diesem Alter etwas ruhiger angehen, hat er mal in einem Interview verraten. Er verbringt seine Zeit vor allem im Tonstudio oder auch auf seinem Landsitz in Sussex. Musikalisch gehen wir mit ihm in die 80er und seinem Song Don't Stop the Dance. Ich bin Klaus Schröder-Grau. Starten Sie wunderbar in dieses Wochenende.

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1: Um 5 Uhr mit Ronald Lessig. Die Polizei hat jetzt auch in Sachsen Sprengvorrichtungen entdeckt, mit denen möglicherweise die Stromversorgung angegriffen werden sollte. Laut Landesinnenminister Schuster gab es Einsätze an 2 Umspannwerken in der Nähe von Bautzen. Aus der Nachrichtenredaktion Ramin Mofassagian.
2: Seit Anfang der Woche gibt es immer wieder Alarm wegen mutmaßlicher Sabotageversuche an der Stromversorgung. Auch in Hamm war die Polizei am Abend an einer Stromanlage in einem größeren Einsatz. Viele der Sabotageakte sollten wohl in Nordrhein-Westfalen stattfinden, unter anderem in Dormagen, Eschweiler und Weißweiler bei Aachen. Das war in einem Bekennerschreiben als weiterer Tatort genannt worden. Der Absender, ein Mann aus Gevelsberg, hatte die jüngsten Angriffe in Brandenburg und NRW für sich reklamiert. In seiner Wohnung fand die Polizei Sprengstoff, teilte NRW-Innenminister Reul mit. Der Verdächtige ist aktuell auf der Flucht.
1: In Sachsen-Anhalt beenden die Parteien heute ihren Wahlkampf. Morgen wird in dem Bundesland ein neuer Landtag gewählt. Spitzenkandidaten und auch Bundesvorsitzende sind noch einmal auf Marktplätzen oder an Haustüren im Einsatz. Aus der Nachrichtenredaktion Martin Seiler.
3: Die Wahl in dem Bundesland wird in ganz Deutschland mit Spannung erwartet und auch andere europäische Länder verfolgen, was die Wahl bedeuten könnte. Denn die AfD liegt nach der letzten ARD-Umfrage deutlich in Führung und könnte die absolute Mehrheit im Magdeburger Landtag erreichen und dann allein regieren. Ministerpräsident Schulze von der CDU kämpft ums Weiterregieren. Seine bisherige Koalition mit SPD und FDP dürfte nach der Wahl aber Geschichte sein. Vor allem in Magdeburg gibt es heute auch Demonstrationen und Kundgebungen. So werden auf dem Domplatz tausende Menschen zu einem sogenannten Demokratiefestival erwartet.
1: Nach dem Willen der UN-Vollversammlung sollen ab sofort neue Weltkarten genutzt werden. Der Antrag von Togo und der Afrikanischen Union ist von mehr als 160 Staaten der Erde angenommen worden, nur die USA stimmten dagegen. Die neue Weltkarte bildet die Kontinente realistischer ab. Auf der bisher genutzten Mercator-Weltkarte sehen Gebiete weit im Norden und Süden größer aus, als sie tatsächlich sind. Auf der neuen ist zum Beispiel Afrika etwas größer. Grönland oder die USA sehen kleiner aus. In der Fußball-Bundesliga hat Stuttgart mit 4:1 gegen Köln gewonnen. In der zweiten Liga spielten Hannover-Karlsruhe 2:2 und Bielefeld-St. Pauli trennten sich ebenfalls 2:2. Und das waren die Nachrichten. Das Wetter in Deutschland. Tagsüber ganz im Süden Regen, im Norden und Nordosten Schauer, sonst mal sonnig, mal bewölkt, bei maximal 18 bis 22 Grad. Am Sonntag Sonne und Wolken im Wechsel, die Höchstwerte dann 19 bis 30 Grad. Und am Montag heiter bis wolkig, vereinzelt muss mit Schauern gerechnet werden, die Höchstwerte dann 21 bis 32 Grad. Die Zeit 5.03 Uhr.
4: Einen schönen guten Morgen auf die Straßen. Die A3 Oberhausen-Arnheim ist zwischen Emmerich-Ost und dem Grenzübergang Elten wegen Bauarbeiten bis Montag 5 Uhr in beiden Richtungen gesperrt. A7 Flensburg Richtung Hannover, Sperrung zwischen Hamburg-Stellingen und Heimfeld, ebenfalls bis Montag 5 Uhr. Und das gilt auch für die A8 Neunkirchen Richtung Karlsruhe zwischen Limbach und Einöd. Und das gilt weiterhin auch für die A8 Karlsruhe-Stuttgart zwischen Pforzheim Süd und Heimsheim und auch für die A24 Hamburg Richtung Berlin zwischen Schwarzenbeck-Grande und Talkau. Die A30 Osnabrück Richtung Rheine ist weiterhin gesperrt wegen Bergungsarbeiten zwischen Rheine-Kanalhafen und Rheine wohl jetzt bis 6 Uhr. Die A40 Duisburg Richtung Venlo ist zwischen Strahlen und Saderheiken in den Niederlanden bis 6 Uhr gesperrt. Die 43 Wuppertal-Recklinghausen ist zwischen dem Kreuz Bochum und dem Kreuz Recklinghausen bis Montag 5 Uhr in beiden Richtungen gesperrt. Die A44 Kassel-Dortmund zwischen Diemelstadt und Marsberg Sperrung bis Montag 5 Uhr. Und es gilt auch für die 46 Heinsberg-Düsseldorf zwischen Grevenbruch und Kapelle. Allen unterwegs eine gute und sichere Fahrt.
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4: Mit Klaus Schredder-Grau. Schönen Samstag für Sie.

0: Big Yellow Taxi. Um 13 Minuten nach 5 in der ARD Hitnacht. An diesem Samstag, den 5. September. Und da schauen wir jetzt mal auf die Promi-Geburtstagsliste und beginnen mit dem Fußballprofi Matthias Sammer. Er wird heute 59 Jahre alt. Beetlejuice und Batman, mit den Filmen wurde er bekannt. Der US-Schauspieler Michael Keaton wird heute 75 und das gleiche Alter erreicht ein Fußballweltmeister aus dem Jahre 1974, nämlich Paul Breitner. Ja, und dieser Mann hat die Rock- und Pop-Szene der 70er und 80er Jahre mitgeprägt wie kaum ein anderer. Seine Gruppe Queen und Freddie Mercury. Er wäre heute 80 Jahre alt geworden und im Interview hat er damals mal verraten, worüber er denn in seinen Songs überhaupt so schreibt.
1: Die meisten Komponisten schreiben wohl Lieder, die ihr Innerstes wiedergeben. Was aus mir spricht, das bin ich auch. Manchmal ist das allerdings ziemlich unbewusst und die Lieder erreichen mich erst später so richtig. Die meisten sind Liebeslieder, Balladen über Traurigkeit, Qual, Leiden, gleichzeitig aber auch frivol und augenzwinkernd. Im Wesentlichen bin ich ja auch so.
0: Freddie wäre heute 80 geworden. Er verkörperte exakt einmal den James Bond 1969. Der australische Schauspieler George Lathenby wird heute 87. Ja, dann noch ein Herr, der in den 70ern bekannt wurde mit dieser Slapstick-Serie. Das ist das Intro von Nonstop Nonsense. In den 70er Jahren war das ein Straßenfeger im deutschen Fernsehen und er spielte die Hauptrolle. Dieter Hallervorden feiert heute seinen 91. Geburtstag und wir gratulieren. 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

0: T-Rex in der ARD-Hitnacht. 8 Minuten vor 6 haben wir's. Und gleich in der nächsten halben Stunde, da wollen wir Sie mal fragen, ob Sie sich denn noch an Ihre erste eigene Schallplatte erinnern können. Wird wahrscheinlich schon eine Zeit her sein. Und bei mir war das dieser Song hier.
1: Sagt mal, von wo kommt ihr denn her?
2: Aus Schlumpfhausen.
0: Ja, muss auch reichen für den Moment. 1977 war das. Passenderweise bekam ich damals direkt den Plattenspieler dazu geschenkt und das Lied der Schlümpfe war eine Nummer 1. Da darf man sich dran erinnern, hier in Deutschland 1978, 48 Wochen war die Nummer platziert und selbst 6 Mal konnte sich die Nummer in der ZDF-Hitparade auf 1 halten. Das ist schon ewig her. Wir haben Sie aber auch mal gefragt, was war denn damals Ihr erstes, Ihre erste Rille, die Sie aufgelegt haben auf Ihren Plattenspieler, Ihre erste LP, Ihre erste Single, was auch immer. Mehr dazu gleich in der nächsten halben Stunde und bis dahin gibt's noch den Culture Club und Foreigner. 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

0: Und damit haben wir es 5:30. Hallo auf die Straßen. Die A1 Fehmarn Richtung Lübeck ist zwischen Neustadt-Mitte und Eutin nach einem Unfall gesperrt. Die A3 Oberhausen-Arnheim ist zwischen Emmerich-Ost und dem Grenzübergang Elten bis Montag 5 Uhr gesperrt in beiden Richtungen. Die A7 Flensburg-Hannover ist gesperrt zwischen Hamburg-Stellingen und Heimfeld bis Montag 5 Uhr. Und das gilt auch für die A8 Neunkirchen Richtung Karlsruhe zwischen Limbach und Einöd, ebenso für die A8 Karlsruhe-Stuttgart zwischen Pforzheim Süd und Heimsheim und auch für die A24 Hamburg Richtung Berlin zwischen Schwarzenbeck-Grande und Thalkau. Die A30 Osnabrück Richtung Rheine ist zwischen Rheine-Kanalhafen und Rheine noch bis 6 Uhr gesperrt. Die A40 Duisburg-Venlo ist zwischen Strahlen und Saderheiken in den Niederlanden bis 6 Uhr gesperrt. Die 43 Wuppertal-Recklinghausen ist zwischen dem Kreuz Bochum und dem Kreuz Recklinghausen bis Montag 5 Uhr in beiden Richtungen gesperrt. Die 44 Kassel-Dortmund ist gesperrt zwischen Diemelstadt und Marsberg bis Montag 5 Uhr. Und das gilt auch für die 46 Heinsberg-Düsseldorf zwischen Grevenbruch und Kapelle. Allen unterwegs eine gute Fahrt ins Wochenende.
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0: Ich bin Klaus Schredergau und hier ist Kenny Loggins.

0: Da könnt ihr schon mal gute Laune bekommen. Robbie Williams. Um 5.38 Uhr. Wer in den 60er, 70er, 80er Jahren Musik zu Hause hören wollte damals, da gab es nicht allzu viele Möglichkeiten. Entweder stand da im Wohnzimmer ein Tonbandgerät, ja, für die Experten in Sachen Hi-Fi, oder eben ein Plattenspieler. Im Wohnzimmer meiner Großeltern beispielsweise stand eine Musiktruhe, ja, aus edlem Tropenholz wahrscheinlich, und da war ein Radio drin, ein Plattenspieler und auch ein Fach für die Langspielplatten, und da türmten sich dann edle Werke, wie zum Beispiel von Ernst Mosch und seine Original-Egerländer Musikanten oder von Josef Augustin, Maria und Margot Herwig, all sowas, und das war nicht so wirklich mein Fall. Ich brachte immer meine eigenen Scheiben mit, manchmal auch zum Unmut von Oma und Opa, aber das war mir dann auch recht wurscht. Und da stellt sich die Frage, was war denn damals so Ihre erste Platte, die Sie gekauft haben oder geschenkt bekommen haben?
1: Na, erstmal habe ich die ganzen alten Platten von meiner Familie quasi eingeheimst, und davon meine Lieblingserste Platte, würde ich sagen, war von Bruce Springsteen, Born in the USA.
2: Ich kann mich erinnern, dass es so eine Weihnachtsschallplatte war mit Frank Schöbel.
3: Weihnachten in Familie.
4: Das war Reinhard Lacomi, Traumzauberbaum. War halt Kindermusik, war halt damals noch ein kleiner Schnäppke, aber ja, wunderbares Ding. Ist leider mittlerweile kaputt gegangen, aber das ist noch drin in Erinnerung.
5: Guten Morgen.
6: Guten Morgen, Traumzauber.

0: Die Beatles, weil ich da noch jung war und habe ich mir ein Paket gekriegt. Da war die Hülle weg und die Platte war nur da.
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11 Minuten vor 6 haben wir es und damit geht die ARD-Hitnacht für heute allmählich zu Ende. Danke fürs Zuhören. Nach 6 starten die Morningshows in ihren Sendern und wir hören uns dann wieder in der kommenden Nacht zur neuen ARD-Hitnacht live aus Erfurt vom MDR. Ich bin Klaus Schrederer. Ein schönes Wochenende. Bleiben Sie fit und fröhlich. Bis morgen.

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1: Mit Tatjana Gropius. Guten Morgen. Manche Sachsen-Anhalter haben wohl bis in den Abend hinein ständig die Feuerwehrsirenen gehört, denn Regen und starker Wind haben bei den Einsatzkräften für einige Fälle gesorgt. Beispielsweise sind in den Landkreisen Anhalt-Bitterfeld und Wittenberg bis zum Abend mehr als 130 Einsätze reingekommen. Heute früh haben uns beide Leitstellen gesagt, größere Einsätze als umgekehrt.

0: Abgeknickte Bäume habe es aber nicht gegeben. In Dessau-Roßlau hatten es die Kollegen mit einem Baum zu tun, der gegen einen Hausgiebel gekippt war. An diesem Wochenende ist vor allem in Magdeburg einiges los. Zahlreiche Versammlungen sind angemeldet. Parteien feiern ihren Wahlkampfabschluss. Für die Polizei bedeutet das vor allem viel zu tun. Laura Sinem-Hoeneß aus der Politikredaktion. Was steht denn alles in Magdeburg an?
1: Allein in Magdeburg sind für Samstag und Sonntag 13 Veranstaltungen mit mehreren tausend Teilnehmern angemeldet. Zum Demokratiefestival auf dem Domplatz werden 8000 Menschen erwartet. Zum AfD-Wahlkampfabschluss 10.000. Dazu ist auch Gegenprotest angekündigt. Landesweit sind 26 Veranstaltungen angemeldet. Die Polizei setzt mehrere Hundertschaften ein und bekommt Unterstützung aus anderen Bundesländern. Nach Informationen der Volksstimme sollen rund 1500 Bereitschaftspolizisten sowie Wasserwerfer und andere Spezialfahrzeuge im Einsatz sein.
0: Über die Briefwahl gab es in den letzten Wochen viele Diskussionen. Kritiker sagen, die Briefwahl ist nicht fälschungssicher. Ein Manipulationsverdacht in einer Dessauer Seniorenresidenz hat sich jetzt aber nicht bestätigt. Ein Mann hatte sich beschwert, dass jemand mit den Wahlunterlagen seiner demenzkranken Tante die Briefwahl gefälscht habe. Und jetzt die Frage an meine Kollegin Doreen Jonas. Was haben die Ermittlungen dazu denn jetzt ergeben?
2: Es konnten, so heißt es eben von Polizei und Staatsanwaltschaft gemeinsam, keinerlei Anhaltspunkte für eine Manipulation festgestellt werden. Und auch der gesundheitliche Zustand der Dame habe sich nicht, wie in der Strafanzeige beschrieben, dargestellt. Dort hieß es ja, sie sei an schwerer Demenz erkrankt. Die Beamten vor Ort haben aber, so habe ich es gehört, eine für ihr Alter rüstige Seniorin vorgefunden, die durchaus selbst wählen konnte und das wohl auch getan hat. Und weil der Verdacht einer größeren Manipulation ja im Raum stand, habe auch der ausgeräumt werden können. Bei allen anderen 18 Bewohnern des Heimes, die ihre Stimme eben per Briefwahl abgegeben hatten, gab es keine entsprechenden Verdachtsmomente.
0: Wir schauen noch zum Fußball. Der VfB Stuttgart hat das Freitagabendspiel in der Bundesliga mit 4:1 gegen Köln gewonnen. Unter den 60.000 Zuschauern war auch Bundestrainer Jürgen Klopp. Und heute geht es weiter mit der Bundesliga. Unter anderem hat der HSV Mainz zu Gast, die Bayern spielen auf Schalke und Union Berlin ist in Leverkusen gefordert. Und das waren die Nachrichten. Jetzt geht's weiter im Programm mit dir, Jan.
3: Danke, Tatjana. Wir möchten, dass Sie gut ankommen. Hier ist der MDR Sachsen-Anhalt Verkehrsservice um 3:56 Punkt genau. Schönen guten Morgen, liebe Autofahrer. Sieht auch noch ganz gut aus. Zurzeit liegen uns keine Verkehrsmeldungen vor. Falls Sie was sehen, Blitzer zum Beispiel oder Stau, wenn Sie irgendwo im Verkehr klemmt, bitte einfach anrufen. Geht ja bei uns kostenfrei unter 0800 94 6 94 6 und die 1. Vielen Dank schon mal für Ihre Hinweise. Wir schauen auf Sachsen-Anhalt-Wetter und das Wochenende, ja, so ein bisschen besser. Also der große Sturm ist vorbei. Heute geht's sonnig in den Tag. Am Nachmittag dazu Quellwolken. Einzelne Schauer oder Gewitter können mit dabei sein. 19 bis 23 Grad auf dem Brocken. 11 Grad. Es kann noch hier und da stark böig sein. Auch mal stürmische Böen geben, aber so heftig wird's dann nicht mehr. Morgen heiter und trocken. Maximal 22 Grad am Sonntag. Und der Wind lässt deutlich nach. Am Montag bis zu 27 Grad Regen. Bleibt da eher die Ausnahme.
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3: Schönen guten Morgen. Trotzdem noch so ein bisschen. Ich bin ja mit dem Auto auch gekommen. Vorsichtig fahren, weil hier und da liegt noch so ein bisschen Geäst auf der Straße. So kommen sie heil in den Sonnabend. Jetzt mit The Kings und ihrer Lola. Guten Morgen.

Billy Joel, der Musikrentner. Ja, er macht ja sozusagen Schluss, Uptown Girl, aber er hat uns ja eine Fülle von wunderbaren Songs hinterlassen wie Uptown Girl. Schönen guten Morgen, hier ist der Sonnabend, ist noch ein bisschen stürmisch heute, ansonsten wird es nach und nach besser. Und der Sonntag, der morgige Wahltag, da gibt es sogar richtig Sonne und ansonsten machen wir sonnigen Sound, gehen mit guter Laune in den Tag. Jetzt mit Tina Charles.

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0: Schönen guten Morgen. Ja, mit den Sternen hat sich's auch so ein bisschen erledigt, weil es graut schon der Morgen und so langsam geht's in den Tag hier mit MDR Sachsen-Anhalt 6.17 Uhr, 17 nach 6. Und wir geben ja immer viele Tipps, was Sie so am Wochenende unternehmen könnten, unter anderem in der MDR Sachsen-Anhalt App. Aber wir haben natürlich auch tolle Hörer, ja, wie zum Beispiel diese Lady, die hat auch einen ganz wichtigen Tipp, ne? Genau zuhören, vielleicht haben Sie ja heute noch nichts vor.
1: Hallo, mein Name ist Christine, ich komme aus Hohenmölzen und bei uns ist am Wochenende Herbstmarkt. Das ist eine Pflichtveranstaltung für alle, die in Hohenmölzen und Umgebung wohnen. Den Herbstmarkt gibt es schon seit vielen Jahrhunderten mit vielen kleinen Ständen, einem Mittelaltermarkt, einem großen Rummelplatz. Und an diesem Wochenende trifft sich wirklich jeder in Hohenmölzen. Auch die, die weggezogen sind. Dort trifft man Menschen, die man das ganze Jahr nicht trifft.

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4: Wir möchten, dass Sie gut ankommen. Hier ist der MDR Sachsen-Anhalt Verkehrsservice. Schönen guten Morgen, liebe Autofahrer, um 6.30 Uhr. Sieht gut aus, es flutscht. Kann ja von uns aus immer so bleiben, aber vielleicht haben Sie schon was gesehen. Blitzer oder Staus zum Beispiel, dann bitte anrufen, hier bei uns kostenfrei möglich unter 0800 94 6 94 6 und hinten die 1. Danke für Ihre Hinweise. Wir schauen auf Sachsen-Anhalt-Wetter, die Temperaturen noch verhalten, so richtig viel wärmer wird es auch nicht. Wir schauen erstmal drauf, Burg, da haben wir 14, in Halle, da haben wir 14 Grad und ansonsten in Zeitz das gleiche, 14 Grad. Ja, heute geht's sonnig in den Tag, so langsam geht's ja los. Am Nachmittag kommen ein paar mehr Quellwolken dazu und einzelne Schauer oder Gewitter. Insgesamt aber ein bisschen ruhiger heute als gestern, zwischen 19 und 23 Grad, die Temperaturen auf dem Brocken 11. Nicht ausgeschlossen, dass der Wind auch mal stark böig ist. Und in Schauernähe ist auch mal stürmische Böen. Gibt aber so heftig wie gestern wird es wohl nicht. Morgen heiter und trocken, schöner Sonntag, maximal 22 Grad. Und der Wind lässt dann deutlich nach. Am Montag gibt es dann deutlich mehr Temperatur. Bis zu 27 Grad. Regen ist da eher zum Wochenstart die Ausnahme. Mein Name ist Jan Lüttke. Schönen guten Morgen.
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0: Hunting High and Low. Schönen Sonnabend. Hier ist MDR Sachsen-Anhalt um 6.38 Uhr, 8 nach halb 7. Ja, vielen Dank wieder fürs Mitmachen, ne? Weil wir fragen Sie ja immer einmal die Woche so richtig aus, ja, und wollen Ihre Antworten haben für unsere Freitagsfrage. Und danke an alle, die WhatsApps geschickt haben und auch tolle Fotos. Und worum ging es da nochmal ganz genau? Wir horchen nochmal rein.
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2: Welche Pflanze hat Sie im Sommer besonders glücklich gemacht? Das wollte man diese Woche wissen. Ach, wurde viel genannt, aber die meistgenannte Antwort war, na, welche Pflanze wohl? Na, die Pflanze der Liebe.
3: Ich habe mindestens 20, 30, 40 Rosen, ich habe sie dann meiner Freundin noch verschenkt.
4: Wir freuen uns jeden Morgen über die Rosen im Nachbarsgarten.
5: Ich hatte von meiner Freundin im Juni eine Wüstenrose in Pflege. Die hat geblüht, wunderschön.
6: Das waren die Rosen, denn ich kriege regelmäßig von meinem Freund weiße Rosen geschenkt.
7: Eine weiße Rose.
2: Na, ich lasse das mal. Die Antwort der Herzen haben wir auch gekürt. Die hat Cornell aus Burg.
8: Das ist eine Pflanze, die bei mir im Büro steht. Die gehört einer Kollegin, die seit längerer Zeit krank ist. Die Pflanze wurde natürlich auch krank. Ich habe aber eine Kollegin, die kennt sich mit Pflanzen aus und die hat sich angeboten, dass sie sie auf die Intensivstation bringt. Diese Woche hat sie die Pflanze zurück ins Büro gebracht und sie hat ganz viele tolle neue Blätter bekommen und das hat mich super glücklich gemacht.
2: Und die handsignierte MDR Sachsen-Anhalt-Tasse geht jede Woche raus, in dieser Woche nach Heidelo zu Uwe und seiner Pfanze.
9: Eine Szechuan-Pfefferpflanze und die hat uns so viel Freude gemacht, weil sie erstmals 3 Kilogramm Pfeffer in die Ernte gebracht hat. Hätte gar nicht gedacht, dass in unserer Breite das überhaupt so gedeiht.
2: Pfeffer? Na, herzlichen Glückwunsch zur Tasse und hier kommt auch schon die neue Freitagsfrage. Es geht um Musik. Bei welchem Lied sind Sie textsicher? Sprechen Sie uns Ihre Antwort oder singen Sie sie uns gleich ein als Sprachnachricht per WhatsApp oder per MDR Sachsen-Anhalt-App.
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10: Entschuldigung, wann war nochmal die Freitagsfrage?
2: Oh.

0: Leo Sayer, When I Need You, hier bei MDR Sachsen-Anhalt. Schönen guten Morgen um 6.48 Uhr, 12 vor 7. Wir feiern, ja, Dessau feiert 100 Jahre Bauhaus und deswegen ist da auch an diesem Wochenende der Zirkus los. Auch heute wird dort das Bauhausfest gefeiert und Dominik Pasemann von der Stiftung Bauhaus Dessau, der lädt uns mal ein.
1: Es erwarten Sie unterschiedliche Performances. In offenen Workshops können die Besucher ganz spontan jonglieren oder Swingtanzen lernen. Und im Außenbereich gibt es tolle Live-Konzerte von Bands wie den Bremern La Tourbe oder dem Time Rack Department. Ein absolutes Highlight wird außerdem unsere Jubiläumstombola. Da verlosen wir streng limitierte Teile aus der Adidas Bauhaus Dessau Kollektion. Kommen Sie vorbei, wir freuen uns.
0: Ja, also tolles Programm. Los geht's heute übrigens um 13 Uhr mit dem Vorprogramm. Ab 19 Uhr dann Doppelsalto bis in die Nacht. Karten gibt's am Bauhausgebäude und Bauhausmuseum Dessau. Und falls Sie jetzt sagen, ja, ich bin da jetzt nicht gerade in der Nähe, ich möchte eigentlich woanders hin, dann schauen Sie einfach mal in die MDR Sachsen-Anhalt App. Die ist kostenfrei, können Sie sich runterladen. Da haben wir nochmal ein paar Tipps fürs Wochenende zusammengefasst. Hier ist MDR Sachsen-Anhalt, 6.49 Uhr.

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0: Das war seine Band nach Bronski Beat, The Communards von Jimmy Somerville. Stimme natürlich, ganz klar, sein Markenzeichen. Und wir haben sie ja, die Hits unseres Lebens hier bei MDR Sachsen-Anhalt. Gleich Hot Chocolate. Everyone's a Winner gibt's in wenigen Minuten hier bei mir.
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7: Mit Tatjana Gropius. Guten Morgen. Manche Sachsen-Anhalter haben wohl bis in den Abend hinein ständig die Feuerwehrsirenen gehört, denn Regen und starker Wind haben bei den Einsatzkräften für einige Fälle gesorgt. Beispielsweise in den Landkreisen Anhalt-Bitterfeld und Wittenberg sind bis zum Abend mehr als 130 Einsätze reingekommen. Heute früh haben uns beide Leitstellen gesagt, größere Einsätze als umgeknickte Bäume habe es nicht gegeben. In Dessau-Roßlau hatten es die Kollegen mit einem Baum zu tun, der gegen einen Hausgiebel umgekippt war. Und auch im Landkreis Haardt hat uns die Leitstelle vorhin gesagt, dass knapp 20 Einsätze aufgelaufen sind, vor allem wegen abgebrochener Äste oder umgeknickter Bäume. An diesem Wahlwochenende ist vor allem in Magdeburg einiges los. Zahlreiche Versammlungen sind angemeldet, Parteien feiern ihren Wahlkampfabschluss. Für die Polizei bedeutet das vor allem viel zu tun. Laura Sinem-Hoeneß aus der Politikredaktion. Was steht denn alles an?
8: Allein in Magdeburg sind für Samstag und Sonntag 13 Veranstaltungen mit mehreren tausend Teilnehmern angemeldet. Zum Demokratiefestival auf dem Domplatz werden 8000 Menschen

0: Menschen erwartet. Zum AfD-Wahlkampfabschluss 10.000. Dazu ist auch Gegenprotest angekündigt. Landesweit sind 26 Veranstaltungen angemeldet. Die Polizei setzt mehrere Hundertschaften ein und bekommt Unterstützung aus anderen Bundesländern. Nach Informationen der Volksstimme sollen rund 1.500 Bereitschaftspolizisten sowie Wasserwerfer und andere Spezialfahrzeuge im Einsatz sein.
1: Wir wechseln das Thema. Er war in ganz unterschiedlichen Rollen zu sehen, vom Geheimagenten bis zum Konsul Bodenbrook. Und er ist in Hollywood ein Star, der Schauspieler und Maler Armin Müller-Stahl. Am Abend hat er in Leipzig die Goldene Henne für sein Lebenswerk bekommen. Nach seinem 95. Geburtstag im Dezember hatte Müller-Stahl der ARD gesagt, dass die Kunst immer zu ihm gekommen ist. Er wisse das zu schätzen.
2: Das waren Momente, wo sie merkten, sie sind stärker als die Kamera, sie sind stärker als der Regisseur, stärker als das Drehbuch. Sie sind im Moment wirklich die Rolle. Sie spielen die Rolle. Das sind so Flugmomente, von denen ich nicht viel erleben durfte, aber doch einige. Und die bleiben im Kopf zurück.
1: Der Schauspieler Armin Müller-Stahl. Und der VfB Stuttgart hat das Freitagabendspiel in der Fußball-Bundesliga mit 4:1 gegen Köln gewonnen. Unter den 60.000 Zuschauern war auch Bundestrainer Jürgen Klopp. Und heute geht es weiter mit der Bundesliga. Unter anderem hat der HSV Mainz zu Gast, die Bayern spielen auf Schalke und Union Berlin ist in Leverkusen zu Gast. Das waren die Nachrichten. Jetzt geht's weiter mit Verkehr, Wetter und dir, Jan.
3: Danke, Tatjana. Wir möchten, dass Sie gut ankommen. Hier ist der MDR Sachsen-Anhalt Verkehrsservice um 6:35. Schönen guten Morgen, liebe Autofahrer. Und zurzeit liegen uns keine Verkehrsmeldungen vor. Das ist gut so, aber ich habe schon einen Blitzer. Und zwar in Halle an der Magistrale Höhe Hyazinthinstraße Richtung Neustadt. Mehr gesehen, Blitzer, Staus, liegt was auf der Straße rum zum Beispiel, dann bitte anrufen. Hier bei uns geht das kostenfrei unter 0800 94 6 94 6 und die 1 schon mal jetzt. Danke für Ihre Hinweise. Wir schauen auf Sachsen-Anhalt-Wetter und ja, hier und da ist der Himmel schon so ein bisschen blau, weniger grau und die Sonne ist auch schon draußen. Die wird sich auch Mühe geben, insbesondere am Vormittag. Am Nachmittag kommen ein paar mehr Quellwolken dazu. Da kann es vereinzelt Schauer oder Gewitter geben. Ansonsten die Höchstwerte für den Sonnabend heute 19 bis 23. Auf dem Brocken kriegen wir maximal 11 Grad. Der Wind stark böig, auch mal stürmische Böen können mit dabei sein. Da, wo es Schauer zum Beispiel, aber nicht mehr ganz so arg wie gestern. Morgen heiter und trocken zum Wahlsonntag maximal 22 Grad und der Wind lässt deutlich nach. Am Montag bis zu 27 Grad. Regen bleibt da eher die Ausnahme.
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3: Schönen guten Morgen, schönen Sonnabend. Ja, und wo das Wetter so einigermaßen passt, haben wir natürlich immer Veranstaltungstipps für Sie zusammengefasst. In wenigen Minuten mal gleich ein ganzes Paket.

0: Der Reinhard Fendrich, schönen guten Morgen hier bei MDR Sachsen-Anhalt. Gleich 11:07, 7:11, gerade blendet mich die Sonne hier so, die scheint hier richtig dolle. Also ein schöner Vormittag und auch ein spannendes Wochenende haben wir vor uns, unter anderem natürlich morgen die Landtagswahl, aber drumherum gibt es ja noch viel, viel mehr. Ja, es gibt viele schöne Veranstaltungen im Land und meine Kollegin Andrea Poschwald hat da mal so einige rausgepickt.
1: Die kleine, etwa 260 Seelengemeinde Vogelsdorf am Hü im Landkreis Harz feiert an diesem Wochenende das 888. Dorfjubiläum, natürlich mit einem großen Fest. Und dazu sind neben den Einwohnern auch Gäste von ringsherum willkommen, denn es gibt ganz schön was zu erleben, verspricht Lisa Merten vom Orga-Team.
2: Freut euch auf offene Höfe, die zum Entdecken, Genießen und Zusammensein einladen, sowie auf ein großes Familienfest. Auch eine Händlermeile mit lebendigem Handwerk, Oldtimer, Theater, ein Tanzabend mit Live-Musik und ein musikalischer Frühschoppen warten auf euch. Also kommt vorbei, feiert mit uns und erlebt, was unser kleines Vogelsdorf so besonders macht.
1: Los geht's heute um 11 Uhr, morgen dann um 10. Die Freiwillige Feuerwehr Köthen lädt heute zum Tag der offenen Tür. Zwischen 10 und 16 Uhr gibt es in der Bärteichpromenade und auf der angrenzenden Wiese im Friedenspark einiges zu erleben. Mit dabei Löschvorführungen der Jugendfeuerwehr, historische Feuerwehrtechnik, dazu Musik und Tanz und Essen aus der Feldküche. Rudern gegen den Krebs heißt es morgen von 9 bis 17 Uhr auf der Saale an der Ziegelwiese in Halle. Freuen Sie sich auf spannende Ruderwettkämpfe und ein unterhaltsames Rahmenprogramm an Land. Besucher im Boot und an Land sind natürlich ausdrücklich erwünscht. 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

0: Wir stauen uns hier bei MDR Sachsen-Anhalt. 7.17 Uhr, schönen guten Morgen. Ja, das Wetter wird noch mal ganz schön an diesem Wochenende. Wir merken auch, wir sind im Spätsommer. Ja, und da muss man doch noch unter anderem was auf dem Rost hauen, oder?
1: Ja, hallo, ich bin der Florian aus Halle und heute werden wir mit ein paar Jungs zusammen grillen. Wir haben uns vorgenommen, den Nachmittag zusammen zu genießen. Der eine Kumpel bringt ein bisschen Bier mit, der andere Kumpel bringt ein bisschen Fleisch mit. Also wir machen es schon ein bisschen größer. Wir sind eine Gruppe aus 12 Leuten und da werden wir uns dann schön den Nachmittag zusammen um die Ohren hauen und ein bisschen was auf den Grill schmeißen. Ja, wenn wir unter uns sind, dann können wir wirklich mal ein bisschen das Leben laufen lassen, das Leben genießen. Wir können über Fußball und Gott und die Welt sprechen und es wird cool, ja.
0: Ja, und dazu wird gegrillt. Lecker, viel Spaß dabei. Ansonsten mehr Tipps gibt's immer in der MDR Sachsen-Anhalt-App für Ihr Wochenende.

0: 7.21 Uhr bei MDR Sachsen-Anhalt. Schönen guten Morgen. Und schönen guten Morgen nochmal natürlich zu Josefine Bechleins MDR-Wetterstudio. Hallo Josefine.
1: Guten Morgen Jan.
0: Ich habe heute schon wunderbar Sonne im Gesicht. Also hier bei mir scheint die Sonne überall so.
1: Fast. Also von Schierke über Stiege bis Sangerhausen, da sind noch ein paar dichtere Wolken im Südharz zu finden. Da kommt die Sonne vielleicht noch nicht an der einen oder anderen Stelle allzu gut durch, aber ansonsten ist sie schon da. Gerade meistens wirklich von einem blauen Himmel, vielleicht ein bisschen milchig sieht es aus. Im Laufe des Tages kommen dann aber immer mehr Quellwolken dazu.
0: Und wie sieht es dann aus mit Niederschlägen? Ist da noch ein bisschen was im Petto?
1: Ja, da gibt es noch das Tiefdruckgebiet über dem Nordosten Europas und da sind schon noch vereinzelt Schauer heute möglich. Also vor allem so von Norden her ziehen die sie hinein, Nordwesten, gehen dann aber mehr Richtung Osten. Also vor allem im Süden, denke ich, kommt nicht wirklich was davon an.
0: Wie schaut's aus mit den Temperaturen?
1: Die Temperaturen, die sind ein bisschen niedriger. Wir liegen ja in einer nordwestlichen Anströmung. Also da sind wir eher bei Werten zwischen 19 und 23 Grad heute in der Spitze. Ja, der Wind, der ist zwar im Vergleich zu gestern schon etwas weniger, aber vor allem am Nachmittag und in Schauernähe kann er natürlich schon teilweise noch stürmisch sein.
0: So, morgen Wahlsonntag in Sachsen-Anhalt. Wie wird das Wetter dazu?
1: Sehr entspannt. Also ich glaube, da brauchen wir uns um nichts Gedanken machen, wenn wir da irgendwie zum Wahllokal gehen. Wir haben Sonne satt. Es kommt zwar vielleicht so ein paar Nebelfelder in den Morgenstunden auf, die lösen sich aber relativ schnell dann auf. Und es gibt auch meistens ruhige Verhältnisse vom Wind bei Temperaturen so zwischen 19 und 24 Grad.
0: Ja, dann haben wir aufs Wetter mal fürs Wochenende geschaut. Die nächste Woche machen wir in einer Stunde, würde ich mal sagen.
1: Ne? Sehr schön.
0: Bis dahin, Josefine.

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4: Wir möchten, dass Sie gut ankommen. Hier ist der MDR Sachsen-Anhalt Verkehrsservice um 7.30 Uhr, 7:30. Schönen guten Morgen, liebe Autofahrer. Zurzeit liegen uns keine Verkehrsmeldungen vor, aber ich habe schon einen Blitzer in Halle an der Magistrale Höhe Hyazinthenstraße Richtung Neustadt. Mehr Blitzer gesehen, irgendwo doch noch ein Stau entdeckt, dann bitte einfach anrufen. Bei uns geht das kostenfrei unter 0800 94 6 94 6 und die 1. Danke für Ihre Hinweise. Wir schauen auf Sachsen-Anhalt-Wetter und wir haben ja schon eben mit dem MDR-Wetterstudio festgestellt, ist schon überall weitestgehend sonnig. Im Harz gibt es da vielleicht noch Ausnahmen, da ist es noch so ein bisschen schwieriger, ja, ein bisschen milchig, der Himmel. Aber es wird auch dort insgesamt der Morgen freundlich. Da haben wir in Seehausen aktuell allerdings 14 Grad, Köthen 14, Stiege 12 Grad. Ist noch eine frische Angelegenheit. Am Nachmittag kommen noch dazu Quellwolken, vielleicht auch ein paar einzelne Schauer oder Gewitter. Und die Höchstwerte, wir steigern uns noch ein bisschen, ja, 19 bis 23 Grad auf dem Brocken maximal. 11. Der Wind, ja, stark böig. Es kann auch mal stürmische Böen in Schauernähe geben. Morgen wird es ein schöner Sonntag, heiter und trocken, maximal 22 Grad. Der Wind, der lässt dann wirklich mal so ein bisschen locker. Und am Montag geht es dann rein in die neue Woche mit 27 Grad und ein paar Tropfen. Vielleicht aber doch eher trocken der Wochenstart. Ich wünsche erstmal einen schönen Start in den Tag. Mein Name ist Jan Lüttke. Schönen guten Morgen.
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Cool and the Gang, Joanna, hier bei MDR Sachsen-Anhalt um 7.38 Uhr, 8 nach halb 8. Das war damals ein großer Verlust. Ich habe es im Radio gehört, natürlich auch wie Sie vermutlich auch, ja, als Freddie Mercury 1991 verstorben ist. Ein großer der Rockszene. Und er wäre heute 80 Jahre alt geworden. Freddie Mercury auf der Bühne, eine Urgewalt, gern mit nackter Brust und seinem Schnauzer unverkennbar. Ja, jeder hat sein Gesicht vor Augen. Bekannt geworden natürlich als Mitbegründer, Songwriter und Sänger der Band Queen. Mercury schrieb in den 70er und 80er Jahren Welthits, unter anderem Bohemian Rhapsody, We Are The Champions, Living On My Own oder Don't Stop Me Now. Wir schicken Geburtstagsgrüße gen Himmel zum 80. zu Freddie Mercury und wir hören jetzt auch mal Don't Stop Me Now, Queen, bei MDR Sachsen-Anhalt. 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

0: Die Rhythmics. Schönen guten Morgen. Hier ist der Sonnabend bei MDR Sachsen-Anhalt. 7.47 Uhr, 13 Minuten vor 8. Und eine Frage steht im Raum. Steht Deutschlands Naturwunder 2026 in Sachsen-Anhalt? Es könnte sein, denn noch ist die Entscheidung nicht gefallen. Mit dabei ist nämlich unsere Harzer Teufelsmauer. Von 130 Bewerbungen hat sie es unter die letzten 9 geschafft. Es müsste doch mit dem Teufel zugehen, wenn es nicht klappt. Wie Sie mitmachen können, erfahren Sie gleich. Aber MDR Sachsen-Anhalt-Reporter Sven Wuttke war da erstmal vor Ort auf Stippvisite.
1: Die Teufelsmauer, das sind ganz urige, ja bizarre Sandsteinfelsen am Nordrand des Harzes. Die zerklüftete Kette zieht sich von Ballenstedt bis hin nach Blankenburg. Hier bei Weddersleben thront der erhabene Königsstein und zu dessen Füßen werden gerade neue Bänke aufgestellt. Für Wanderer auf dem Teufelsmauerstieg ein Rastplatz im Schatten von Kirschbäumen und mit einem bombastischen Panorama.
2: Es beginnt linker Hand mit der Aussicht auf den Hexentanzplatz über die Rosttrappe rüber. Dann sehen wir den Mittelstein als nächstes und bei guten Wetter sieht man den Brocken ganz deutlich hier hinten,
1: sagt Dirk Meisel vom Förderverein Teufelsmauer Weddersleben. Gerade das ganze Drumherum in Schuss zu halten, die unzähligen Treppenstufen und Geländer, da engagiert sich auch Wegewart Peter Langner. Alles ehrenamtlich, versteht sich.
3: Und dann ist die Erhaltung der Bänke und wenn auf dem Wegen irgendwie was ist, dann wird das auch repariert. Ne, da kann man also ein Pfeiler umgerissen sein hier oder hat einer an dem Seil geturnt, das ist kaputt, irgendwas ist immer.
1: Und Peter Langner erklärt in ganz einfachen Worten die geologische Entstehung dieser teuflischen Felsen.
3: Das ist früher mal ein Urmeer gewesen, so vor ca. 80 Millionen Jahren. Und mit der Erfaltung des Harzes hat sich der Boden und die Sedimente von dem Meeresboden hochgefaltet.
1: Einige Wanderer jedenfalls stehen staunend vor den schroffen Felsen.
4: So wie die Steinformation rauskommt, das ist echt beeindruckend. Auch die Farben und den Sonnenuntergang wäre hier mal ganz schön zu sehen.
5: Wir sind jetzt im Urlaub und sind sehr froh, dass wir hierher gekommen sind. Und ich habe auf jeden Fall ein gutes Gefühl, dass das Potenzial hat, ein Naturwunder oder den Wettbewerb zu gewinnen.
1: Hätte Goethe auch gesagt, denn der war natürlich auch schon hier, steht auf einem Gedenkstein. Nochmal Dirk Meisel.
2: Den Stein haben wir von dem unteren Weg, das sind 30 bis 40 Meter bergauf, mit einer hölzernen Schubkarre gefahren. Mit Manneskraft, damals waren wir jünger, vor 20 Jahren, und haben diesen Stein hier oben gesetzt als erste Aktion des Teufelsmauervereins.
1: Peter Langner vom Förderverein jedenfalls kann sich kaum satt sehen am Königsstein der Weddersleben Teufelsmauer.
3: Ich finde, das ist irgendwie mystisch, auch gerade wegen Teufelsmauer. Ist ja nicht immer so ein schönes Wetter wie jetzt, wenn man so im Herbst geht und der Nebel ist hier oder so. Ich finde das toll.
0: Also macht die Harzer Teufelsmauer das Rennen um Deutschlands Naturwunder 2026. Die Chancen stehen eigentlich ganz gut. Und es gibt eine Online-Abstimmung noch. Und die läuft bis zum 27. Und das erreichen Sie über die Webseite der Heinz-Siermann-Stiftung. Da können Sie abstimmen. Also machen Sie es ganz fleißig und dann wird sie ja vielleicht Naturwunder 2026. Ein Naturwunder in Hamburg gibt's ja schon. Das ist die Reeperbahn. Und die lassen wir jetzt besingen. Vom Udo bei MDR Sachsen-Anhalt um 10 vor 8.

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0: When the Rain Begins to Fall, Jermaine Jackson und Pia Sadora hier bei MDR Sachsen-Anhalt. Die Hits unseres Lebens kriegen Sie hier bei uns. Und gleich kriegen Sie den hier. Billy Swan, eine lässige Wochenendnummer. I Can Help in wenigen Minuten hier bei mir.
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4: Mit Tatjana Gropius. Guten Morgen. Noch knapp 24 Stunden bis in Sachsen-Anhalt die Wahllokale öffnen. Etwa 20% der rund 1,7 Millionen Wahlberechtigten haben vorab die Briefwahlunterlagen beantragt. Auch in den verbliebenen Stunden bis zur Landtagswahl ist in Sachsen-Anhalt einiges los. Mehr als 26 Versammlungen sind landesweit angemeldet. Um alles abzusichern, ist die Polizei mit mehreren Hundertschaften im Einsatz und bekommt auch Hilfe von Kollegen aus anderen Bundesländern. Schauen wir beispielsweise auf Magdeburg. Hier ist heute am Nachmittag auf dem Domplatz ein Demokratiefest geplant. Mehr als 8000 Teilnehmer werden erwartet. Außerdem will die in den Umfragen haushoch führende AfD ihren Wahlkampfabschluss feiern und rechnet mit rund 10.000 Teilnehmern. Aber auch zahlreiche Gegendemonstranten werden wohl dabei sein. Über die Briefwahl gab es in den letzten Wochen viele Diskussionen. Kritiker sagen, die Briefwahl ist nicht fälschungssicher. Ein Manipulationsverdacht in einer Dessauer Seniorenresidenz hat sich jetzt aber nicht bestätigt. Ein Mann hatte sich beschwert, dass jemand mit den Wahlunterlagen seiner demenzkranken Tante die Briefwahl gefälscht habe. Und jetzt die Frage an meine Kollegin Doreen Jonas. Was haben die Ermittlungen denn jetzt dazu ergeben?
5: Es konnten, so heißt es eben von Polizei und Staatsanwaltschaft gemeinsam, keinerlei Anhaltspunkte für eine Manipulation festgestellt werden. Und auch der gesundheitliche Zustand der Dame habe sich nicht wie in der Strafanzeige beschrieben dargestellt. Dort hieß es ja, sie sei an schwerer Demenz erkrankt. Die Beamten vor Ort haben aber, so habe ich es gehört, eine für ihr Alter rüstige Seniorin vorgefunden.

0: Beamten, die durchaus selbst wählen konnte und das wohl auch getan hat. Und weil der Verdacht einer größeren Manipulation ja im Raum stand, habe auch der ausgeräumt werden können. Bei allen anderen 18 Bewohnern des Heimes, die ihre Stimme eben per Briefwahl abgegeben hatten, gab es keine entsprechenden Verdachtsmomente.
1: Für Krebspatienten in Halle soll die Behandlung künftig präziser und verlässlicher werden. Die Universitätsmedizin hat gestern 2 neue Geräte für die Strahlentherapie bekommen. Dafür gab es vom Land mehr als 9 Millionen Euro. Die Geräte ermöglichen, Tumore mit einer Genauigkeit von weniger als 1 Millimeter zu bestrahlen. Gesundes Gewebe soll dabei möglichst geschont werden. Und manche Sachsen-Anhalter haben wohl bis in den Abend hinein ständig die Feuerwehrsirenen gehört, denn Regen und starker Wind haben bei den Einsatzkräften für einige Einsätze gesorgt. Beispielsweise sind in den Landkreisen Anhalt-Bitterfeld und Wittenberg bis zum Abend mehr als 130 Fälle reingekommen. Heute früh haben uns beide Leitstellen gesagt, größere Einsätze als umgeknickte Bäume habe es nicht gegeben. In Dessau-Roßlau hatten es die Kollegen mit einem Baum zu tun, der gegen einen Hausgiebel gekippt war. Und auch im Landkreis Harz hat uns die Leitstelle vorhin gesagt, dass knapp 20 Einsätze vor allem wegen abgebrochener Äste oder umgeknickter Bäume aufgelaufen sind. Das waren die Nachrichten. Jetzt geht's weiter im Programm mit dir, Jan.
2: Danke, Tatjana. Wir möchten, dass Sie gut ankommen. Hier ist der MDR Sachsen-Anhalt Verkehrsservice um 8:03. Schönen guten Morgen, liebe Autofahrer. Eine Meldung jetzt aktuell reingekommen von der A36 Richtung Braunschweig. Zwischen Güsten und Aschersleben-Ost gibt es Behinderungen nach einem LKW-Unfall. Dann haben wir noch immer noch diesen Einblitzer. Ja, in Halle an der Magistrale Höhe Hyazinthenstraße Richtung Neustadt. Mehr Blitzer gesehen, noch ein Stau entdeckt, Klemms im Verkehr. Lassen Sie es uns bitte wissen. Geht bei uns kostenfrei unter 0800 94 6 94 6 und die 1. Vielen Dank für Ihre Hinweise. Wir schauen auf Sachsen-Anhalt-Wetter und weitestgehend sonnig ist es im Land. Vielleicht hier und da mal so ein paar Schleierwolken noch, aber insgesamt wird das ein recht schöner Vormittag zumindest. Denn am Nachmittag kommen mehr Quellwolken zu uns rein. Da kann es auch einzelne Schauer und oder Gewitter geben. Und die Höchstwerte zwischen 19 und 23 auf den Brocken maximal 11 Grad. Der Wind stark, böig hier und da, also auch noch mal ein bisschen flotter unterwegs. Und in Schauernähe kann es noch mal stürmische Böen geben. Aber so wie gestern wird es nicht heute werden. Morgen heiter und trocken, maximal 22 Grad und dann wirklich Beruhigung, denn der Wind, der lässt deutlich nach. Am Montag geht's mit 27 Grad rein in die neue Woche, weitestgehend trocken, Regen ist da eher die Ausnahme.
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2: Und jetzt mit Billy Swan, I Can Help. Guten Morgen.

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1: Genau, heute geht's endlich los. Wir reden schon eine ganze Weile drüber und heute das Ganze im Bürgerpark Wernigerode. Mit dabei The Boss Horse, Marquez Georgi Gogov, genau der von City mit der Wilde Garten. Moderiert das Ganze von Susi Brandt, die kennen Sie von Sachsen-Anhalt heute, und unseren Morgen Lars Wohlfahrt kriegen Sie auch. Zudem haben wir auch immer gerne Künstler mit dabei von hier, ja, auch mal mit internationalem Touch. Zwei musikalische Multitalente, Noah Benedikt aus Wolmirstedt und die erst 15-jährige Slowakin Melissa Mendy. Sie stehen gemeinsam auf der Bühne. Und Michaela Eckert von der Touristinfo Wernigerode weiß, wie toll auch die Location ist.
2: Wir haben natürlich einen perfekten Schlossblick. Wenn wir uns einmal umdrehen, sozusagen im Rücken der Bühne, können wir das Schloss sehen. Wir sehen natürlich den Bürger- und Miniaturenpark selber mit allen wunderschönen Gärten, die da sind, mit den schönen Ausblickstürmen. Das kann man sich auch einfach ruhig mal anschauen. Berge natürlich auch, klar, den schönen Harz.
1: Ja, und neben der Musik auf der Bühne gibt es natürlich drumherum jede Menge für die ganze Familie.
2: Ich denke an eine gute Stimmung, einfach ein schönes Erlebnis für die ganze Familie. Wir haben verschiedene Stände da bei uns beim Infostand bei der Wernigerode Tourismus GmbH, auf jeden Fall vorbeikommen. Wir haben ein paar Überraschungen da. Es gibt ein bisschen was zum Erleben, ein bisschen was zum Spielen, zum Gucken. Und ich denke einfach an einen schönen, entspannten Tag für die ganze Familie mit super Musikerlebnis natürlich.
1: Ja, und Tickets gibt es wohl auch noch.
2: Die letzten Tickets für das MDR Harz Open Air gibt es in der Touristinformation. Wir sind direkt am Marktplatz gelegen, neben unserem wunderschönen Rathaus. Über unserem Eingang sind die goldenen Buchstaben Touristinformationen. Einfach bei unseren Kolleginnen und Kollegen gibt es dann noch Tickets bis 12 Uhr und dann an der Abendkasse im Bürger- und Miniaturenpark.
1: Ja, wunderbar. Einlass zum MDR Harz Open Air ist übrigens um 15.30 Uhr. Die Show beginnt um 16 Uhr. Viel Spaß für alle, die da hingehen. Hier ist MDR Sachsen-Anhalt. Schönen guten Morgen.

0: Aber the best Genie come lately hier bei MDR Sachsen-Anhalt um 8.16 Uhr. Das Wochenende ist da, ja. Und Sie haben ja vielleicht schon was vor. Hier auch dieser junge Mann, den wir jetzt gleich hören, der Freddy, der ist auch schon ready.
1: Hallo, ich heiße Freddy und ich wohne in Friedersdorf. Ich bin 8 Jahre alt. Und heute am Samstag, da machen wir das Turnfest und das ist sehr cool. Und da kann man die Oldtimer angucken und das ist eigentlich auch das Coole daran. Die machen da Feuer und dann da kann man sich eine Bratwurst holen mit vielen Spielen, auch mit den Freunden. Und das ist generell sehr cool. Ich freue mich schon richtig.

0: Susan Vega, 8.20 Uhr haben wir es. Wen habe ich gleich mit dabei? Genesis und Bonnie Tyler kommt auch noch. Aber vor allem kommt jetzt Josefine Bechler nochmal aus dem MDR-Wetterstudio. Hallo Josefine.
1: Hallo Jan.
0: Vorhin hatten wir es nicht überall sonnig, also ein kleiner Fleck war wohl noch, ist jetzt überall so weitestgehend eitel Sonnenschein.
1: Fast, aber es gibt immer noch diese etwas wolkigeren Regionen, so im Südharz, aber es wird, die Sonne scheint auch hier schon ganz gut und für den Rest gibt es nur ganz im Norden mal ein paar Wolkenfelder. Es werden jetzt aber im Laufe des Tages doch auch von Norden her so ein paar Wolken mehr reinziehen. Die können dann auch einzelne Schauer und Gewitter bringen am Nachmittag. Aber viele kommen trotzdem auch trocken durch den Tag und die Temperatur, die liegt ja heute so zwischen 19 und 23 Grad, also ist ein bisschen niedriger als gestern. Das liegt auch an einem recht kräftigen Westwind.
0: Wie sonnig ist der Sonntag?
1: Ja, der Sonntag wird weite, längere Zeit sehr sonnig sein. Es gibt aber auch hier ein paar Wolkenfelder und anfangs, vor allem so Richtung Harz und Burgenlandkreis, werden wir vielleicht sogar morgen früh mit Nebel in den Tag starten.
0: Und die Temperatur, macht noch einen Hüpfer oder bleibt es dabei?
1: Groß ändert die sich nicht. Also wir liegen auch am Sonntag so zwischen 19 und 23 Grad. Man muss auch sagen, das hängt auch damit zusammen, dass es in der Nacht recht stark auskühlt. Da werden wir nur morgen früh mit 12 bis 8 Grad in den Tag starten. Und es gibt ja auch morgen eher so diese nördliche Anströmung.
0: Aber wer es ein bisschen wärmer mag, ne? So der Montag?
1: Der wird mit einer südlichen Anströmung, da liegt nämlich das Hochdruckgebiet, was uns am Sonntag schon die Sonne bringt, mehr über Osteuropa, wird dann mit diesem Südwind sehr warme Luft zu uns gelenkt. Und da schaffen wir sogar Höchstwerte bis 27, vielleicht örtlich sogar 28 Grad. Und der Montag an sich wird eigentlich auch wieder sehr sonnenreich. Es kommen dann nur ein paar Wolkenfelder von Westen her später auf uns zu.
0: Sehr kuschelig, der Wochenstart. Vielen Dank, Josefine Bechler. Grüße ins MDR-Wetterstudio.
1: Tschüss. Grüße zurück. Tschüss.

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9: Wir möchten, dass Sie gut ankommen. Hier ist der MDR Sachsen-Anhalt Verkehrsservice um 8.30 Uhr. Schönen guten Morgen, liebe Autofahrer. A36 Richtung Braunschweig zwischen Güsten und Aschersleben. Ostbehinderungen nach wie vor nach einem LKW-Unfall. Blitzer. Da haben wir jetzt schon mal ein paar mehr. Auf der A9 Richtung Berlin zwischen Halle und Bitterfeld-Wolfen. Dann auf der A38 Richtung Göttingen zwischen Merseburg-Süd und Merseburg-Nord. Und in Halle immer noch an der Magistrale Höhe Hyazinthinstraße Richtung Neustadt. Mehr Blitzer gesehen, noch einen Stau entdeckt zum Beispiel. Oder eben noch was anderes im Verkehr, was wichtig ist, dann bitte anrufen. Geht bei uns kostenfrei nach wie vor unter 0800 94 6 94 6 und hinten die 1. Danke für Ihre Hinweise. Wir schauen auf Sachsen-Anhalt-Wetter und da erstmal auf aktuelle Temperaturen. Stendal 50, Jessen 15 natürlich, Jessen 15 und Thale 15 Grad ebenfalls. Ansonsten heißt es erstmal also sonnig, überall weitestgehend, vielleicht hier und da, insbesondere in Mansfeld-Süd hat es ein paar mehr Wolken. Am Nachmittag kriegen wir dann mehr Quellwolken im ganzen Land dazu.

0: Einzelne Schauer oder Gewitter werden auch mit dabei sein. Die Höchstwerte zwischen 19 und 23 auf den Brocken liegen wir da heute maximal bei 11 Grad. Starkböig ist der Wind mitunter und in der Nähe von Schauern auch mal stürmische Böen. Ansonsten morgen wird es ruhiger werden, heiter und trocken. Maximal 22 Grad. Der Wind lässt dann auch deutlich nach. Und am Montag haben wir eben schon gehört, bis zu 27 Grad Regen eher Ausnahme. Wird ein ziemlich warmer Wochenstart wieder. Mein Name ist Jan Lüttke, wünsche einen schönen Sonnabend.
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0: Drive the Cars hier bei MDR Sachsen-Anhalt um gleich 8.40 Uhr, 10 nach halb 9. Und jetzt habe ich mal eine Zahl für Sie. Seit genau 800 Jahren gibt es den Ort Förderstedt, ein Ortsteil von Staßfurt. Und es muss natürlich gefeiert werden, so eine Zahl. Seit gestern wird ja schon gefeiert, noch bis morgen. Das ist ganz schön was los, verrät Verena Labudde vom Verein Heimatfreunde Förderstedt.
1: Die Feuerwehr zeigt bei einer spannenden Vorführung, was sie drauf hat. Für die Kids gibt's ein Kettenkarussell, Kinderschminken und eine kreative Bastelstraße sowie Trampolinspringen. Und wer ein bisschen mehr Action möchte, kann sich beim Bullenreiten beweisen. Bei der Tiershow gibt es jede Menge zu entdecken und zu bestaunen. Und am Samstagabend wartet dann noch ein echtes Highlight auf euch. Wenn es dunkel wird, wird der Himmel beim großen Feuerwerk richtig schön zum Leuchten gebracht.
0: Großartig. Also, es wird gefeiert in Förderstedt. Morgen geht es dann natürlich auch weiter ab 11 mit viel Musik und einer Oldtimer-Ausstellung. Viel Spaß dabei. Und jetzt haben wir es gleich 8.41 Uhr. Der Sonnabend hier mit MDR Sachsen-Anhalt.

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1: Niemand will den Kürzeren ziehen, denn das bedeutet ja, einen Nachteil haben, Verlierer sein. Da hält einer zwei Stöckchen in der Hand, der andere zieht. Mit etwas Glück ist es das längere Hölzchen. Wenn man aber Pech hat, ist es das Kürzere. Es ist ein Glücksspiel. Bei der Wahl morgen, da müssen wir allerdings den Verstand einsetzen. In einer Demokratie soll auch niemand den Kürzeren ziehen, sondern es sollte für alle das Bestmögliche herauskommen. Das geht nur mit Kompromissen. Aber die müssen auch die Benachteiligten im Blick haben. Menschen mit Beeinträchtigungen, Alleinerziehende, queere Personen, Menschen mit migrantischen Wurzeln und vielem mehr. Dafür ist die Regierung da, dafür wird sie gewählt. Leider gibt es trotzdem eine Menge Dinge, die ungerecht sind. Daran müssen wir arbeiten, gemeinsam. Darum ist es gut, dass ein Parlament aus verschiedenen Perspektiven miteinander berät und auch streitet. Solange es allen Beteiligten um das Bestmögliche geht, um Würde und Rechte für alle Menschen, für das Volk eben. Nachher feiere ich auf dem Domplatz in Magdeburg das Fest der Demokratie für ein weltoffenes, solidarisches und vielfältiges Sachsen-Anhalt. Und ich setze mich ganz bewusst gegen Rechtsextreme ein, die sich in unseren Parlamenten breitmachen. Denn ich möchte nicht, dass bei uns jemand den Kürzeren zieht. Es geht um ein gutes Miteinander und nicht um Siegen oder Verlieren. Ich engagiere mich aus meinem christlichen Glauben heraus. Gott hat uns allen das Leben geschenkt. Wir sind Geschwister. Das haben wir nicht zu entscheiden. Das ist uns gegeben. Aber wie wir miteinander leben, das ist keine Glückssache. Das entscheiden wir. Morgen mit unserem Verstand. Denn wir haben die Wahl. Peter Herford, Landesjungpfarrer in Magdeburg.
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0: MDR Sachsen-Anhalt ist hier. Wir spielen sie die Hits unseres Lebens. Eben gehörte Roxy Music, Patrick Hernandez. Den habe ich gleich hier bei mir in wenigen Minuten.
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10: Mit Tatjana Gropius, guten Morgen. Noch knapp 24 Stunden bis in Sachsen-Anhalt die Wahllokale öffnen. Etwa 20% der rund 1,7 Millionen Wahlberechtigten haben vorab die Briefwahlunterlagen beantragt. Auch in den verbliebenen Stunden zur Landtagswahl ist in Sachsen-Anhalt einiges los. Mehr als 26 Versammlungen sind landesweit angemeldet. Um alles abzusichern, ist die Polizei mit mehreren Hundertschaften im Einsatz und bekommt auch Hilfe von Kollegen aus anderen Bundesländern. Schauen wir auf Magdeburg. Hier ist am Nachmittag auf dem Domplatz ein Demokratiefest geplant mit mehr als 8000 Teilnehmern. Außerdem will die in den Umfragen haushochführende AfD ihren Wahlkampfabschluss feiern und rechnet mit rund 10.000 Teilnehmern. Aber auch zahlreiche Gegendemonstranten werden wohl dabei sein. Im Fernsehen, im Netz, im Radio. Die Landtagswahl in Sachsen-Anhalt sorgt für großes Medieninteresse, auch weit über Deutschland hinaus. Für den Wahlabend in der Messe Magdeburg sind rund 800 Journalisten akkreditiert. Nicht alle Anfragen konnten berücksichtigt werden. Meine Kollegin Laura Sinem-Höhnes aus der Politikredaktion. Wie groß ist denn die internationale Aufmerksamkeit?
11: Rund 500 Medienvertreter werden am Wahlabend hier in der Messe Magdeburg erwartet. Etwa 70 von ihnen arbeiten für ausländische Medien. Unter anderem aus den USA, China, Großbritannien, Frankreich und Polen. Insgesamt sind rund 800 Medienvertreter akkreditiert. Der Andrang war allerdings noch größer. Wegen begrenzter Kapazitäten und Sicherheitsvorkehrungen konnten nicht alle Anfragen berücksichtigt werden. Wie viele abgelehnt wurden, könne das Innenministerium nicht genau beziffern, da die Anfragen nicht so erfasst worden seien, dass daraus eine belastbare Gesamtzahl hervorgehe.
10: Wer ist für die Angriffe auf Umspannwerke verantwortlich? Die Polizei in Nordrhein-Westfalen verfolgt nun eine Spur. Von Innenministerium dort heißt es, man hätte das Fahrzeug eines Verdächtigen am Hambacher Forst gestürmt. Wahrscheinlich ist der Mann zu Fuß unterwegs. Auch in der Wohnung des Verdächtigen haben die Ermittler sprengstoffähnliche Gegenstände offenbar gefunden. Joschka Heinemann, wurde der Mann jetzt gefasst?
12: Offenbar noch nicht. Es handelt sich um einen Mann aus Gevelsberg, Jahrgang 77. Das Komische, die Bekennerschreiben sind mit vollen Namen und Adresse unterzeichnet. Das ist höchst ungewöhnlich. Deswegen sind sich die Ermittler auch noch nicht so sicher, ob der Mann wirklich der Verfasser ist oder ob der Name nur genutzt wurde.
10: Zuletzt hatten auch die Drohnenattacken auf den Flughafen Leipzig-Halle für Aufsehen gesorgt. Die Bundesregierung hat Russland dafür verantwortlich gemacht. Und der VfB Stuttgart hat das Freitagabendspiel in der Fußball-Bundesliga

0: Bundesliga mit 4:1 gegen Köln gewonnen. Unter den 60.000 Zuschauern war auch Bundestrainer Jürgen Klopp. Und heute geht es weiter mit der Bundesliga. Unter anderem hat der HSV Mainz zu Gast, die Bayern spielen auf Schalke und Union Berlin ist in Leverkusen zu Gast. Das waren die Nachrichten. Jetzt geht's weiter mit Verkehr, Wetter und dir, Jan.
1: Danke dir, Tatjana. Wir möchten, dass Sie gut ankommen. Hier ist der MDR Sachsen-Anhalt Verkehrsservice um 8:35. Schönen guten Morgen, liebe Autofahrer. A36 Richtung Braunschweig, da klemmt es immer noch zwischen Güsten und Aschersleben. Ostbehinderungen nach einem LKW-Unfall. Dann B180 Richtung Wandsleben. Zwischen Quenstedt und Abzweig Mehringen liegt ein toter Waschbär auf der Fahrbahn. Und wegen des Benefizprojektes Kinderaugen sollen leuchten, sind in Sachsen-Anhalt und Sachsen vermehrt Fahrradkorsos unterwegs, so derzeit auf der B184. Zwischen Zerbst und Dessau sowie zwischen Poch und Eilenburg. Haben Sie bitte Verständnis. Dankeschön. Dann haben wir noch Blitzer auf der A9 Richtung Berlin zwischen Halle und Bitterfeld-Wolfen. Dann auf der A38 Richtung Göttingen zwischen Merseburg-Süd und Merseburg-Nord. In Halle an der Magistrale Höhe Hyazinthenstraße Richtung Neustadt. Mehr gesehen, also Blitzer, Staus, wenn es irgendwo klemmt im Verkehr. Sagen Sie einfach Bescheid. Hier bei uns geht das ja kostenfrei unter 0800 94 6 94 6 und die 1. Vielen Dank für Ihre Hinweise. Wir kommen zum schönen Vormittagswetter zumindest. So viel kann ich erstmal einschränkend sagen. Also noch ist es weitestgehend sonnig und freundlich. Das wird sich so ein bisschen am Nachmittag ändern. Da kommen mehr Quellwolken zu uns rein. Einzelne Schauer oder Gewitter sind da auch mit dabei. Und die Höchstwerte heute, naja, so bis 23 Grad können schon werden. Auf den Brocken landen wir maximal bei 11. Da wird es auch ein bisschen windiger sein. Ansonsten gibt es auch mal stürmische Böen da, wo es schauert bzw. gewittert. Morgen ist da mal Ruhe im Karton. Ja, also der Wind, der lässt da mal deutlich nach. Maximal 22 Grad und der Sonntag, der Wahlsonntag, weitestgehend heiter und trocken.
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1: Genießen Sie die Sonne, genießen Sie Ihren Sonnabend und jetzt Patrick Hernandez. Born to be alive.

0: MDR Sachsen-Anhalt ist hier an diesem Sonnabend, 9.12 Uhr, 12 nach 9 Uhr. Schlafen, dösen und träumen. Viele Menschen lieben ihren Schlaf. Der eine schläft besser, der andere schlechter. Unser MDR-Dauernörgler Leonard Schubert hat aber gerade Durchschlafprobleme. Ob die Tipps seiner Chefin ihm dabei helfen? Ich weiß es nicht.
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3: Ja toll. Jetzt muss ich auch noch zu diesem Thema einen Beitrag machen. Schlafhygiene. Als ob ich nicht schon genug zu tun hätte. Mit richtig schlafen zum Beispiel. Früher habe ich mich abends ins Bett gelegt und bin morgens aufgewacht. Fertig. Heute ist Aufwachen zu einem echten Problem geworden. Während ich nachts um 2 und Sonntagmorgen um 5 ohne ersichtlichen Grund aufwache und total übermüdet bin, verschlafe ich gleichzeitig meinen Wecker und komme zu spät ins Funkhaus, wo meine Chefin vorwurfsvoll auf mich wartet.
4: Leonard, schon wieder verschlafen, das geht nicht. Hast du schon einmal was von Schlafhygiene gehört?
3: Ruft sie, während ich versuche, mich mit 2 Litern Kaffee bei Bewusstsein zu halten.
4: Schlafhygiene bedeutet, dass man sich gut auf den Schlaf vorbereitet. Handy weg, dunkle und ruhige Umgebung, etwas lesen, immer zur gleichen Uhrzeit. Fast wie ein Ritual.
3: Klingt ja fast wie im Funkhaus, murmle ich und schaue auf den dunklen, ruhigen Raum ohne Fenster, in dem mein Handy mangels Empfang ungenutzt in der Ecke liegt und ich gerade dabei bin, mein Skript zu lesen. Immer zur gleichen Uhrzeit. Fast wie ein Ritual. Der Gedanke entspannt mich.
4: Leonard, wach sofort auf, ich rede mit dir!
3: Höre ich meine Chefin kreischen. Vielleicht sollte ich ab sofort zum Schlafen ins Funkhaus kommen und zum Arbeiten nach Hause gehen, frage ich. Das scheint mir der einfachste Weg zu sein.
4: Zunächst einmal sollst du deinen Beitrag schreiben,
3: zetert meine Chefin und wedelt wütend mit ihren Händen. Reg dich nicht auf, denk an die Schlafhygiene, sage ich ruhig und beginne zu tippen. Bin zwar müde, aber was soll ich sagen? Hauptsache, sie ist glücklich.
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0: Das Model hier bei MDR Sachsen-Anhalt und ich habe so einen kleinen Tipp, 9.21 Uhr für Sie, falls Sie Lust haben zu tanzen. Ja? In Magdeburg wird nämlich heute getanzt und geswingt zum Magdeburg Swing 2026 und das auf 7 Bühnen vom Nordabschnitt über Sudenburg rund um den Dom am Kloster bis zum Schleienufer. Und Veranstalter Arno Frommhagen von der IG Innenstadt swingt uns schon mal ein.
1: Lokale und nationale Künstler liefern ausschließlich tanzbare Swingmusik. Stillstehen ausdrücklich unerwünscht. Dazu ein kühles Bier, einen guten Wein, ein paar leckere Häppchen. Und schon wackelt nicht nur der Fuß, sondern auch der Po. Also runter vom Sofa und rein in unsere schöne Stadt. Magdeburg swingt, tanzt und feiert. Und ihr seid mittendrin. Eintritt ist natürlich frei und wir freuen uns auf euer Kommen.
0: Also Sie können swingend dabei sein. Ja? Magdeburg swingt heute ab 18 Uhr und morgen ist ein Familienfest übrigens von 13 bis 17 Uhr auf der Wiese des Klosters unserer lieben Frauen. Mit Live-Musik, Hüpfburg, also auch für die Kleinen ist was dabei. Alles drumherum. Jetzt für Sie habe ich dabei Dr. Hook bei MDR Sachsen-Anhalt.

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6: Wir möchten, dass Sie gut ankommen. Hier ist der MDR Sachsen-Anhalt Verkehrsservice um 9.30 Uhr, halb 10. Hallo, liebe Autofahrer. A36 Richtung Braunschweig zwischen Güsten und Aschersleben Ost. Behinderungen nach einem LKW-Unfall. Dann B180 Richtung Wandsleben zwischen Quenstedt und Abzweig Mehringen liegt ein toter Waschbär auf der Fahrbahn. Wegen des Benefizprojektes Kinderaugen sollen leuchten, sind in Sachsen-Anhalt und Sachsen übrigens aktuell vermehrt Fahrradkorsos unterwegs, so derzeit auf der B184 zwischen Zerbst und Dessau sowie zwischen Poch und Eilenburg. Da also bitte Geduld und natürlich Verständnis, da bauen wir auf Sie. Im Landkreis Börde zwischen Sommersdorf und Sommerschönburg Behinderungen durch umgestürzte Bäume. Was haben wir noch? Blitzer. Auf der A9 Richtung Berlin zwischen Eisenberg und Reußig und nochmal gleiche Richtung zwischen Halle und Bitterfeld-Wolfen. Auf der A38 Richtung Göttingen zwischen Merseburg Süd und Merseburg Nord. In Halle an der Magistrale Höhe Hyazinthenstraße Richtung Neustadt. Blitzer, Staus. Wenn Sie was sehen, bitte einfach anrufen. Hier bei uns geht das kostenfrei unter 0800 94 6 94 6 und die 1. Vielen Dank für Ihre Hinweise. Wir schauen auf Sachsen-Anhalt Wetter und da ist hier und da fleißig Sonne draußen. Es wird leider nicht den ganzen Tag so bleiben. Aktuell die Temperaturen, gucken wir erstmal drauf. Klötze, da haben wir 16, in Dessau-Roßlau 17, Weißenfels 16 Grad. Geht noch ein bisschen rauf und wie gesagt, Sonne ist noch dabei. Am Nachmittag werden da auch viele Quellwolken unterwegs sein und einzelne Schauer oder Gewitter sind dann auch unterwegs. 19 bis 23 auf dem Brockenland mal bei 11 Grad. Der Wind teilweise doch stark durch. Es gibt auch mal stürmische Böen, vor allen Dingen in Schauernähe. Morgen ist da mal Ruhe zum Wahlsonntag. Da wird es ja eh spannend. Da reicht es auch, wenn es mal ein gemütliches Wetter gibt. Heiter und trocken, maximal 22 Grad. Der Wind lässt dann auch merklich nach. Und am Montag bis zu 27 Grad. Da wird es nochmal kuschelig. Regen bleibt da eher die Ausnahme. Mein Name ist Jan Lüttke. Wünsche einen schönen Sonnabend.
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0: Cedar Garrett und Michael Jackson, Man in the Mirror hier bei MDR Sachsen-Anhalt. Wenn Sie in einem Ort wohnen, ja, so ein kleines Dörfchen, ja, dann wollen Sie natürlich, dass dieser Ort was Besonderes hat und ja, etwas Verbindendes für alle, ja, und das macht natürlich aufmerksam und schafft noch viel mehr Identifikation, wenn der Ort was Besonderes hat. So wie jetzt die Gemeinde an der Poststraße im Burgenlandkreis. Seit der Gebietsreform 2009 gibt es durch den Zusammenschluss eine Gemeinde, eben nur eine Sache fehlte irgendwie bis heute. So ein eigenes Wappen wäre doch schön. MDR Sachsen-Anhalt-Reporter Fabian Brenner berichtet.
1: Herzlichen Glückwunsch und der Gemeinde an der Poststraße viel Erfolg und alles Gute.
2: Dankeschön. So ist das im Dorf, wenn wichtige Dinge anstehen. Dann ist der Landrat da und übergibt die Urkunde. Teile des Gemeinderats geben den passenden Rahmen und der Kindergarten ist da. In dem Fall die Kita Sonnenkäfer mit dem ersten kritischen Urteil zum Wappen.
3: Also ich finde das dann schön, dass wir eine neue Fahne haben. Und ich finde es auch schön, dass er also eine schwarze Farbe hat und eine gelbe.
4: Gut, wegen der Kutsche.
2: Schwarze Postkutsche und schwarzes Posthorn auf gelbem Grund, so sieht es aus. Die geschichtsträchtige Route jetzt also auch im Wappen und nicht nur im Namen.
5: Von Kassel nach Leipzig ging sie, liest man, und das keinesfalls schlängelnd durch die Dörfer hindurch, sondern schnurgerade oberhalb entlang. Und links und rechts des Wegs lagen dann Herren Gosserstedt, Braunsroda, Wischroda, Schimmel, Frankroda, Pleismar, Klosterhäsler, Gößnitz, Burghäsler.
2: Erst im Juli hat der MDR Sachsen-Anhalt heute im Fernsehen eine Serie zur Gemeinde an der Poststraße. Die gibt es seit der Gebietsreform 2009. Gut 17 Kilometer liegen also zwischen dem östlichsten und dem westlichsten Punkt. Ein Konstrukt auf dem Papier, das in den letzten Jahren immer mehr zusammengewachsen ist.
6: Letztes Wochenende hatten wir große Festlichkeiten, Herrn Gosserstedt. Mit 112 Meter Frühstückstafel. Da waren am Ende des Tages knapp 600 Besucher zum Frühstück. Und die waren nicht alle aus Herrn Gosserstedt, sondern auch aus den umliegenden Ortschaften.
2: Sagt Christian Vogt, er ist seit 3 Jahren parteiloser Bürgermeister.
6: Und das war so ein bisschen für mich der Ansporn, nachdem ich mein Siegel bekommen habe, wo ich den Bürgermeisterdienstposten angetreten habe und gesehen habe, dass nur der Schriftzug draufsteht, doch was zu machen, wo man noch eine höhere Identifikation hat. Und da ist für mich so ein Wappen sehr aussagekräftig, Farben dazu.
2: Damit die Gemeinschaft weiter gestärkt wird und jeder weiß,
6: okay, das ist meine Gemeinde und nicht nur mein Ort.
0: Ja, so soll das sein. Ein gemeinsames Wappen für die Gemeinde an der Poststraße im Burgenlandkreis. Glückwunsch nochmal. Und hier ist MDR Sachsen-Anhalt. Jetzt 9:42 Uhr.

0: Pilot of the Airwaves. Charlie Dorr hier bei MDR Sachsen-Anhalt. Schönen Sonntag wünsche ich. Es ist viel los im Land an diesem Wochenende. Nicht nur die Wahl natürlich. Es gibt vieles, was Sie mit der Familie natürlich nebenher unternehmen können. Und Tipps dazu haben wir immer fleißig gesammelt in der MDR Sachsen-Anhalt App. Aber manchmal erzählen Sie uns einfach auch so als Anregung, was Sie so tun.
1: Ja, hallo, ich bin Kai aus Köthen. Und heute am Sonnabend findet bei der Freiwilligen Feuerwehr der Tag der offenen Tür statt. Und da freuen wir uns schon mega drauf. Da gibt es verschiedene andere Vereine, die zeigen natürlich für eine Feuerwehr so Löschübungen. Und ich glaube, dieses Jahr ist es sogar Nostalgie. Und zwar kommt dort ein Löschzug mit Pferden, also von der Kutsche sozusagen. Da freuen wir uns. Ja, und da, wie gesagt, geht's los.
0: Tja, und heute geht's bei uns los. 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Es gibt ganz viel Programm und eben nicht nur Musik in Anführungsstrichen. Da freuen wir uns natürlich drauf, dass wir so viele Stars haben. 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Viel Spaß dabei. Das MDR Harz Open Air. Da werden wir am Nachmittag übrigens auch nochmal fleißig hinschalten. Und jetzt heißt es: Ohne dich schlafe ich heute Nacht nicht ein. Einer der schönsten Sehnsuchtstitel der Münchner Freiheit aus deutschen Landen. Jetzt bei MDR Sachsen-Anhalt.

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für ein Gitarrenspiel? Man erkennt es auch irgendwie gleich, ne? Die Dire Straits, Sultans of Swing hier bei MDR Sachsen-Anhalt. Wir spielen sie halt die Hits unseres Lebens und da habe ich gleich die Lynn Anderson mit dabei.

0: I Never Promise You a Rose Garden gibt's in wenigen Minuten hier bei mir.
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4: Mit Tatjana Gropius, guten Tag. Im Fernsehen, im Netz, im Radio. Die Landtagswahl in Sachsen-Anhalt sorgt für großes Medieninteresse, auch weit über Deutschland hinaus. Für den Wahlabend in der Messe in Magdeburg sind rund 800 Journalisten akkreditiert. Nicht alle Anfragen konnten berücksichtigt werden. Laura Sinem-Hoeneß aus der Politikredaktion. Wie groß ist denn das internationale Interesse?
5: Rund 500 Medienvertreter werden am Wahlabend hier in der Messe Magdeburg erwartet. Etwa 70 von ihnen arbeiten für ausländische Medien. Unter anderem aus den USA, China, Großbritannien, Frankreich und Polen. Insgesamt sind rund 800 Medienvertreter akkreditiert. Der Andrang war allerdings noch größer. Wegen begrenzter Kapazitäten und Sicherheitsvorkehrungen konnten nicht alle Anfragen berücksichtigt werden. Wie viele abgelehnt wurden, könne das Innenministerium nicht genau beziffern, da die Anfragen nicht so erfasst worden seien, dass daraus eine belastbare Gesamtzahl hervorgehe.
4: Es ist heute der letzte Tag vor der Wahl und für die Polizei bei uns in Sachsen-Anhalt bedeutet das vor allem, die vielen angemeldeten Versammlungen abzusichern. Demonstrationen sind zum Beispiel in Halle angemeldet, aber vor allem auch in Magdeburg. Hier fahren schon seit dem Morgen die Einsatzwagen durch die Stadt. Wegen der Demonstrationen kann es auch zu kurzfristigen Straßensperrungen kommen, hieß es vorab von der Polizei. Vom Innenministerium hieß es, dass morgen am Wahltag in Sachsen-Anhalt sogar die gesamte Landespolizei im Einsatz sein wird. Dazu kommt noch Verstärkung von Kollegen aus anderen Bundesländern. Insgesamt wohl bis zu 16 Hundertschaften. Wer ist für die Angriffe auf Umspannwerke verantwortlich? Die Polizei in Nordrhein-Westfalen verfolgt nun eine Spur. Vom Innenministerium dort heißt es, man hätte das Fahrzeug des Mannes am Hambacher Forst gestürmt. Wahrscheinlich ist der Verdächtige zu Fuß unterwegs. Auch in der Wohnung haben die Ermittler sprengstoffähnliche Gegenstände gefunden. Joschka Heinemann, wurde der Mann jetzt gefasst?
6: Offenbar noch nicht. Es handelt sich um einen Mann aus Gevelsberg, Jahrgang 77. Das Komische, die Bekennerschreiben sind mit vollen Namen und Adresse unterzeichnet. Das ist höchst ungewöhnlich, deswegen sind sich die Ermittler auch noch nicht so sicher, ob der Mann wirklich der Verfasser ist oder ob der Name nur genutzt wurde.
4: Zuletzt hatten auch die Drohnenattacken auf den Flughafen Leipzig-Halle für Aufsehen gesorgt. Die Bundesregierung hat Russland dafür verantwortlich gemacht. Und für Krebspatienten in Halle soll die Behandlung künftig präziser und verlässlicher werden. Die Universitätsmedizin hat gestern 2 neue Geräte für die Strahlentherapie bekommen. Dafür gab's vom Land mehr als 9 Millionen Euro. Die Geräte ermöglichen, Tumore mit einer Genauigkeit von weniger als 1 Millimeter zu bestrahlen. Gesundes Gewebe soll dabei möglichst geschont werden. Und das waren die Nachrichten. Jetzt geht's weiter im Programm mit dir, Jan.
0: Jawohl, danke Tatjana. Wir möchten, dass Sie gut ankommen. Hier ist der MDR Sachsen-Anhalt Verkehrsservice um 3:10. Hallo, liebe Autofahrer. A36 Richtung Braunschweig zwischen Güsten und Aschersleben Ost immer noch Behinderungen nach einem LKW-Unfall. B180 Richtung Wandsleben zwischen Quenstedt und Abzweig Mehringen liegt ein toter Waschbär auf der Fahrbahn. Wegen des Benefizprojektes Kinderaugen sollen leuchten, sind in

0: Sachsen-Anhalt und Sachsen vermehrt Fahrradkorsos unterwegs, so derzeit auf der B184 zwischen Zerbst und Dessau sowie zwischen Poch und Eilenburg. Also bitte Verständnis, wenn da die Fahrräder durchfahren. Vielen Dank dafür. Im Landkreis Börde zwischen Sommersdorf und Sommerschenburg Behinderungen aktuell durch umgestürzte Bäume. Ja, da hat der Wind derzeit ganze Arbeit geleistet. Blitze haben wir auch noch auf der A9 Richtung Berlin zwischen Eisenberg und Dreußig und dann nochmal die gleiche Richtung zwischen Halle und Bitterfeld-Wolfen. Außerdem auf der A38 immer noch Richtung Göttingen zwischen Merseburg Süd und Merseburg Nord. In Halle an der Magistralehöhe Hyazinthinstraße Richtung Neustadt. Mehr gesehen Blitzer, noch ein Stau, irgendwo klemmt es im Verkehr, liegt was auf der Straße rum. Können Sie uns alles sagen, geht ja bei uns auch kostenfrei. Danke schon mal dafür. Wir haben die 0800 94 6 94 6 und die 1. Wir schauen auf Sachsen-Anhalt-Wetter und da ist immer noch eitel Sonnenschein. Also weitestgehend sollte es noch schön sein, aber es kommen immer mehr Wolken zu uns rein. Am Nachmittag werden die sich auch ordentlich ausbreiten. Es sind Quellwolken, einzelne Schauer oder Gewitter können auch mit dabei sein. Ansonsten die Höchstwerte zwischen 19 und 23 auf dem Brocken. 11 Grad, der Wind auch mal ein bisschen kräftiger und in Schauernähe auch mal stürmische Böen. Und morgen ist da mal Ruhe, da wird es trocken sein, heiter. Also wir kriegen auch ein bisschen mehr Sonne ab, maximal 22 Grad und der Wind lässt dann auch mal deutlich nach. Am Montag zum Wochenanfang 27 Grad maximal. Regen ist da eher die Ausnahme.
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0: Und die Lynn Anderson und die Rose Garden. Schönen Sonnabend, Vormittag.

0: Die Thompson Twins aus den 80ern um 10.12 Uhr. Heute ist es soweit, ja.
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0: Das wird großartig heute in Wernigerode beim MDR Harz Open Air. Endlich ist es soweit. Wir haben ja schon so lange drüber gesprochen. Wir freuen uns alle. Sie freuen sich. Marquez ist mit dabei. Georgi Gogov, der wilde Garten, ist auch mit dabei. Und The Bossos. Ja. Und wer ist noch mit dabei? Heike aus Könnern.
2: Ich werde am Samstag zum Harz Open Air fahren nach Wernigerode, was ich beim MDR gewonnen habe. Ich nehme meinen lieben Mann mit. Er kommt freiwillig mit. Auf Bossos freuen wir uns besonders. Das heißt, wir mögen so ein bisschen Rock'n'Roll und aber auch so in der Art, wie die singen halt, das mögen wir. Aber ich bin auch gespannt auf Markets. Wir werden ein bisschen Jeans-Sachen anziehen, ein bisschen rockig. Das werden wir so anziehen, nehme ich an. Also wir haben uns so eine Hocker gekauft, die wir so auseinanderdrehen können. Also dass wir so wie Sitzgelegenheiten haben. Die sind richtig cool. Also die haben wir uns gekauft. Wir hatten schon mal so Probe gesessen. Das macht sich wunderbar. Und entweder rocken wir ab oder wir sitzen uns mal hin, wenn wir zwischendurch mal Zeit haben.
0: Ja, und wenn Sie auch dabei sein wollen, Tickets gibt es noch an der Abendkasse. Einlass zum MDR Harz Open Air am Bürgerpark in Wernigerode ist um 15.30 Uhr. Die Show beginnt um 16 Uhr. Kleinen Vorgeschmack gibt es schon mal. The Bossos freuen sich schon.
3: Wir sind jetzt super Herbst-Tour-Abflug. Wir kommen mit einem fett eingespielten Set und bringen natürlich die ganzen Hits von den ganzen anderen Alben auch mit und das wird spektakulär.
0: Das wird spektakulär, das MDR Harz Open Air. Und jetzt hören wir doch mal hier die Jungs, ne? Würde ich mal vorschlagen. Zusammen mit The Common Limits und ihrer Jolene.

0: Show Weddy Weddy, Under the Moon of Love. The Sweet habe ich gleich mit dabei. Vorher geht's rüber zu Diana Weise ins MDR-Wetterstudio. Grüß dich, Diana.
1: Grüß dich, Jan.
0: Es ist hier und da schon ein bisschen wolkig, sehe ich vor der Tür. Ja, also ja, ich kann ja so ein bisschen rausgucken durchs Fenster. Sonne ist aber auch noch da.
1: Die Sonne ist noch da, ja. Sie wird da auch versuchen, gegenzuhalten, gegen diese Quellwolken, die jetzt doch immer mehr auch aufploppen und sich mal vor die Sonne schieben. Also da werden wir am Nachmittag dann nicht so viel Sonne erleben wie heute früh. Und ein paar von diesen Wolken sind dann auch gut für einen Schauer oder mal ein kurzes Gewitter. Da kann es dann auch mal stürmisch auffrischendem westlichen Wind geben. Also das wird dann ein bisschen wechselhafter. Auf dem Morgen haben wir es allgemein jetzt schon recht grau, weil da Nebel ist. Also da steckt man in den Wolken drin. Und hier ist der Wind auch am stärksten mit Sturmböen. Aber sonst ja, spüren wir den Westwind heute Nachmittag und er bringt erstmal kühle Meeresluft. Im Vergleich zu gestern wird es nicht so warm. 19 bis 23 Grad schaffen wir aber schon noch.
0: Also der Kopf steckt in den Wolken, wenn man auf den Brocken geht, ja, sozusagen. Wie schaut es denn am Morgen aus? Schöner?
1: Da wird es insgesamt schöner. Also früh kann es auch Nebelfelder geben, aber dann mit Hochdruckeinfluss scheint die Sonne, da sind die Wolken ja nur noch klein am Nachmittag und nicht so zahlreich wie heute. Und somit bleibt es morgen trocken. Die Höchstwerte ganz ähnlich, da haben wir 22 Grad, aber weniger Wind dazu.
0: Und wer es nicht ganz so frisch mag, ich glaube, der ist am Montag herzlich eingeladen, oder?
1: Da können wir noch mal so einen Sommerschwung abbekommen. Von den Temperaturen her geht es bis 27 Grad hoch. Auch da gibt es Sonne, früh wahrscheinlich ein paar mehr Wolken, die zu dieser Warmfront gehören, die uns dann diese warme Luft mitbringt.
0: Dankeschön, Diana Weise. Grüße ins MDR-Wetterstudio. Tschüss.
1: Tschüss.

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4: Wir möchten, dass Sie gut ankommen. Hier ist der MDR Sachsen-Anhalt Verkehrsservice um 10.30 Uhr. Hallo, liebe Autofahrer. A36 Richtung Braunschweig zwischen Güsten und Aschersleben Ost. Behinderungen nach einem LKW-Unfall. Dann B107 Gentin Richtung Pritzweig zwischen Sander und Havelberg. Stau und stockender Verkehr. Hier kommen eine halbe Stunde obendrauf. Wegen des Benefizprojektes Kinderaugen sollen leuchten, sind in Sachsen-Anhalt und Sachsen vermehrt Fahrradkorsos unterwegs. So derzeit zwischen Dessau-Poch und Eilenburg. Also da bitte Geduld, wenn Sie da ganz viele Fahrräder sehen und ja, natürlich Verständnis, darauf bauen wir. Ansonsten haben wir noch Blitzer. Auf der A9 Richtung Berlin zwischen Eisenberg und Dreußig. Nochmal auf der A9 Richtung Berlin, dann zwischen Halle und Bitterfeld-Wolfen. Auf der A38 Richtung Göttingen zwischen Merseburg Süd und Merseburg Nord. Und in Halle an der Magistrale Höhe Hyazinthenstraße Richtung Neustadt. Mehr gesehen, Blitzer, doch noch ein Staudeck zum Beispiel, dann bitte einfach anrufen. Danke schon mal dafür. Und es geht ja bei uns kostenfrei unter 0800 94 6 94 6 und die 1. Danke schon mal für Ihre Hinweise. Wir schauen auf Sachsen-Anhalt-Wetter, da auf aktuelle Temperaturen. In Gardelegen haben wir 17 Grad, Gommern schon 18, Harzgerode, Schlappe 15 Grad. Ansonsten gilt so ein bisschen warten noch, denn die Maximaltemperatur heute 23 Grad. Auf dem Brocken liegen wir bei 11, der ist auch in Nebel gehüllt. Der Rest des Landes ist immer noch sonnig, aber es kommen mehr und mehr Quellwolken zu uns rein. Und am Nachmittag kriegen wir dann noch Schauer oder Gewitter. Und da, wo es schauert, kann es auch mal stürmische Böen geben. Morgen dann heiter und trocken und dann ist auch mal Ruhe, weil der Wind lässt nach bei maximal 22 Grad. Am Montag bis zu 27 Grad, dann nochmal richtig warm. Regen ist da eher die Ausnahme. Mein Name ist Jan Lüttke, wünsche einen schönen Sonnabendvormittag.
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0: Ja, Daniel Boone singt schon über einen wunderschönen Sonntag. Ja, singt schon über morgen. Der wird auch wunderschön vom Wetter her. Ja, richtig sonnig. Heute ja noch ein bisschen windig, aber der Sonnabend nicht weniger schlecht. Hier ist MDR Sachsen-Anhalt. 10.39 Uhr haben wir es jetzt, ja. Und damals, als er gestorben ist, ich erinnere mich noch ganz genau, 1991 wussten wir alle, die Rockwelt hat eine große Stimme verloren. Freddie Mercury wäre heute 80 Jahre alt geworden. Und das war natürlich ein trauriger Moment. Und mein Kollege Christoph Schneider fasst mal so alles zusammen über diesen großen Künstler.
1: Bohemian Rhapsody. Also wenn es um Freddie Mercury geht, dann muss natürlich dieses 6-minütige Kunstwerk sein, das gegen so ziemlich alle Radioregeln verstößt. Zu lang, zu sperrig, keine Strophen, kein Refrain. Und trotzdem 9 Wochen lang Platz 1 in den britischen Charts im Herbst 75 und dann nochmal 1991 nach Freddies Tod und dazwischen eine nahezu beispiellose Karriere. I'm just a cool boy. 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Mit Queen entstehen ab 1970 14 Studioalben, die Konzerte, bei denen Mercury fast immer mit so einem halben Mikrofonständer hantiert, sind bleibende Erlebnisse. Wie hier 1985 bei Live Aid im Londoner Wembley.

0: Und der Künstler Freddie Mercury steht von Anfang an im Mittelpunkt, pflegt den Habitus des Königlichen, feiert ausufernde Partys, liebt das Leben. Und laut eigener Aussage shoppt er gern, kauft Kunst, sammelt Briefmarken und er liebt Katzen. Seiner Lieblingskatze Delilah widmet er 1991 einen Song. Du bist unwiderstehlich, du bringst mich zum Lachen, wenn mir zum Heulen ist. Du gibst mir Hoffnung und das mag ich. Aber wenn du schlechte Laune hast, fährst du die Krallen aus und beißt. Am 23. November 1991 verbreitet Freddie Mercury eine Erklärung, in der er seine AIDS-Erkrankung öffentlich macht. Am Abend des nächsten Tages stirbt er im Alter von 45 Jahren an den Folgen einer Lungenentzündung.
1: Aber er hat so viel hinterlassen, man hat immer so den Eindruck, er ist noch da. Er ist irgendwie auch noch da, weil die Lieder ja auch da sind. Ja, Freddie Mercury, heute wäre er 80 Jahre alt geworden. Wir wollen natürlich was hören von seinem Werk I Want to Break Free, gibt's jetzt hier bei MDR Sachsen-Anhalt.

0: Breitfit hier bei MDR Sachsen-Anhalt Fantasy Island. Schönen Vormittag wünsche ich und am Wochenende kann man viele Sachen machen. Aktiv, zum Beispiel Sport, unterwegs sein. Aber manchmal geht es einfach auch mal so, dass man das Haus einfach nicht so verlässt.
1: Hallo, ich bin Mandy aus Laucha und heute mache ich mal gar nichts. Ich lese einfach nur ein Buch, Krimis. Da kann ich mich total dabei entspannen. Ja, auf dem Balkon, da mache ich es mir dann gemütlich. Kaffee, wenn, dann Kaffee. Das entspannt mich dann. Ruhe, man konzentriert sich auf was ganz anderes. Das ist für mich

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0: Unvergessen Eric Carmen und dieser riesige Hit von ihm in den 80er Jahren, Hungry Eyes, hier bei MDR Sachsen-Anhalt. Auf in die 70er heißt es gleich. Denn wir spielen sie ja die Hits unseres Lebens und da ist natürlich der Harpo auch eine Pflichtveranstaltung. Und seinen Movistar gibt's gleich hier bei mir in wenigen Minuten.
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8: Mit Tatjana Gropius. Guten Tag. Es ist heute der letzte Tag vor der Wahl und für die Polizei bei uns in Sachsen-Anhalt bedeutet das vor allem, die vielen angemeldeten Versammlungen abzusichern. Demonstrationen sind zum Beispiel in Halle angemeldet, aber vor allem auch in Magdeburg. Hier fahren schon seit dem Morgen die Einsatzwagen durch die Stadt. Wegen der Demonstrationen kann es auch zu kurzfristigen Straßensperrungen kommen, hieß es vorab von der Polizei. Vom Innenministerium hieß es, dass morgen am Wahltag in Sachsen-Anhalt sogar die gesamte Landespolizei im Einsatz sein wird. Dazu kommt noch Verstärkung von Kollegen aus anderen Bundesländern. Insgesamt wohl bis zu 16 Hundertschaften. Im Fernsehen, im Netz, im Radio, die Landtagswahl in Sachsen-Anhalt sorgt für großes Medieninteresse, auch weit über Deutschland hinaus. Für den Wahlabend in der Messe Magdeburg sind rund 800 Journalisten akkreditiert. Nicht alle Anfragen konnten berücksichtigt werden. Meine Kollegin Laura Sinem-Hoeneß aus der Politikredaktion. Wie groß ist denn die internationale Aufmerksamkeit?
9: Rund 500 Medienvertreter werden am Wahlabend hier in der Messe Magdeburg erwartet. Etwa 70 von ihnen arbeiten für ausländische Medien. Unter anderem aus den USA, China, Großbritannien, Frankreich und Polen. Insgesamt sind rund 800 Medienvertreter akkreditiert. Der Andrang war allerdings noch größer. Wegen begrenzter Kapazitäten und Sicherheitsvorkehrungen konnten nicht alle Anfragen berücksichtigt werden. Wie viele abgelehnt wurden, könne das Innenministerium nicht genau beziffern, da die Anfragen nicht so erfasst worden seien, dass daraus eine belastbare Gesamtzahl hervorgehe.
8: Sie dachte, ihr Geld sei investiert, aber am Ende hat eine 62-Jährige mehr als 82.000 Euro offenbar an Betrüger verloren. Von der Polizei Dessau heißt es, dass die Frau gestern auf dem Revier erschienen ist und ihren Fall geschildert hat. Alles begann demnach im Mai, als sie bei einer Plattform für angebliche Investitionen ihre Kontaktdaten eingegeben hatte. Nach einer Startgebühr von 250 Euro überwies sie immer wieder Geld. Gestern bekam die Frau einen Anruf. Es hieß, ihr Investor sei festgenommen worden. Auf ihr eingezahltes Geld hat sie keinen Zugriff. Der Schaden beläuft sich auf rund 82.350 Euro. Er spielt im Tatort mit in Oscar-nominierten Spielfilmen, aber auch bei Streaming-Diensten. Jetzt ist Michael Mendl im Alter von 82 Jahren gestorben. Das geht aus übereinstimmenden Medienberichten hervor. Mendls Agentin hatte zuvor seinen Tod bislang der Süddeutschen Zeitung bestätigt. Mendl galt als Charakterdarsteller, verkörperte Willy Brandt in Schatten der Macht und General Weidling in Der Untergang. Das waren die Nachrichten. Jetzt geht's weiter mit Verkehr, Wetter und dir, Jan.
0: Danke, Tatjana. Wir möchten, dass Sie gut ankommen. Hier ist der MDR Sachsen-Anhalt Verkehrsservice um 11:03 Uhr. Hallo, liebe Autofahrer. A36 Richtung Braunschweig. Zwischen Güsten und Aschersleben-Ost immer noch Behinderungen nach einem LKW-Unfall. B107 Gentin Richtung Pritzweig. Zwischen Sandau und Havelberg Stau und stockender Verkehr hier plus 20 Minuten. Dort gibt es den Havelberger Pferdemarkt. Deswegen der große Andrang. Bisschen Geduld. Außerdem noch wichtiger Hinweis. Wegen des Benefizprojektes Kinderaugen sollen leuchten, sind in Sachsen-Anhalt und Sachsen vermehrt Fahrradkorsos unterwegs, so derzeit zwischen Dessau-Poch und Eilenburg. Also da bitte Geduld und Verständnis. Vielen Dank dafür. Blitzer haben wir doch zweimal auf der A9 Richtung Berlin, einmal zwischen Eisenberg und Dreußig sowie zwischen Halle und Bitterfeld-Wolfen und dann noch auf der A38 Richtung Göttingen zwischen Merseburg Süd und Merseburg Nord. Blitzerstaus, wenn Sie was sehen, einfach anrufen, ne, geht bei uns ganz fix und auch noch kostenfrei unter 0800 94 6 94 6 und die 1. Danke für Ihre Hinweise. Wir schauen auf Sachsen-Anhalt-Wetter und noch ist da nichts groß zu sehen. Das kommt schon so ein bisschen was rein. Doch, doch, jetzt sind so ein paar Schauer unterwegs. Ansonsten ist es noch weitestgehend trocken, aber jetzt...

0: Am Nachmittag wird es vermehrt tröpfeln, Quellwolken sind auch vermehrt unterwegs und ich sehe da schon was in der Börde, wird auch gleich was in die Altmark reinziehen, da ist auch schon was unterwegs. Also, da wird was passieren, am Nachmittag vereinzelt Schauer, Gewitter, 19 bis 23 Grad auf den Brocken, maximal 11 und der Wind gerade in Schauernähe durchaus auch nochmal stürmisch. Morgen ein ruhigerer Sonntag, wettertechnisch heiter und trocken, maximal 22 Grad und am Montag bis zu 27 Grad, Regen dann eher die Ausnahme.
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0: Mahlzeit und auf die Öhrchen gibt's jetzt Harpo.

0: Sandra in the heat of the night und es dauert nicht mehr lang. Nee, ja, heute ist es schon soweit, jawohl, und das Harz Open Air. Aber wir haben noch andere Veranstaltungen, ne, die ganz wichtig sind. Drumherum gibt es natürlich auch viel. Wir haben die Landtagswahl morgen und die Sachen, die so nebenher noch so laufen im Lande, hat hier bei MDR Sachsen-Anhalt meine Kollegin Andrea Poschwald mal zusammengefasst.
1: Die kleine, etwa 260 Seelengemeinde Vogelsdorf am Hü im Landkreis Harz feiert an diesem Wochenende das 888. Dorfjubiläum, natürlich mit einem großen Fest. Und dazu sind neben den Einwohnern auch Gäste von ringsherum willkommen, denn es gibt ganz schön was zu erleben, verspricht Lisa Merten vom Orga-Team.
2: Freut euch auf offene Höfe, die zum Entdecken, Genießen und Zusammensein einladen, sowie auf ein großes Familienfest. Auch eine Händlermeile mit lebendigem Handwerk, Oldtimer, Theater, ein Tanzabend mit Live-Musik und ein musikalischer Frühschoppen warten auf euch. Also kommt vorbei, feiert mit uns und erlebt, was unser kleines Vogelsdorf so besonders macht.
1: Los geht's heute um 11 Uhr, morgen dann um 10. Die Freiwillige Feuerwehr Köthen lädt heute zum Tag der offenen Tür. Zwischen 10 und 16 Uhr gibt es in der Bärteichpromenade und auf der angrenzenden Wiese im Friedenspark einiges zu erleben. Mit dabei Löschvorführungen der Jugendfeuerwehr, historische Feuerwehrtechnik, dazu Musik und Tanz und Essen aus der Feldküche. Rudern gegen den Krebs heißt es morgen von 9 bis 17 Uhr auf der Saale an der Ziegelwiese in Halle. Freuen Sie sich auf spannende Ruderwettkämpfe und ein unterhaltsames Rahmenprogramm an Land. Besucher im Boot und an Land sind natürlich ausdrücklich erwünscht. Dies und mehr auch in unserer MDR Sachsen-Anhalt-App zu finden.
0: So sieht das aus. Dann gucken Sie einfach mal rein, da ist noch mehr drin, falls da was nicht für Sie dabei war. Aber Sie finden bestimmt was in der MDR Sachsen-Anhalt-App, die sich übrigens kostenfrei überall runterladen können. Eagles habe ich jetzt. Peaceful.

0: MDR Sachsen-Anhalt ist hier an diesem Wochenende am Sonnabend. Schönes Wetter haben wir draußen. Und wir spielen ja sehr viel Musik, wir thematisieren sehr viel Musik im Programm. Aber es gibt halt Leute auch im Lande natürlich, die machen auch selber hervorragende Musik. Solche Talente hören wir mal gerne. Und ja, vielleicht hören wir die Anke ja auch irgendwann mal. Ne?
1: Hallo, ich bin Anke aus Sandersdorf und heute am Sonnabend werde ich zur Bandprobe gehen. Das ist eine kleine Band, die für den guten Zweck spielt und es dabei immer um Kinder geht, für die wir gerne zusammen sammeln wollen. Und das machen wir eben auch schon 10 Jahre. Oh, sehr viel Spaß. Überall muss Musik sein. Da geht man super gerne hin. Es macht Spaß. Wir sind 4 Freunde, die sich zusammengefunden haben. Also keine professionellen Musiker. Und das

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4: Wir möchten, dass Sie gut ankommen. Hier ist der MDR Sachsen-Anhalt Verkehrsservice um 11.30 Uhr, halb 12. Hallo, liebe Autofahrer. A36 Richtung Braunschweig zwischen Güsten und Aschersleben Ost. Behinderungen nach einem LKW-Unfall. A38 Richtung Göttingen zwischen Lützen und Kreuz-Rippachtal, stockender Verkehr an einer Baustelle. B107 Richtung Pritzweig zwischen Sander und Havelberg, Stau und stockender Verkehr, hier plus 20 Minuten. Es gibt aber einen gewissen Grund dafür, denn es ist Havelberger Pferdemarkt, deswegen ist die Anreise da so ein bisschen beschwerlicher, weil da wollen viele hin. Zu Recht. Außerdem wegen des Benefizprojektes Kinderaugen sollen leuchten, sind in Sachsen-Anhalt und Sachsen vermehrt Fahrradkorsos unterwegs, so derzeit zwischen Dessau-Hoch und Eilenburg. Da bitte Verständnis haben. Vielen Dank dafür. Blitzer auf der A9 Richtung Berlin zwischen Eisenberg und Dreußig. Nochmal A9 gleiche Richtung zwischen Halle und Bitterfeld-Wolfen. A38 Richtung Göttingen zwischen Merseburg Süd und Merseburg Nord. Blitzer, Staus, wenn Sie was sehen, bitte einfach anrufen. Danke schon mal dafür. Und es geht ja bei uns auch kostenfrei unter 0800 94 6 94 6 und hinten die 1. Danke für Ihre Hinweise. Wir schauen auf Sachsen-Anhalt Wetter und wir sehen es. Ne? Es war vorhin schon ein bisschen sonniger, hier und da ist es schon ein bisschen zugezogener und es sind auch schon mitunter Schauer unterwegs, fleißig immer mal wieder, kann es tröpfeln, auch Gewitter sind durchaus mit dabei und die Temperaturen 19 bis 23 auf dem Brocken bei 11 Grad. Der Wind teilweise stark böig, auch mal mit stürmischen Böen, insbesondere in Schauernähe. So, morgen wird es dann wirklich schöner Sonntag, wettertechnisch heiter, trocken, maximal 22 Grad. Der Wind, der lässt dann nochmal nach, der ist ja in den letzten Tagen durchaus ein bisschen frischer und heftiger unterwegs gewesen, besonders gestern Abend. Am Montag bis zu 27 Grad, da gibt es nochmal so einen richtig schönen Spätsommertag. Regen eher die Ausnahme. Mein Name ist Jan Lüttke, schöne Mittagszeit, Mahlzeit.
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0: The Bangles, Eternal Flame hier bei MDR Sachsen-Anhalt. Jetzt wird's aufregend. Nur noch 4,5 Stunden. Dann ist es soweit.
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0: Ab 16 Uhr geht's los in Wernigerode im Bürgerpark. Das MDR Harz Open Air unter anderem mit dabei. Marquez. CC. Und ein paar Cowboys haben wir auch mit dabei. Die Jungs von Bosshaus aus Berlin. Jolene, Jolene, Jolene, Jolene. Ja, Bosshaus, das sind ja Sascha und Alec. Und was sie so vorbereitet haben, auf was sie sich so freuen, verraten sie uns auch.
2: Auf eine geile Show. Wir sind jetzt super Herbst-Tour-Abbruch. Das heißt, wir kommen mit einem

die Susan Ray hier bei MDR Sachsen-Anhalt und das war der Sonnabendvormittag, aber natürlich geht es hier weiter bei MDR Sachsen-Anhalt, logischerweise. Frank Eberlein ist bereit, ab kurz nach 20 Uhr, beziehungsweise ab 12 Uhr, nicht nach 20 Uhr, nach 12 Uhr übernimmt er hier den Nachmittag. Vorher gibt es noch der Tag in Sachsen-Anhalt mit Dennis Blatt und dann gibt es natürlich auch viel Sport, Frank Martin ist da und mich gibt es wieder am Montag ab 16 Uhr. Den Nachmittag, mein Name ist Jan Lüttke. Gehen Sie morgen wählen. Ich sage nichts weiter dazu. Ne? Wahlen sind ja sozusagen der Ausdruck von Demokratie, wo Sie frei entscheiden können, was Sie wählen. Ich wünsche ja einen ruhigen Tag, morgen natürlich auch. Und wir hören uns dann in alter Frische und Montag am Montag wieder. Bleiben Sie schön hier bei MDR Sachsen-Anhalt.

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0: Cockrobin Banders. Just around the corner, hier ist MDR Sachsen-Anhalt. Kurz nach 12 geht's bei uns weiter mit einem stimmgewaltigen Chor. Mexiko! Ja, echt heiß. Mexiko, die Les Humphreys Singers, hören Sie in wenigen Minuten, gleich nach der aktuellen Mittagsübersicht.
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0: Im Studio ist Dennis Blatt. Dennis, welche Themen hast du ausgesucht?
6: Ja, grüß dich Frank. Es ist einiges los heute in Sachsen-Anhalt. Die einen holen heute nochmal Luft vor der morgigen Wahl, andere sagen heute erst recht. Zahlreiche Demos und Veranstaltungen sind in Sachsen-Anhalt geplant. Auf eine der größten gucken wir gleich. Außerdem schauen wir auf das internationale Interesse an der Landtagswahl bei uns und wir schauen auf einen neuen Ansatz für das autonome Fahren in Sachsen-Anhalt. Die Welt blickt gerade auf Sachsen-Anhalt und auf die Landtagswahl morgen. Zum Abschluss sind heute etliche Demonstrationen und Veranstaltungen geplant. Dazu ist natürlich auch die Polizei schon landesweit im Einsatz. Über 26 Versammlungen sind landesweit bei den Behörden angemeldet worden. Unter anderem eine Lichterkette in Magdeburg und auch eine Art zweiter Abschlussveranstaltung der AfD. Eine der größten Veranstaltungen wird heute voraussichtlich das Demokratiefestival in Magdeburg. Das findet am Nachmittag auf dem Domplatz statt. Davor zieht ein Demonstrationszug vom Hauptbahnhof aus durch die Stadt. Und meine Kollegin Annette Schneider-Solis ist schon einmal vor Ort. Annette, wie sieht es denn aktuell bei dir aus?
7: Ja, also man merkt schon, dass hier bald was passiert. Also 13.30 Uhr ist ja dieser Demonstrationszug angekündigt, aber es ist schon ganz viel Betrieb. Zuallererst ist hier sehr viel Polizei, auch aus verschiedenen Bundesländern, also bis nach Bayern oder Hamburg runter. Und schon heute Morgen war es schwierig, zur Arbeit zu kommen, weil viele Straßen gesperrt waren, weil heute wirklich noch sehr viel stattfinden wird. Und wie gesagt, die Veranstaltung, die Kundgebung soll hier um 13.30 Uhr beginnen, aber es sind auch schon die ersten hier mit lila Westen, Sachsen-Anhalt weltoffen und auch andere Teilnehmer mit einzelnen Plakaten und mit Westen sind schon hier.
6: Demokratiefestival ist der Titel. Wer hat denn zu diesem Festival überhaupt eingeladen und was ist das Anliegen dahinter?
7: Ja, das ist ein ganz breites Bündnis. Dahinter stehen 264 Organisationen und 168 Einzelpersonen. Sehr viele Gewerkschaften sind dabei, sehr viele Vereine. Und die haben praktisch aufgerufen, heute für ein demokratisches Sachsen-Anhalt zu demonstrieren unter dem Motto vielfältig, demokratisch, solidarisch. Wir haben die Wahl. Und es soll nochmal eindringlich eben auch klar gemacht werden, was steht hier auf dem Spiel, welche Möglichkeiten sind da, was kann nach der Wahl passieren. Und deswegen wird heute nochmal für Demokratie getrommelt.
6: Die Veranstaltung soll sich ja bis in den Abend hineinziehen. Was ist denn da so geplant?
7: Genau, von hier aus geht es nachher dann zum Domplatz. Der ist auch schon abgesperrt. Also wer da eventuell hin möchte, Auto zu Hause lassen, ist schwierig. Am besten Fahrrad, zu Fuß oder öffentliche nutzen. Und dort gibt es dann ein buntes Festival mit Redenbeiträgen und auch mit Musik. Es haben prominente Künstler auch, wie zum Beispiel Sebastian Krumbiegel, ihr Kommen angesagt. Und da soll denn bis heute Abend ja Party sein.
6: Annette Schneider-Solis war das. Vielen Dank vom Demokratiefestival in Magdeburg. Nur eine von knapp 30 Versammlungen verschiedenster Gruppen heute in Sachsen-Anhalt vor der morgigen Landtagswahl. Tja, und nicht nur deutschlandweit und in Sachsen-Anhalt ist das Interesse an der Wahl groß. Auch das Ausland schaut zu. Zahlreiche Medienvertreter haben sich in Magdeburg versammelt, die teilweise ihre Berichte bis auf die andere Seite der Welt funken. Sie werden sich morgen vor allem in den Messehallen im Elbauenpark zusammenfinden. Da findet dann sozusagen die Hauptveranstaltung der Parteien statt. Etwa 800 Medienvertreter haben sich für den Sonntag angemeldet und nachgefragt bei meiner Kollegin Laura Sinem-Hoeneß. Da sind auch viele ausländische Kollegen dabei. Woher kommen die so unter anderem und warum ist der Andrang so groß?
8: Das Interesse ist tatsächlich ziemlich groß. Rund 17

0: 80 der Medienvertreter vor Ort arbeiten für ausländische Medien. Sie kommen bzw. berichten für Medien aus insgesamt 14 Ländern, darunter die USA, Kanada, China, aber auch Großbritannien, Frankreich, Italien, Spanien und Polen. Aber beispielsweise auch aus Taiwan und Litauen, also etwas weiter weg. So auch der französische Journalist Pascal Thébault. Er arbeitet für Radio France.
1: Nein, es ist klar, dass die Aufmerksamkeit so groß ist. Das sieht man heute, weil es zum ersten Mal seit dem Krieg die Möglichkeit gibt, dass eine rechtsextremistische Partei an die Macht kommt in einem Bundesland, in einem kleinen Bundesland. Entschuldigung, aber dennoch. Und das wäre eine historische Zäsur. Daher natürlich dieses große Interesse der Auslandspresse.
0: Insgesamt sind rund 800 Journalisten und Kamerateams für den Wahlabend akkreditiert worden. Etwa 500 Medienvertreter sollen dann aber tatsächlich hier in der Messe in Magdeburg vor Ort sein.
2: Konnten denn überhaupt alle Journalisten, die über die Wahl berichten wollten, auch akkreditiert werden, also für das Veranstaltungsgelände zugelassen werden?
0: Nein, das Innenministerium spricht von einem so großen medialen Interesse, dass nicht alle Akkreditierungsanfragen wirklich berücksichtigt werden konnten. Das betrifft sowohl deutsche als auch internationale Medien. Entscheidend waren vor allem die räumlichen und organisatorischen Kapazitäten hier in der Messe vor Ort und natürlich auch die Sicherheitsvorkehrungen. Wie viele Anfragen genau abgelehnt wurden, lässt sich allerdings nicht sagen. Die Anfragen wurden nicht so erfasst, dass daraus eine belastbare Gesamtzahl hervorgeht. Und wichtig für den Wahlabend, nachträgliche Akkreditierungen vor Ort wird es nicht geben.
2: Laura Siedem-Hoeneß war das und wir werden morgen natürlich auch live vor Ort sein. Im Internet können Sie schon jetzt den Live-Ticker zur Wahl verfolgen. Morgen werden wir dann natürlich regelmäßig aus den Messehallen berichten und ab 17.15 Uhr gibt es dann auch die offizielle Wahlsendung im MDR-Fernsehen. Schauen wir kurz in den Rest des Landes. Anfang des Jahres hat es einen großflächigen Stromausfall in Berlin gegeben. Der Grund? Eben ein Anschlag auf das Stromnetz. Schon damals hieß es, die kritische Infrastruktur müsse in Deutschland besser geschützt werden. Nun gab es weitere durchgeführte und versuchte Sabotageakte an Umspannwerken in Brandenburg, Sachsen und Nordrhein-Westfalen. Die Polizei ist nach eigenen Angaben einem Verdächtigen auf der Spur, der ein Bekennerschreiben zu den Sabotageakten verfasst hat. Dazu Verena Fücker.
3: Gestern hatten Beamte in der Wohnung des Mannes im Ruhrgebiet Sprengstoff gefunden. Später stürmte ein Spezialeinsatzkommando einen Lastwagen, der offenbar zu einem Wohnmobil umgebaut worden war. Der Lastwagen stand am Hambacher Forst, einem Waldstück im rheinischen Braunkohlerevier. Hintergrund der Fahndung sind zwei Bekennerschreiben. Sie enthalten Bundesinnenminister Dobrindt zufolge Täterwissen. In einem der Bekennerschreiben steht, Stromerzeugung aus fossilen Brennstoffen sei ein Verbrechen. In allen angegriffenen Bundesländern wird noch Braunkohle abgebaut und verstromt.
2: Bundesinnenminister Dobrindt sprach in diesem Fall von Klimaextremismus. Ermittler gaben aber auch zu bedenken, es sei ungewöhnlich, dass in einem Bekennerschreiben der vollständige Name und die Anschrift genannt werden. Es könne dementsprechend auch sein, dass dem Mann die Schuld in die Schuhe geschoben werden soll. Auch das sei aber nur eine Vermutung. Wir kommen zurück nach Sachsen-Anhalt. Was gebietsweise in China oder den USA schon längst Alltag ist, soll Schritt für Schritt auch nach Deutschland kommen. Die Rede ist vom autonomen Fahrzeugen, die ohne menschliches Zutun sicher durch den Verkehr steuern. Ein Berliner Start-up-Unternehmen hat seine Fahrzeugidee in diesen Tagen in Sachsen-Anhalt, genauer gesagt im Ministerium für Infrastruktur und Digitales, vorgestellt. Guido Hentsch war für uns dabei.
4: Völlig selbstständige Fahrzeuge sind in Deutschland derzeit noch nicht im normalen Verkehr zugelassen. Julian Glab und seine Firma Blick haben aber den goldenen Mittelweg gefunden.
5: Das Fahrzeug verfügt über ein sogenanntes Level-2-System, was die Fahraufgabe übernimmt. Es wird aber währenddessen aus der Ferne überwacht durch einen Menschen, der auch weiterhin in der Entscheidungsgewalt sozusagen liegt und das Fahrzeug auch übersteuern kann, wenn nötig.
4: Das deutsche Unternehmen hat seine ersten Fahrzeuge im europäischen Ausland auf die Straßen gebracht.
5: Wir haben in Estland gestartet. Das regulatorische Umfeld war sehr freundlich und wir haben in Estland mittlerweile eine Flotte von 10 Fahrzeugen, die fahren jede Woche im fahrerlosen Betrieb mehr als 2.500 Kilometer. Wir sind mittlerweile auch dabei, von Estland nach Finnland zu expandieren. Die Finnen haben auch unsere Genehmigung anerkannt.
4: Ziel sei es aber natürlich, auf dem deutschen Markt Fuß zu fassen. Glab sieht Möglichkeiten im Carsharing oder als Alternative zum ländlichen Rufbus. Lydia Hüskens, Sachsen-Anhalts Ministerin für Infrastruktur und Digitales, findet diese Gedanken durchaus reizvoll.
6: Für mich ist es spannend, weil es so ein bisschen in die Richtung geht, die wir uns ja alle eigentlich vorstellen. Ich stehe irgendwo, brauche ein Fahrzeug und kann es mir bestellen. Das ist jetzt hier auch wirklich mal ein ganz spannender Ansatz, wie man unter den jetzt geltenden rechtlichen Bedingungen halt eben wirklich fahrerlose Mobilität sicherstellen kann.
4: Julian Glab ist überzeugt von seinen Elektroautos. Auch die Unfallstatistiken sprechen eindeutig für autonome Fahrzeuge. Wilde Verfolgungsjagden sind mit ihnen aber definitiv nicht möglich.
5: Die Fahrzeuge, die fahren natürlich streng nach Vorschrift. Das heißt, sie fahren wie ein Fahrschüler in der Fahrprüfung. Da ist alles perfekt und er wird kein Kilometer zu schnell gefahren. Und dementsprechend können wir da leider nicht helfen.
2: Also die berühmte Anweisung aus dem Film von wegen folgen Sie diesem Auto ist dann an ein autonomes Fahrzeug leider verschwendet. Guido Hensch war das und das war der Tag in Sachsen-Anhalt bis hierhin. Jetzt schauen wir natürlich regelkonform auf die Straßen mit dir, Frank.
7: So ist es. Dankeschön, Dennis. Wir möchten, dass Sie gut ankommen. Hier ist der MDR Sachsen-Anhalt Verkehrsservice um 12.10 Uhr. A38 Richtung Göttingen zwischen Lützen und dem Kreuz Rippachtal gibt stockenden Verkehr an einer Baustelle. B91 Halle-Zeitz in Höhe Leuna, Behinderungen wegen eines Feuerwehreinsatzes. B107 Richtung Pritzwalk zwischen Sandau und Havelberg, Stau und stockender Verkehr, Zeitverlust 20 Minuten und der Grund ist das Havelberger Pferd. Der Havelberger Pferdemarkt. In Hermsdorf ist die Naumburger Straße, Höhe Erich-Weinert-Straße, nach einem Unfall gesperrt. Und in Sachsen-Anhalt und auch in Sachsen fahren heute vermehrt Fahrradkorsos. Im Moment zum Beispiel zwischen Poch und Hoburg. Und dann wird noch geblitzt auf der A9 Richtung Berlin zwischen Eisenberg und Reußig und ebenfalls auf der A9 Richtung Berlin zwischen Halle und Bitterfeld-Wolfen. Und geblitzt wird auch auf der A38 Richtung Göttingen zwischen Merseburg Süd und Merseburg Nord. Und sollten Sie was ergänzen können, rufen Sie uns doch einfach an. Das geht kostenfrei zu jeder Zeit unter 0800 94 6 94 61. Schönen Dank schon mal. Gucken wir noch aufs Wetter. Das ist heute recht launisch. Mal scheint die Sonne und im nächsten Moment ziehen Regenwolken durch. Es kann auch mal donnern und blitzen. Und der Wind weht kräftig und manchmal sogar stürmisch. Und so abwechslungsreich geht's bis in den Abend. Maximal 23 Grad sind heute möglich. Im Moment haben wir zwischen 8 auf dem Brocken und 20 in Können. In der Nacht bleibt's dann trocken. Hier und da wird's aber neblig bei 12 bis 8 Grad. Und morgen am Sonntag wird's sehr freundlich und trocken. Auch der Wind ist kein Thema mehr. Und das alles bei maximal 22 Grad.
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7: Schönen Sonnabend wünsche ich Ihnen.

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1: Ja, Sport ist nicht nur ein Wort. Bei uns sind Sie heute Nachmittag ganz nah dran am Geschehen, vor allem in den Fußballstadien. Und Frank Martin weiß, worauf wir uns da freuen können bzw. gefasst machen müssen. Hallo Frank.
2: Ja, hallo. Vor allem auf die zweite Fußball-Bundesliga dann morgen Nachmittag. Denn Zweitligist 1. FC Magdeburg will auch in der Hauptstadt auf Erfolgskurs bleiben. Das Auswärtsspiel bei der bislang noch ungeschlagenen Hertha wird ein echter Gradmesser, den der FCM, so Coach Patrick Sander, wie folgt meistern möchte.
3: Für uns ist es wichtig, dass wir defensiv gut stehen, dass wir so lange wie es geht die Null halten, weil ich bin überzeugt davon, und das ist auch keine Überraschung, dass wir jederzeit in der Lage sind, Tore zu erzielen. Also ich gehe nicht von einem 0-0 aus.
2: Morgen ab 13.30 Uhr rollt dann der Ball im Berliner Olympiastadion. MDR Sachsen-Anhalt informiert in Live-Ausschnitten aus der Hauptstadt. Schon gestern spielten in der zweiten Liga Bielefeld kontra St. Pauli und Hannover gegen Karlsruhe. Beide Partien endeten jeweils 2:2. In der ersten Fußball-Bundesliga startete Spieltag Nummer 2 mit einem 4:1 vom VfB Stuttgart gestern Abend gegen den 1. FC Köln. Von den heutigen 5 Nachmittagsspielen ab 15.30 Uhr informieren wir dann mit der Halbzeit und der Schlusskonferenz und abschließend noch der Blick ganz schnell in die zweite Handball-Bundesliga. Da gewann der Dessau-Rosslauer HV gestern Abend sein Heimspiel gegen die Eulen aus Ludwigshafen knapp mit 31:29.
1: Jo, Dankeschön Frank, hier ist MDR Sachsen-Anhalt. Jetzt habe ich Musik von Racy. Oh.

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1: Wir möchten, dass Sie gut ankommen. Hier ist der MDR Sachsen-Anhalt Verkehrsservice. Es ist 12.30 Uhr, halb 1, B91, Halle-Zeitz. In Höhe der Anschlussstelle Leuna, Behinderungen wegen eines Feuerwehreinsatzes. Und in Sachsen-Anhalt und auch in Sachsen fahren heute vermehrt Fahrradkorsos, im Moment zwischen Poch und Tohburg. Und geblitzt wird auf der A9 Richtung Berlin an zwei Stellen, nämlich zwischen Eisenberg und Reusig und dann noch zwischen Halle und Bitterfeld-Wolfen. Falls Sie noch was ergänzen können, rufen Sie uns doch bitte an. Das geht völlig kostenlos unter 0800 94 6 94 61. Schönen Dank schon mal für Ihre Hilfe und gute Fahrt durch den Sonnabendnachmittag. Kurzer Blick aufs Wetter. Heute ist es ziemlich wechselhaft. Mal Sonnenschein, mal Regenwolken und hin und wieder auch mal ein Gewitter. Ziemlich kräftiger Wind. Stürmische Böen sind auch nicht unbedingt ausgeschlossen. Und so geht's bis in den Abend. Die Höchsttemperatur heute 23 Grad. Im Moment haben wir 18 in Havelberg, 19 in Nebra, 21 in Köthen und Welpsleben. In der Nacht trocken oder auch mal neblig. Die Tiefstemperatur 12 bis 8 Grad. Morgen am Sonntag. Sehr freundlich, viel Sonnenschein, es bleibt durchweg trocken. Der Wind lässt spürbar nach und das bei höchstens 22 Grad. Gucken wir noch auf Montag, da wird es noch mal so richtig sommerlich mit Temperaturen bis 27 Grad. Und Dienstag ist es damit schon wieder vorbei, wechselhaft und kühler.
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0: Michael Barakowski, die Stimme der Band Pearl. Ja, und das war hier im Osten der Hit des Jahres 1985. Zeit, die nie vergeht. Hier ist MDR Sachsen-Anhalt. Es ist noch früh an diesem Sonnabend, 12.39 Uhr gerade mal. Ja, damit Ihre Zeit schnell vergeht, haben Sie sich doch bestimmt was vorgenommen für heute. Lassen Sie mal hören.
1: Hallo, mein Name ist Christine, ich komme aus Hohenmölzen und bei uns ist am Wochenende Herbstmarkt. Das ist eine Pflichtveranstaltung für alle, die in Hohenmölzen und Umgebung wohnen. Den Herbstmarkt gibt es schon seit vielen Jahrhunderten mit vielen kleinen Ständen, einem Mittelaltermarkt, einem großen Rummelplatz. Und an diesem Wochenende trifft sich wirklich jeder in Hohenmölzen, auch die, die weggezogen sind. Dort trifft man Menschen, die man das ganze Jahr nicht trifft.
2: Ja, hallo, ich bin Kai aus Köthen und heute am Sonnabend findet bei der Freiwilligen Feuerwehr der Tag der offenen Tür statt und da freuen wir uns schon mega drauf. Da gibt es verschiedene andere Vereine, die zeigen natürlich für eine Feuerwehr so Löschübungen und ich glaube, dieses Jahr ist es sogar Nostalgie und zwar kommt dort ein Löschzug mit Pferden, also von der Kutsche sozusagen. Da freuen wir uns. Ja, und da, wie gesagt, geht's los.
3: Hallo, ich bin Anke aus Sandersdorf und heute am Sonnabend werde ich zur Bandprobe gehen. Das ist eine kleine Band, die für den guten

0: Das Wochenende mit MDR Sachsen-Anhalt und mit unternehmungslustigen Leuten wie Christine aus Hohenmölsen, Kai aus Köthen, Anke aus Sandersdorf und Florian aus Halle. Sie haben uns ja gerade von Ihren Plänen erzählt. Und wenn Sie noch auf der Suche nach einem Vergnügen in der Landeshauptstadt sind, dann empfehlen wir Ihnen eine Zeitreise in die goldenen 20er Jahre des 20. Jahrhunderts. Ja, Magdeburg im Swingfieber. Wer und was erwartet Sie da genau? Das weiß keiner besser als Veranstalter Arno Frommhagen.
1: Lokale und nationale Künstler liefern ausschließlich tanzbare Swingmusik. Stillstehen ausdrücklich unerwünscht. Dazu ein kühles Bier, einen guten Wein, ein paar leckere Häppchen. Und schon wackelt nicht nur der Fuß, sondern auch der Po. Also runter vom Sofa und rein in unsere schöne Stadt. Magdeburg swingt, tanzt und feiert. Und ihr seid mittendrin. Eintritt ist natürlich frei und wir freuen uns auf euer Kommen.
0: Ja, Magdeburg swingt 2026. Heute ab 18 Uhr. Auf 7 Bühnen, vom Nordabschnitt über Sudenburg, rund um den Dom am Kloster bis zum Schleinufer, also ganz Magdeburg. Tanzt Swing heute Abend.

0: Ja, das war hier bei MDR Sachsen-Anhalt einer der ganz großen der populären Musik, Billy Idol. Aber eben nur einer. Ein anderer kommt gleich. I don't care what you say anymore, this is my life. Yo, Billy Joel spiele ich für Sie in wenigen Minuten, gleich nach den Nachrichten.
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7: Im Studio Michael Holzberger, guten Tag. In Magdeburg müssen sich Menschen an diesem Wochenende

0: auf gesperrte Straßen und viele Polizeikräfte einstellen. Zahlreiche Versammlungen im Zusammenhang mit der Wahl sind angemeldet. Parteien feiern ihren Wahlkampfabschluss. Laura Sinem-Hoeneß aus der Politikredaktion, kannst du uns mal bitte einen Überblick geben?
1: Allein in Magdeburg sind für Samstag und Sonntag 13 Veranstaltungen mit mehreren tausend Teilnehmern angemeldet. Zum Demokratiefestival auf dem Domplatz werden 8000 Menschen erwartet. Zum AfD-Wahlkampfabschluss 10.000. Dazu ist auch Gegenprotest angekündigt. Landesweit sind 26 Veranstaltungen angemeldet. Die Polizei setzt mehrere Hundertschaften ein und bekommt Unterstützung aus anderen Bundesländern. Nach Informationen der Volksstimme sollen rund 1500 Bereitschaftspolizisten sowie Wasserwerfer und andere Spezialfahrzeuge im Einsatz sein.
0: Wer sein Geld im Internet anlegen möchte, sollte ganz genau hinschauen. In Sachsen-Anhalt schaffen es Betrüger immer wieder, Menschen um ihre Ersparnisse zu bringen. Wie die Polizei in Dessau-Roßlau jetzt mitteilte, hat eine 62-jährige Frau mehr als 82.000 Euro verloren. Tatjana Gropius aus der Nachrichtenredaktion, was ist denn der Frau passiert?
2: Also die Frau hat den Beamten auf dem Polizeirevier Dessau-Roßlau gestern erzählt, dass wohl alles im Mai angefangen hat. Da hatte sie bei einer Plattform für angebliche Investitionen ihre Kontaktdaten eingegeben. Nach einer Startgebühr von 250 Euro ging es dann los. Die 62-Jährige überwies immer wieder mehr Geld. Gestern kam dann der entscheidende Anruf. Da erzählte ein Unbekannter der Frau am Telefon, dass ihr Investor wohl festgenommen worden sei. Auf ihr eingezahltes Geld hat sie keinen Zugriff. Der Schaden beläuft sich auf rund 82.350 Euro.
0: Vor allem wegen gestiegener Beiträge haben die gesetzlichen Krankenkassen im ersten Halbjahr einen Überschuss von 2,6 Milliarden Euro erzielt. Für Versicherte bedeutet das aber nicht, dass es jetzt günstiger wird. Gesundheitsminister Linnemann betonte, dass die Kassen mit dem Geld erst einmal ihre gesetzlich vorgeschriebenen Reserven auffüllen müssen. Gleichzeitig stiegen die Ausgaben für medizinische Leistungen deutlich. Linnemann sieht deshalb keinen Anlass zur Entwarnung. Ein bereits beschlossenes Gesetz, das Ausgaben bei Praxen, Kliniken, Apotheken und in der Pharmabranche bremsen soll, wird nächstes Jahr greifen. Und er spielte im Tatort mit, in Oscar-nominierten Spielfilmen, aber auch bei Streaming-Diensten. Jetzt ist Michael Mende im Alter von 82 Jahren gestorben. Das hat seine Agentin heute bestätigt. Mende sei friedlich eingeschlafen. Er wirkte in über 200 Film- und Fernsehproduktionen mit. Er galt als Charakterdarsteller, verkörperte Willy Brandt in Schatten der Macht und General Weidling in Der Untergang. Das waren die Nachrichten mit Michael Holzberger. Jetzt geht's weiter mit Frank.
3: So ist es. Dankeschön, Michael. Wir möchten, dass Sie gut ankommen. Hier ist der MDR Sachsen-Anhalt Verkehrsservice. Es ist 13.03 Uhr. A9 Richtung Berlin zwischen Weißenfels und dem Kreuz-Rippachtal ist die rechte Spur gesperrt. Der Grund ist ein defekter LKW. B91 Halle-Zeitz in Höhe der Abfahrt Leuna gibt's Behinderungen. Der Grund ist ein Feuerwehreinsatz. Und in Sachsen und auch in Sachsen-Anhalt sind heute vermehrt Fahrradkorsos unterwegs, im Moment zwischen Eilenburg und Dahlem. Und geblitzt wird auf der A9 Richtung Berlin zwischen Eisenberg und Reußig und nochmal auf der A9 Richtung Berlin zwischen Halle und Bitterfeld-Wolfen. Sollten Sie noch mehr sehen, Blitzerstaus, Gefahrenstellen, die hier nicht dabei waren, dann rufen Sie uns doch bitte an. Das geht kostenfrei unter 0800 94 6 94 6 1. Vielen Dank schon mal im Voraus für Ihre Hilfe und ich wünsche Ihnen eine gute und sichere Fahrt. Blick aufs Wetter bis in den Abend. Ist es mal freundlich und trocken, mal gibt's Schauer und Gewitter und der Wind bläst heute ziemlich kräftig und manchmal sogar stürmisch. Die Höchsttemperatur heute 23 Grad. Momentan haben wir zwischen 9 Grad auf dem Brocken und 21 Grad in Kö, also in Könnern und in Köthen. In der Nacht dann trocken, stellenweise wird's neblig bei 12 bis 8 Grad. Morgen am Sonntag sehr freundlich, trocken und auch fast windstill. Also der legt sich, der Wind, ne? Und das alles bei maximal 22 Grad. Gucken wir noch auf Montag. Da wird's nochmal so richtig sommerlich mit Temperaturen bis 27 Grad.
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3: Ja, schön, dass ich Sie durch diesen Nachmittag begleiten darf. Und das tue ich natürlich mit ganz besonderer Freude, mit viel Musik. Hier Billy Joel und danach die Eurythmics.

0: die Eurythmics. Who's that girl? Ja, und heute wird's wieder lustig, live und vor allem laut. Und zwar im Harz.
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0: Ja, das ist ja eine riesige Party quasi unter freiem Himmel für groß, klein, jung, alt. Also für alle im Bürger- und Miniaturenpark von Wernigerode. Und wir sind selbstverständlich auch mit dabei. Lars Wohlfahrt, mein Kollege aus dem schönsten Morgen, bleibt heute mal lange auf und wird Sie auf der Bühne durchs Programm führen. Er ist jetzt schon vor Ort. Und Lars, gestern hattet ihr ja auch Wind bzw. Sturm. Und heute...
2: Frank, hallöchen. Ja, der Wind ist schon noch da, aber längst nicht mehr so wie gestern. Es gab ja Orkanböen auf dem Brocken und auch hier in Wernigerode am Bürger- und Miniaturenpark ging es so heftig zur Sache, dass die Aufbauarbeiten unterbrochen werden mussten. Zum einen vom Regen und zum anderen vom wirklich starken Wind. Es geht ja dann auch um die Sicherheit. Heute, ich guck mal nach oben, der Himmel wunderschön blau, Wolken ziehen schnell durch, aber der Wind ist kein Problem. Er hat auch schön den Platz getrocknet vom Regen gestern, sodass also auch kein Staub bilden kann. Also wunderbar. Temperatur um die 20 Grad. Es kann losgehen. Also beziehungsweise wird schon noch geklimpert hinter der Bühne und aufgebaut und gecheckt. Die Technik hat mal kurz eine Pause für unser kleines Interview hier gemacht.
0: Ja, und kann das MDR Harz Open Air denn heute wie geplant stattfinden?
2: Ja, das war gestern auch Thema. Es gab eine Krisensitzung mit Wetterdienst, mit dem Bauamt, mit allen Beteiligten. Aber heute, alles hat aufgeatmet. Der Wind ist nicht mehr so stark. Das heißt, die Bühnenarbeiten gingen zeitig wieder los und alles ist aufgebaut und vorbereitet. 15.30 Uhr, wie geplant, kann der Einlass stattfinden. Und dann auch, wie geplant, alle Acts, Familienprogramm mit der Donnecke Crew. Hier, das Fliegerlied kennen wir alle. Dann später am Abend die Vorbands Melissa Mandy und Noah Benedict. Das ist Rock und moderner Pop. Dann Georgi Gogov, der City-Bassist und Teufelsgeiger. Wird Teufelsgeige schwingen. Die Band Marquez bringt uns den Sommer dann auf die Bühne. Ja, und The Boss Hoss, die bringen uns Country, Rock und Pop. Und ich hoffe, dass viele, ich habe nämlich auch einen mit Cowboy-Hut erscheinen werden.
0: Ja, Lars, apropos, was dürfen die Gäste denn mit reinnehmen aufs Veranstaltungsgelände? Steffi aus Wolfen hat sich per WhatsApp-Nummer gemeldet. Sie ist bereits in Wernigerode und würde gern einen Rucksack samt Regenjacke mitbringen. Ist das gestattet?
2: Ja, das ist erlaubt. Also ihr könnt euch hier mit einer Tasche sehen lassen. Selbst mit einem kleinen Koffer wäre es kein Problem. Alles im A3-Format ist erlaubt. Kein Essen, keine Getränke natürlich drin, aber zum Beispiel eine Regenjacke. Bei Regenschirmen bitte aufpassen, keine Stockschirme. Die sind auf dem Gelände nicht erlaubt, aus Sicherheitsgründen.

0: Ansonsten, klar, Regencapes, Regenmäntel, Regenjacke. Zur Not, vielleicht kommt mal eine kleine Husche, aber größtenteils bleibt das heute trocken. Auf der Bühne geht es natürlich feuchtfröhlich zu. Susi Brandt, die Fernsehfrau vom MDR, und ich werden alles geben, um mit euch im Publikum so richtig schön zu feiern. Hier in Wernigerode.
1: Ja, dann wünschen wir allen, die dabei sind oder noch kommen möchten, eine wunderbare Party samt toller Kulisse in Wernigerode. Lars, das war's.
0: Tschüssi und bis dann.
1: Jo, bis dann. Viel Freude heute beim MDR Harz Open Air allen, die ihre Tickets bereits haben. 15.30 Uhr, wie gesagt, ist Einlass. Ab 16 Uhr geht die Party dann richtig los. Und wenn Sie gern noch dabei sein wollen, es gibt noch Eintrittskarten vor Ort an der Tages- bzw. Abendkasse direkt am Eingang vom Bürger- und Miniaturenpark in Wernigerode. Und wir stimmen uns jetzt schon mal ein. Lars hat es erwähnt, Georgi Gogov, der Teufelsgeiger, ist mit seiner eigenen Band, der Wilde Garten, beim MDR Harz Open Air dabei. Und jetzt hören wir seine Geige im City-Klassiker Am Fenster.

0: Cliff Richard hier bei MDR Sachsen-Anhalt. Und wenn Sie heute noch was erleben wollen, ja, in Dessau ist was los zum Beispiel. Da wird das Bauhausfest gefeiert und Dominik Pasemann von der Stiftung Bauhaus Dessau lädt schon mal ein.
1: Es erwarten Sie unterschiedliche Performances. In offenen Workshops können die Besucher ganz spontan jonglieren oder Swing tanzen lernen. Und im Außenbereich gibt es tolle Live-Konzerte von Bands wie den Bremern La Turb oder dem Time Rack Department. Ein absolutes Highlight wird außerdem unsere Jubiläumstombola. Da verlosen wir streng limitierte Teile aus der Adidas Bauhaus Dessau Kollektion. Kommen Sie vorbei, wir freuen uns.
0: Jo, das Vorprogramm hat gerade begonnen um 13 Uhr und ja, das Abendprogramm hat es so richtig in sich. Das geht erst um 19 Uhr los und ganz ruhig, Karten gibt es noch am Bauhausgelände und im Bauhausmuseum in Dessau. Viel Spaß heute beim Bauhausfest.

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0: Tom Jones, She's a Lady, um kurz nach 13:30. Wir möchten, dass Sie gut ankommen. Hier ist der MDR Sachsen-Anhalt Verkehrsservice A9 Richtung Berlin. Zwischen Weißenfels und dem Kreuz Rippachtal ist die rechte Spur wegen eines defekten LKWs gesperrt. Und Vorsicht bitte auf der A9 Richtung Berlin. In der Ausfahrt Coswig befindet sich eine noch nicht gesicherte Unfallstelle. Und geblitzt wird auf der A9 Richtung Berlin zwischen Eisenberg und Dreußig. Das war's. Aber vielleicht haben Sie noch was anderes gesehen oder sehen demnächst was anderes. Dann rufen Sie uns doch bitte an. Das geht gut und kostenfrei unter dieser Nummer 0800 94 6 94 61. Ich sage schon mal danke für Ihre Hilfe und wünsche Ihnen eine gute und sichere Fahrt. Kurzer Blick aufs Wetter. Bis in den Abend ist es so wechselhaft. Mal freundlich und trocken, mal ziehen ein paar Schauer durch. Es kann auch mal ein Gewitter dabei sein. Und ziemlich kräftiger Wind weht heute. Die Höchsttemperatur 23 Grad. 22 haben wir momentan in Bitterfeld, 20 in Ahrensee, 19 in Wittenberg, 18 in Zeitz und 14 in Schirke. Ja, da ist noch ein bisschen Luft nach oben. So, in der Nacht dann trocken und stellenweise auch neblig, 12 bis 8 Grad. Morgen am Sonntag viel Sonnenschein, sehr freundlich wird's, trocken durchweg und auch der Wind ist kein Thema mehr. Die Höchsttemperatur 22 Grad und am Montag kommt der Sommer nochmal richtig schön zurück mit Temperaturen bis 27 Grad.
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0: Schönes Wochenende mit Musik von Madonna und mit MDR Sachsen-Anhalt. An dieser Stelle senden wir herzliche Geburtstagsglückwünsche in den Musikerhimmel. Freddie Mercury wäre heute 80 Jahre alt geworden. Mehr über den großen Musiker hören Sie jetzt von meinem Kollegen Christoph Schneider.
1: Bohemian Rhapsody. Also wenn es um Freddie Mercury geht, dann muss natürlich dieses 6-minütige Kunstwerk sein, das gegen so ziemlich alle Radioregeln verstößt. Zu lang, zu sperrig, keine Strophen, kein Refrain. Und trotzdem 9 Wochen lang Platz 1 in den britischen Charts im Herbst 75 und dann nochmal 1991 nach Freddies Tod und dazwischen eine nahezu beispiellose Karriere. I'm just a cool boy. 1946 auf Sansibar geboren, 1964 nach Großbritannien geflüchtet, trifft Freddie Mercury, damals noch als Farrokh Bulsara, an einer Londoner Kunsthochschule 1969 seine späteren Bandkollegen. Mit Queen entstehen ab 1970 14 Studioalben. Die Konzerte, bei denen Mercury fast immer mit so einem halben Mikrofonständer hantiert, sind bleibende Erlebnisse. Wie hier 1985 bei Live Aid im Londoner Wembley.

Und der Künstler Freddie Mercury steht von Anfang an im Mittelpunkt, pflegt den Habitus des Königlichen, feiert ausufernde Partys, liebt das Leben. Und laut eigener Aussage shoppt er gern, kauft Kunst, sammelt Briefmarken und er liebt Katzen. Seiner Lieblingskatze, die Lila, widmet er 1991 einen Song. Du bist unwiderstehlich, du bringst mich zum Lachen, wenn mir zum Heulen ist. Du gibst mir Hoffnung und das mag ich. Aber wenn du schlechte Laune hast, fährst du die Krallen aus und beißt. Am 23. November 1991 verbreitet Freddie Mercury eine Erklärung, in der er seine AIDS-Erkrankung öffentlich macht. Am Abend des nächsten Tages stirbt er im Alter von 45 Jahren an den Folgen einer Lungenentzündung.

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1: Mit Frank Martin schauen wir in die Welt des Sports und das heißt in diesem Fall, Frank, zuerst zur ersten Fußball-Bundesliga.
2: Genau, Spieltag Nummer 2 steht nämlich heute an, 15.30 Uhr beginnen die 5 Nachmittagsbegegnungen. Bereits gestern startete diese zweite Runde mit dem Duell zwischen dem VfB Stuttgart und dem 1. FC Köln in eben die zweite Runde. Die Stuttgarter gewannen glatt mit 4:1 und Patrick Stricker, unser Reporter, hat das Ganze beobachtet.
3: Stuttgart furios und Köln chancenlos. Der VfB mit Beginn der Partie die bessere Mannschaft, teils hochkarätigen Chancen und dem 1:0 durch Bilal Elchanous kurz vor der Pause. Mitte der zweiten Halbzeit Stuttgart dann vor allem effizient und eiskalt. Grischa Prömel und Ermedin Demirovic machen aus wenigen Gelegenheiten 2 Tore. Köln verkürzt durch ein Stuttgarter Eigentor, doch der letzte Treffer zum 4:1 Endstand gelingt dem VfB durch einen satten Volleyschuss von Joscha Wagnermann. Stuttgart feiert im zweiten Saisonspiel den ersten Sieg.
2: Ja, und 15.30 Uhr geht es dann heute weiter mit 5 Begegnungen. Die lauten 1899 Hoffenheim gegen Borussia Dortmund, Leverkusen gegen Union Berlin, Borussia Mönchengladbach gegen Elversberg, Werder Bremen empfängt RB Leipzig und der SC Paderborn hat den Sportclub aus Freiburg zu Gast. Und dann wird heute auch Fußball gespielt in der zweiten Liga. Insgesamt stehen 3 Begegnungen auf dem Programm. So sieht es aktuell aus. Wolfsburg führt 3:0 gegen Energie Cottbus, Kaiserslautern 1:0 in Führung gegen Darmstadt 98, Holstein Kiel gegen Nürnberg 1:1. Bereits gestern Abend 2 Begegnungen, jeweils 2:2 spielten Hannover gegen Karlsruhe und Bielefeld gegen den FC St. Pauli.
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0: Wernigerode im Bürger- und Miniaturenpark und Bühnenkollegin Susi Brandt hat aus Gründen schon die Cowboy-Stiefel angezogen.
1: Yippie, yeah. Ich hab mein Outfit schon. Bosshaus, ich bin totaler Bosshaus-Fan, klar.
2: 1, 2, 3, 4.
0: Susi weiß schon, was sie anhaben wird. Ich habe bisher eine blaue Fliege.
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2: Nackt.
0: Nein, nein, ich habe ja noch Hilfe bekommen, hör mal.
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0: Heute zum MDR Harz Open Air in Wernigerode. 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

0: hier bei MDR Sachsen-Anhalt geht's heute kreuz und quer durch Europa. Die Musik macht's möglich. Und nach Silvio Pozzoli aus Italien kommen gleich die vier Stockholmer Stadtmusikanten. Aber spiele ich für Sie in wenigen Minuten.
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6: Mit Michael Holzberger. Guten Tag. In Magdeburg müssen sich Menschen an diesem Wahlwochenende auf gesperrte Straßen und viele Polizeikräfte einstellen. Zahlreiche Versammlungen sind angemeldet. Parteien feiern ihren Wahlkampfabschluss. So werden in Magdeburg etwa 8000 Menschen erwartet, die ein Zeichen für die Demokratie setzen wollen. Reporterin Annette Schneider-Solis, wer kommt denn da heute zusammen?
7: Ja, das ist ein ganz breites Bündnis. Dahinter stehen 264 Organisationen und 168 Einzelpersonen. Sehr viele Gewerkschaften sind dabei, sehr viele Vereine. Und die haben praktisch aufgerufen, heute für ein demokratisches Sachsen-Anhalt zu demonstrieren unter dem Motto vielfältig, demokratisch, solidarisch. Wir haben die Wahl. Und deswegen wird heute nochmal für Demokratie getrommelt.
6: Wegen umgestürzter Bäume auf Stromleitungen ist es in Teilen von Sachsen-Anhalt zu Stromausfällen gekommen. Heute Vormittag konnten die letzten Schäden repariert werden. Das teilte eine Sprecherin des Energieversorgers Avacon MDR Sachsen-Anhalt mit. Dennis Blatt aus der Nachrichtenredaktion, wie groß war denn der Schaden?
8: Naja, es waren laut Avacon rund 60 Trafostationen betroffen. Bäume stürzten eben auf die Stromleitungen und das haben eben Einwohner unter anderem in Zerbst, in Jerichow und Möckern gemerkt. Sie hatten eben gestern circa 2 Stunden lang keinen Strom. Aber auch im Rest des Landes war die Feuerwehr gestern gefordert. In den Kreisen Anhalt-Bitterfeld und Wittenberg zählten die Leitstellen insgesamt rund 130 Einsätze. In der Börde musste die Feuerwehr 60 Mal ausrücken und auch im Harz war einiges los. In Halberstadt zum Beispiel hatte der starke Wind das Dach eines Wohnhauses abgedeckt.
6: Ein Schuss hat in Querfurt im Saalekreis einen Polizeieinsatz ausgelöst. Wie die Polizei heute mitteilte, rückten Beamte am späten Abend aus, nachdem gemeldet worden war, dass eine Person mit einer Schusswaffe unterwegs sei. Vor Ort stellte sich heraus, dass es sich um eine Schreckschusswaffe handelte. Verletzt wurde niemand. Gegen einen 19-jährigen Deutschen aus Querfurt wird nun wegen eines Verstoßes gegen das Waffengesetz ermittelt. Ein neues Fahrzeug für den Weißenfelser Ort Burgwerben im Burgenlandkreis soll im Notfall helfen. Die Freiwillige Feuerwehr hat dafür vom Land heute rund 150.000 Euro bekommen. Laut Innenministerium kann das Fahrzeug im Brand helfen, bietet Platz für 6 Einsatzkräfte und verfügt über einen 750 Liter Wassertank. Damit könnten die ehrenamtlichen Kameraden künftig noch schneller und effektiver helfen, hieß es. Sachsen-Anhalt unterstützt die Feuerwehren im Land kontinuierlich. Seit 2021 wurden demnach fast 290 Feuerwehrfahrzeuge gefördert. Das waren die Nachrichten mit Michael Holzberger. Weiter geht's mit dir, Frank.
0: Jo, danke, Michael. Wir möchten, dass Sie gut ankommen. Hier ist der MDR Sachsen-Anhalt Verkehrsservice. A9 Richtung Berlin zwischen Weißenfels und dem Kreuz Rippachtal ist die rechte Spur wegen eines defekten LKWs gesperrt. Nochmal A9 Richtung Berlin. In der Ausfahrt Coswig gibt es Behinderungen nach einem Unfall. Und die Elbefähre Elster ist wetterbedingt bis morgen außer Betrieb. Und dann wird noch geblitzt auf der A9 Richtung Berlin zwischen Eisenberg und Deusig. Und das war's schon. Falls Sie doch noch irgendwas anderes sehen sollten, rufen Sie uns bitte an, dann sagen wir es gleich weiter. Die kostenfreie Nummer 0800 94 6 94 61. Schönen Dank schon mal für Ihre Hilfe und gute Fahrt. Das Wetter in Sachsen-Anhalt. Bis in den Abend mal freundlich und trocken. Sonne gibt's, ja. Und es gibt aber auch noch was anderes, nämlich Schauer und Gewitter und dichte Wolken. Das wechselt sich alles ab. Der Wind weht recht kräftig um alle Häuserecken, hin und wieder sogar stürmisch. Also schön aufpassen und gegebenenfalls festhalten. Die Höchsttemperatur heute 23 Grad. Momentan haben wir zwischen 9 auf dem Brocken und 22 in Löbejün. In der Nacht dann durchweg trocken, aber hier und da neblig bei 12 bis 8 Grad. Und morgen am Sonntag sehr freundliches Wetter, viel Sonne gibt's, es bleibt trocken und der Wind ist dann kein Thema mehr. Höchsttemperatur 22 Grad.
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0: Ja, schön, dass Sie Radio hören. Und hier sind Sie, wie versprochen, aber aus den 70ern mit Honey Honey.

0: Elektra aus Dresden hier bei MDR Sachsen-Anhalt. Ja, und wir schauen jetzt mit Frank Martin in die zweite Fußball-Bundesliga. Da rollt der Ball. Und Frank, wie sieht's aus in den Stadien?
1: Ja, wir haben drei Partien. Es ist ja bereits die vierte Runde in der zweiten Fußball-Bundesliga und Energie Cottbus kämpft sich zurück. Also der Aufsteiger nur noch 2:3 hinten beim VfL Wolfsburg, beim großen Aufstiegskandidaten. Dann haben wir die Partie Kaiserslautern gegen Darmstadt 98. Hier steht's 1:0 für Kaiserslautern und mittlerweile auch in Führung gegangen, Holstein Kiel 2:1 gegen den ersten FC Nürnberg. Also möglicherweise gibt es da die erste Saisonniederlage für die Franken. Ebenfalls noch ohne Niederlage in dieser jungen Zweitligasaison ist Hertha BSC. Ist morgen Nachmittag ab 13.30 Uhr der Gegner vom ersten FC Magdeburg. Wird also eine ganz knifflige Aufgabe für den FCM. Aber Patrick Sander, Magdeburgs Trainer, der weiß, wie das morgen im Berliner Olympiastadion funktionieren könnte.
2: Für uns ist es wichtig, dass wir defensiv gut stehen, dass wir so lange wie es geht die Null halten, weil ich bin überzeugt davon, und das ist auch keine Überraschung, dass wir jederzeit in der Lage sind, Tore zu erzielen. Also ich gehe nicht von einem 0-0 aus.
1: Ja, das sagt Patrick Sander. 13.30 Uhr geht's morgen los. MDR Sachsen-Anhalt wird über den Spielverlauf informieren. Und eine Partie wollen wir natürlich nicht unterschlagen, Frank. Da komme ich auf das Stichwort Dresden zu sprechen. Dynamo Dresden heute 20.30 Uhr im Abendspiel der zweiten Bundesliga gefragt gegen den VfL Bochum.
0: Ja, nie zuvor war Fußball im Radio so spannend. Dankeschön, Frank Martin. Hier ist MDR Sachsen-Anhalt. Wir haben es gleich 14:45. Schönes Wochenende Ihnen und viel Spaß jetzt mit diesem Klassiker von Jerry Rafferty. Hier ist er mit Baker Street.

0: Das war eine australische Band, Ice House, hier bei MDR Sachsen-Anhalt. Und wenn Sie sich mal wieder was Schönes gönnen möchten, dann steuern Sie aufs Freilichtmuseum Diesdorf in der Altmark zu. Dort gibt's nämlich ab heute eine neue Ausstellung unter dem Motto »Schön hier«. Architektur auf dem Land. Katharina Buttke vom Freilichtmuseum Diesdorf. Was ist denn da bei Ihnen genau zu sehen?
1: Die Ausstellung zeigt sehr eindrücklich, was passiert, wenn Dörfer ihre Zukunft einfach selbst in die Hand nehmen. Wenn dann zum Beispiel eine alte Scheune zu einem Dorftreff oder zu einem Kulturzentrum umgebaut wird oder wenn gemeinsam ein Laden geführt wird, der dann den Ortskern belebt. Es geht um bezahlbaren Wohnraum mitten im Ort. Das Packende daran ist, dass hinter der Ausstellung keine grauen Pläne vom Reißbrett stehen, sondern eben echter Zusammenhalt und echte Menschen mit ihren echten Geschichten. Ja, also kommen Sie gerne vorbei. Der Eintritt ist kostenlos und wir freuen uns auf Ihren Besuch.
0: Jo, das klingt doch richtig spannend. Also nix wie hin zum Freilichtmuseum Diesdorf in der Altmark und die neue Ausstellung angesehen. Schön hier heißt sie. 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
2: Wir möchten, dass Sie gut ankommen. Hier ist der MDR Sachsen-Anhalt Verkehrsservice. Es ist 14.30 Uhr, 14:30. A14 Richtung Magdeburg. Vorsicht bitte zwischen Magdeburg-Reform und Magdeburg-Sudenburg. Dort läuft jemand auf der Standspur. Und die Elbefähre Elster ist wegen des Wetters bis morgen noch außer Betrieb. Und geblitzt wird auf der A9 Richtung Berlin zwischen Eisenberg und Dreußig. Das war's von uns. Vielleicht können Sie was ergänzen. Dann melden Sie sich bitte telefonisch bei uns. Kostet nichts. 0800 94 6 94 6.

0: und die 1. Gute Fahrt. Ein Blick aufs Wochenendwetter bis in den Abend. Ist es so durchwachsen. Das heißt, mal scheint die Sonne, mal ziehen Wolken durch. Und diese Wolken können durchaus auch ein bisschen Regen bringen. Vielleicht ist hier und da auch mal ein Gewitter dabei. Alles ist möglich heute. Und vor allem weht der Wind weiterhin recht kräftig. Zeitweise sogar stürmisch. Und die Höchsttemperatur heute 23 Grad. Momentan haben wir 20 in Osterburg, Thale und Querfurt und 21 in Wittenberg. In der Nacht dann trocken, aber hier und da ziemlich undurchsichtig, also neblig. 12 bis 8 Grad die Tiefstemperatur. Und morgen am Sonntag wird es richtig schön. Viel Sonnenschein, trocken und der Wind ist dann kein Thema mehr. Maximal 22 Grad haben wir zu erwarten. Und noch schöner wird es dann am Montag. Auch richtig sommerliche Temperaturen kriegen wir dann nochmal. Bis 27 Grad.
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1: Tja, heute wird es ja noch richtig aufregend mit The Bossos, Marquez und Georgi Gogov, der Wilde Garten, moderiert das Ganze von Susi Brandt und Lars Wohlfahrt. Und Lars nimmt im Moment schon mal den Festplatz vor der MDR-Bühne in Augenschein. Lars, ist es okay?
2: Ja, hier pfeift ein bisschen Wind, was aber schön ist. Es ist ein warmer, angenehmer Wind hier im Bürger- und Miniaturenpark in Wernigerode. Das ist also schon Trommelei für die ganze Mucke, die wir heute hier mitbringen. Das ist, glaube ich, jetzt Soundcheck von Marquez. Aber ich bin da, wo es nach frisch geschnittener Limette und Orange riecht, bei
3: Antje
2: und bei
3: Nadine.
2: Aber was macht ihr? Macht ihr Obstsalat oder was wird das hier?
3: Ja, so ähnlich. Obstsalat, Bohle, feine Bohle.
2: Ach, das ist die Frucht für die Bohle.
3: Genau.
2: Das, was man am Schluss der Bohle natürlich unbedingt noch schnabuliert, damit es...
3: Genau. Ja. Das wird die Caipirinha-Bohle.
2: Ich sehe hier riesengroße Bohle-Gläser. Also meint ihr, das reicht mit euren... Wie viel habt ihr da? 15 Stück?
3: Ja, die müssen reichen. Also, das wird ja auch nachgelegt, wenn leer ist. Ne?
2: Auf uns, ja?
3: Ja.
2: Jetzt schon mal auf uns. Wenn die Bohle fertig ist, kostet noch mal.
3: Genau.
2: So, jetzt gucke ich rüber. Andreas ist auch schon da. Ja. Andreas Mehling von der Wernigeröder
4: Tourismus GmbH, genau.
2: So muss man es ganz sagen. Ja, der Wind ist schon Thema auch bei euch, bei der Veranstaltung heute, ne?
4: Ja, es hat schon ganz schön heftig gewindelt in den letzten Tagen, aber es soll zum Abend besser werden, fast windstill, die Sonne kommt raus, es ist ja auch noch warm, also es ist eigentlich ganz gut, optimales Wetter.
2: Ich habe vorhin schon mal im Radio gesagt, wir haben ja wirklich strahlend blauen Himmel über Wernigerode. Viele im Land haben das nicht, die können uns das gerade nicht glauben.
4: Aber ja, aber es ist tatsächlich so, also es ist echt, wir lügen nicht, es ist Sonne in Wernigerode.
2: Jetzt ist der Wind wieder ein bisschen frisch, aber es ist wirklich Föhnwind.
4: Ja, es ist warm.
2: Also heute kriegt ja keiner einen nassen Rücken.
4: Nee, das haben wir gestern durch und heute kommt nichts mehr. Heute kommt nichts mehr runter. Versprechen wir.
2: Heute kommt nur noch tolle Musik und wir gucken mal Richtung Einlass. Tickets. Ja, Tickets gibt's noch. Da steht noch ein Schild.
4: Ja, gibt's genau. An der Tageskasse gibt's noch welche. Genau, aber ab 15:30 glaube ich, ist es gut, wenn man sich so langsam auf die Socken macht und herkommt.
2: Ich muss mich nachher umziehen, weil heute kommt der Boss raus. Ich habe einen Cowboy-Hut mit.
4: Ja, ich habe keinen. Ich muss mir noch einen besorgen.
2: Liebe Wernigeröderinnen und Wernigeröder, wer hier noch Cowboy-Outfit hat, bitte am Einlass abgeben. Und dann starten wir uns heute hier und auch die Bühnencrew noch schön aus. Danke dir.
4: Danke, viel Spaß.
2: Danke an alle, die auf dem Weg sind.
1: Tja, live aus Wernigerode, Lars Wohlfahrt. Von ihm hören wir später selbstverständlich noch mehr. Er ist ja beim MDR Harz Open Air. Die Show beginnt, wie gesagt, um 16 Uhr und Karten gibt's noch vor Ort an der Kasse.
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1: Frank Martin ist bei mir im Studio und Frank, wir gucken mal zum Tennis.
2: Ja, wir gucken über den großen Teich zu den Tennis US Open. Da tut sich momentan Alexander Zverev richtig schwer. Hoffentlich ändert sich das. Für den Hamburger auf die nächste Partie von Alexander Zverev blickt unser Reporter, Tim Brockmeier.
3: Es wird wieder spät werden für Alexander Zverev. Wieder ist er als zweites Match in der Night Session bei den US Open angesetzt. Wieder wird er also frühestens so gegen 22 Uhr auf den Platz kommen. Und gegen den Chilenen Alejandro Tabilo droht auch wieder ein Marathon-Match. Zum einen, weil Zverev nach wie vor weit weg ist von seiner Normalform und die würde er mindestens benötigen, um Tabilo in drei glatten Sätzen zu bezwingen. Zum anderen, weil der Chilene ein unangenehmer Gegner ist, ein Kämpfer, der viele Bälle erläuft, keinen Punkt verloren gibt und Ballwechsel und damit auch ein Match in die Länge ziehen.

0: kann. Mit Blick auf seine ersten beiden Spiele hier bei den US Open braucht Zverev dringend eine zuverlässige Vorhand, muss zu seiner Aufschlagstärke zurückfinden und benötigt zudem ein klar positiveres Mindset. Als an Nummer 1 gesetzter Spieler bei den US Open, gepaart mit der Tatsache, dass bereits einige Mitfavoriten in New York ausgeschieden sind, ist die Chance auf Grand Slam Titel Nummer 2 greifbar für den Deutschen. Aber dafür muss er dringend seine Form finden und schlichtweg besseres Tennis spielen.
1: Tim Brockmeier war der Reporter. Dann blicken wir noch schnell zur zweiten Fußball-Bundesliga. Da geht's extrem verrückt zu. In Wolfsburg beispielsweise hat Cottbus ausgeglichen. 3:3. Postwenden die erneute Führung für den Erstliga-Absteiger. Also momentan führt der VfL Wolfsburg 4:3 gegen Energie Cottbus. Kaiserslautern 2:0 in Führung gegen Darmstadt 98. Unentschieden 2:2 bei Holstein Kiel gegen den ersten FC Nürnberg. 20.30 Uhr spielt dann noch Dynamo Dresden gegen den VfL Bochum und 15.30 Uhr geht es dann auch endlich wieder los in der ersten Fußball-Bundesliga. 5 Partien stehen da auf dem Programm und nach 15 Uhr blicken wir mal auf den heutigen Spieltag der ersten Fußball-Bundesliga.
2: Ja, dank Frank Martin sind wir wieder auf dem neuesten Stand hier bei MDR Sachsen-Anhalt und es geht weiter mit Musik von Toto aus Kalifornien.
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0: Ja, also als Chorsänger war ich ja nie geeignet, aber in Elton Johns Chor hätte ich trotzdem gern mitgemacht. Yeah, yeah, yeah, ne? Das hätte selbst Walter Ulbricht gefallen. Hier ist MDR Sachsen-Anhalt und kurz nach drei habe ich für Sie das hier. Von Santa Esmeralda und Leroy Gomez, dieser Klassiker aus den 70ern, freuen sich drauf, gleich nach den Nachrichten.
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2: Mit Michael Holzberger, guten Tag. In der Magdeburger Innenstadt können heute immer mal wieder Straßen gesperrt sein. Autofahrer sollten mehr Zeit einplanen. Einen Tag vor der Landtagswahl in Sachsen-Anhalt nehmen zahlreiche Menschen an Demonstrationen und Kundgebungen teil. Die größte Veranstaltung ist auf dem Magdeburger Domplatz geplant. Dort sind 6000 Menschen laut Polizei angekommen und einige sagten uns:
3: Um für Demokratie und Toleranz zu demonstrieren.
4: Ich freue mich über die vielen Menschen, die hier zusammen sind, von alt bis jung. Das ist genau das, was die lebendige Demokratie ausmacht.
5: Wir merken halt sozusagen jetzt schon so ein bisschen, was rein finanziell man an der Uni schon beschneiden kann. Bei uns wird massiv jetzt schon Stellen abgebaut. Und uns scout natürlich auch dafür, was vielleicht passiert, wenn irgendwann mal eine AfD-Regierung an der Macht ist.
2: Soweit einige Demonstrationsteilnehmer. Die Polizei spricht bisher von einem störungsfreien Tag in Magdeburg. Veranstaltungen gibt es heute auch in Halle. Wegen umgestürzter Bäume auf Stromleitungen ist es in Teilen von Sachsen-Anhalt zu Stromausfällen gekommen. Heute Vormittag konnten die letzten Schäden repariert werden. Das teilte eine Sprecherin des Energieversorgers Avacon MDR Sachsen-Anhalt mit. Dennis Blatt aus der Nachrichtenredaktion, wie groß war denn der Schaden?
6: Naja, es waren laut Avacon rund 60 Trafostationen betroffen. Bäume stürzten eben auf die Stromleitungen und das haben eben Einwohner unter anderem in Zerbst, in Jerichow und Möckern gemerkt. Sie hatten eben gestern circa 2 Stunden lang keinen Strom. Aber auch im Rest des Landes war die Feuerwehr gestern gefordert. In den Kreisen Anhalt-Bitterfeld und Wittenberg zählten die Leitstellen insgesamt rund 130 Einsätze. In der Börde musste die Feuerwehr 60 Mal ausrücken und auch im Harz war einiges los. In Halberstadt zum Beispiel hatte der starke Wind das Dach eines Wohnhauses abgedeckt.
2: Weil Versicherte seit Jahresbeginn mehr Beiträge zahlen, haben die gesetzlichen Krankenkassen im ersten Halbjahr einen Überschuss von 2,6 Milliarden Euro erzielt. Für Versicherte bedeutet das jetzt aber nicht, dass es günstiger wird. Gesundheitsminister Linnemann betonte, dass die Kassen mit dem Geld erst einmal ihre gesetzlich vorgeschriebenen Reserven auffüllen müssten. Gleichzeitig stiegen die Ausgaben für medizinische Leistungen deutlich. Linnemann sieht deshalb keinen Anlass zur Entwarnung. Ein bereits beschlossenes Gesetz, das Ausgaben bei Praxen, Kliniken, Apotheken und in der Pharmabranche bremsen soll, wird nächstes Jahr greifen. Und er spielte im Tatort mit und auch in Oscar-nominierten Spielfilmen. Jetzt ist Michael Mendl im Alter von 82 Jahren gestorben. Das hat seine Agentin heute bestätigt. Mendl sei friedlich eingeschlafen. Er wirkte in über 200 Film- und Fernsehproduktionen mit. Mendl verkörperte zum Beispiel Willy Brandt in Schatten der Macht und General Weidling in Der Untergang. Das waren die Nachrichten mit Michael Holzberger und jetzt geht es weiter mit Frank.
0: Ja, gerne. Danke, Michael. Wir möchten, dass Sie gut ankommen. Hier ist der MDR Sachsen-Anhalt Verkehrsservice um 3:03. Vorsicht bitte auf der A14 Richtung Schwerin. Zwischen Tangerhütte und Lüderitz befindet sich eine noch nicht gesicherte Unfallstelle. Auch Vorsicht auf der A38 Richtung Göttingen. Zwischen dem Kreuz Reppachtal und Leuna sind Rehe auf der Fahrbahn. Und die Elbefähre Elster ist wegen des Wetters außer Betrieb und das noch voraussichtlich bis morgen. Und geblitzt wird auf der A9 Richtung Berlin zwischen Eisenberg und Dreußig. Sollten Sie noch was anderes sehen, rufen Sie uns doch bitte an, dann sagen wir es gerne durch. Die kostenfreie Nummer 0800 94 6 94 6 1. Vielen Dank. Und hier noch ein Blick aufs Wetter. Bis in den Abend ist es mal so, also mal freundlich und trocken, mal aber auch nass, weil aus den dichten Wolken doch einiges runterkommt. Ein Gewitter könnte hier und da mal dabei sein und vor allem immer noch ziemlich kräftiger Wind. Vorsicht auch vor stürmischen Böen. Maximal heute 23 Grad haben wir noch nicht ganz erreicht. Im Moment haben wir erstmal zwischen 10 auf dem Brocken und 21 Grad in Zahna und in Merseburg. In der Nacht und trocken, stellenweise neblig und die Luft kühlt sich ab auf 12 bis 8 Grad. Morgen am Sonntag wird es sehr schön, freundlich, trocken und es ist dann auch fast windstill. Höchstens 22 Grad haben wir zu erwarten. Und so richtig schön wird es dann am Montag. Der bringt nämlich sommerliche Temperaturen bis 27 Grad.
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0: Hinein in die 16. Stunde dieses Sonnabends. Schön, dass Sie Radio hören. Ich habe jetzt hier, wie versprochen für Sie, einen Klassiker aus den 70ern. Don't Let Me Be Misunderstood von Santa Esmeralda und Leroy Gomez.

0: Lass uns leben, Marius Müller-Westernhagen bei MDR Sachsen-Anhalt. Ja, das Leben ist für viele nur dann so richtig lebenswert, wenn der Fußball rollt. Klar, aber daran soll es heute Nachmittag nicht scheitern. In einer guten Viertelstunde geht's los in der ersten Bundesliga. Und Frank Martin, was erwartet uns da heute?
1: Ja, zunächst 5 Nachmittagsbegegnungen. 15.30 Uhr geht's da los. Hoffenheim gegen Dortmund, Leverkusen gegen Union Berlin. Borussia Mönchengladbach hat den Aufsteiger aus Elversberg zu Gast. Werder Bremen empfängt RB Leipzig und Paderborn trifft auf den SC Freiburg. Und 18.30 Uhr gibt's da noch eine ganz besondere Partie. Der Aufsteiger, der FC Schalke 04, ist zurück in der ersten Fußball-Bundesliga. Erstes Heimspiel und das ausgerechnet gegen den FC Bayern München. Ganz besondere Partie. Jan Wochner, unser Reporter, blickt schon mal auf diese Erstliga-Begegnung des heutigen Abends.
2: Nein, ein gewöhnliches Bundesligaspiel ist das nicht. Auch nicht für den FC Bayern.
3: Ich weiß, es ist schon 3 Jahre, das riesen Vorfreude, das ist auch ein riesen Traditionsspiel.
2: Vincent Kompany weiß den Wert der Partie gut einzuordnen. Das letzte Gastspiel des Rekordmeisters in der Schalker Arena liegt sogar fast 4 Jahre zurück.
3: Eine Arena, die wir ganz gut kennen, also die ich ganz gut kenne persönlich.
2: Schließlich war Kompany als Spieler mit Manchester City und dem HSV gleich mehrfach auf Schalke im Einsatz. Jetzt kehrt er als Trainer zurück. Die Vorfreude beim Aufsteiger aufs erste Heimspiel nach der Rückkehr in die erste Liga könnte größer kaum sein.
4: Die Bundesliga kehrt zurück in die Veltins-Arena. Also wir haben sehr, sehr lange warten müssen darauf, auf diesen Moment, etwas Besonderes für unsere Fans und natürlich etwas Besonderes für uns.
2: Sagt Schalkes Trainer Miron Muslic, der mit seiner Mannschaft natürlich krasser Außenseiter ist. Erst recht nach der 0:3 Auftaktpleite in Augsburg. Aber Muslic glaubt an eine Chance gegen den schier übermächtigen Gegner.
4: Wie jedes Team hat auch der FC Bayern Momente, wo sie etwas zulassen. Das heißt, Möglichkeiten gibt es immer.
2: Möglichkeiten vor dem Tor von Manuel Neuer. Der Bayern-Keeper ist auf Schalke groß und zum Weltklasse-Torhüter geworden. Dank Schalkes Aufstieg darf er in seiner letzten Saison als Profi nochmal in seine alte Heimat zurückkehren. Bayern-Sportdirektor Christoph Freund.
5: Er hat nur 2 Vereine in seiner ganzen Karriere gehabt. Also da gibt es natürlich eine ganz besondere Bindung. Sehr, sehr schön, dass er jetzt nochmal nach Schalke zurückkehrt, dass Schalke wieder in der Liga ist und er das dann hautnah erleben kann.
2: Dieses traditionsreiche Duell eben. Wobei die Bayern auf Schalke traditionell extrem erfolgreich sind. Die letzten 7 Auswärtsspiele dort gewann der Rekordmeister mit einer beeindruckenden Tordifferenz von 17:0. Der letzte Schalker Heimsieg ist gar 16 Jahre her. Damals stand im Tor der Königsblauen, na klar, Manuel Neuer.
1: Jan Wochner war der Reporter. 18.30 Uhr geht's los bei Schalke 04 gegen Bayern München. 15.30 Uhr die anderen 5 Partien. Und natürlich bieten wir Ihnen auch heute hier bei uns im Programm die Halbzeitkonferenz und dann nach 17 Uhr die Schlusskonferenz der ersten Fußball-Bundesliga.
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0: MDR Sachsen-Anhalt hier. So, und wir wollen mal wieder übers Wetter reden. Das tun wir mit Florian Rost im MDR Wetterstudio. Florian, das Wetter bietet ja im Moment für jeden Geschmack etwas, ne?
1: Ja, nur nicht für die, die auf sommerliche Temperaturen hoffen. Die gibt es nämlich heute tatsächlich nicht. Der Wind kommt derzeit aus nördlichen Gefilden zu uns und das macht sich natürlich auch in den Temperaturen bemerkbar. 16 Grad derzeit die Werte in der Altmark, 22 Grad gibt es momentan im Raum Anhalt und im Salzlandkreis.
0: Ja, und ansonsten kommt da auch mal was Unwetterartiges?
1: Unwetter sind heute keine zu befürchten, aber der ein oder andere kräftigere Schauer ist trotzdem mit von der Partie. Das vornehmlich in den nördlichen Landesteilen, zumindest zur Stunde. So ein paar von diesen Schauern schaffen es aber auch in die Gebiete südlich von Harz und Börde. Dabei kann es wiederum recht windig sein. Stürmische Böen, so um die 60, 70 Kilometer pro Stunde sind da durchaus möglich, werden aber nicht überall auftreten.
0: Ja, und wann lässt das alles nach?
1: In der Nacht. Da klingen sowohl die Schauer ab, als auch der Wind, der wird abflauen. Allerdings wird es wiederum eine recht kühle Nacht. Die Temperaturen bewegen sich dann nur noch zwischen 12 und 7 Grad.
0: Ja, und morgen ist Sonntag. Wird es auch ein Sonnentag?
1: Ja, die Sonne wird die Oberhand behalten, wird nicht immer zu blank geputzten Himmel geben. Es werden so ein paar lockere Wolken unterwegs sein. Gerade östlich von Elbe und Saale könnten die mitunter auch mal ein bisschen zahlreicher ausfallen. Es bleibt aber auf jeden Fall trocken. Nur an den Temperaturen ändert sich im Vergleich zu heute nichts. Es bleibt mäßig warm bei Maximalwerten zwischen 19 und 23 Grad. Dabei ist es allerdings deutlich weniger windig.
0: Aber Florian, ich habe gehört, am Montag soll der Sommer nochmal zurückkommen.
1: Ja, kurzzeitig. Die Temperaturen steigen dann auf 25 bis 27 Grad. Die entsprechende Warmfront sorgt allerdings auch für ein paar mehr Wolken. Vielleicht auch mal für einen kurzen Schauer. Für die meisten bleibt es aber trocken. Ab Dienstag geht es dann allerdings herbstlich weiter in Sachsen-Anhalt. Das heißt, dann wird diese Warmluft wieder rausgedrückt. Mittwoch und Donnerstag Temperaturen mit Mühe und Not noch bei 20 Grad. Dazu geht es insgesamt eher wechselhaft weiter.
0: Oh nö.
1: Naja, okay. Ist halt Herbst, Meteorologen
0: naja,
1: zumindest.
0: Für euch Meteorologen ja. Vielleicht, aber bei mir im Kalender noch lange nicht.
1: Nee, das stimmt.
0: Ja. Okay, wir warten mal ab, wie es dann weitergeht. Danke, Florian. Tschüss.
1: Mach's gut.

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1: Wir möchten, dass Sie gut ankommen. Hier ist der MDR Sachsen-Anhalt Verkehrsservice um 15.30 Uhr, halb vier. Eine Meldung zunächst für die A14 Richtung Schwerin. Zwischen Tangerhütte und Lüderitz gibt es Behinderungen nach einem Unfall. Und die Elbefähre Elster ist bis morgen außer Betrieb wegen des Wetters. Und dann wird auch noch geblitzt. Auf der A9 Richtung Berlin zwischen Eisenberg und Dreußig. Ja, nun sind Sie dran. Wenn Sie irgendwas anderes noch gerade gesehen haben oder jetzt in den nächsten Minuten sehen, dann rufen Sie uns doch bitte an. Dann können wir das weitersagen. Die kostenfreie Telefonnummer 0800 94 6 94 6 und die 1. Schönen Dank schon mal und gute Fahrt wünsche ich Ihnen. Das Wetter haben wir gerade gehört, deshalb nur noch mal ganz kurz, also bis in den Abend so durchwachsen. Mal ein bisschen Sonne, mal auch Schauer und Gewitter. Und es ist noch weiterhin ziemlich windig. Und im Moment haben wir 17 Grad in Gardelegen, 20 in Eisleben, 22 in Stassfurt und Laucha. In der Nacht hört es alles auf, da bleibt es trocken und morgen wird es sehr freundlich.
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1: Frank Martin ist wieder bei mir im Studio und zuerst schauen wir mit Frank hierhin. In die erste Fußball-Bundesliga. Frank, sind da in der ersten Viertelstunde schon Tore gefallen?
2: Schnelle Tore heute an diesem Spieltag in der ersten Fußball-Bundesliga. Nicht mal 60 Sekunden gespielt in Leverkusen. Bayer Leverkusen führt 1:0 gegen Union Berlin. Fernandes hier der Torschütze. 1:0 in Führung. Auch Werder Bremen gegen RB Leipzig und soeben das 1:0 für Borussia Mönchengladbach im Duell gegen den Aufsteiger aus Elversberg. Bullin traf hier nach 12 Minuten. Keine Tore bislang bei Hoffenheim gegen Dortmund und bei Paderborn gegen den SC Freiburg. Eine Menge Tore gab es dagegen am heutigen Spieltag in der zweiten Fußball-Bundesliga, unter anderem in Niedersachsen. Der VfL Wolfsburg, der Erstliga-Absteiger, kam daheim nur zu einem 4:4 gegen den Aufsteiger, gegen den FC Energie Cottbus. Erfolg also für die Lausitzer. Michael Augustin blickt zurück.
3: Energie Cottbus hat dieses Spiel mit 4:4 gewonnen. Der Aufsteiger lag nach 35 Minuten mit 0:3 zurück und kam zurück. Durch das 1:3 von Erlein kurz vor der Pause, durch das 2:3 von Manu kurz danach und durch einen von Ziyechi verwandelten Foulelfmeter Mitte der zweiten Halbzeit. Danach der nächste Rückschlag, 4:3 für Wolfsburg, aber Cottbus gab nie auf. Die Belohnung

0: In der Nachspielzeit Kinzombi mit einem super Lauf in die Tiefe und mit Übersicht. Sein Pass zu Bogdanov, Tor, Ausgleich, Jubel. Wolfsburg war zu diesem Zeitpunkt nach einem Platzverweis nur noch zu zehnt auf dem Platz. Energietrainer Wollitz hatte Offensive versprochen und geliefert.
1: Also Cottbus spielt 4:4 in Wolfsburg. Weiter am Nachmittag Kaiserslautern gegen Darmstadt 3:0 und Holstein Kiel trennt sich 2:2 vom 1. FC Nürnberg. Am Abend 20.30 Uhr dann noch Dynamo Dresden gegen den VfL Bochum. Der 1. FC Magdeburg spielt morgen 13.30 Uhr im Berliner Olympiastadion bei der Hertha. Und dann schauen wir nochmal ganz schnell in die erste Fußball-Bundesliga. Zu den 5 Nachmittagsbegegnungen hat sich nichts getan. 1:0 führt Leverkusen gegen Union Berlin. 1:0 führt Gladbach gegen Elversberg und 1:0 führt auch Werder Bremen gegen RB Leipzig. Keine Tore bei Hoffenheim gegen Dortmund und Paderborn gegen Freiburg. Nach 16 Uhr gibt es dann die Halbzeitkonferenz hier bei uns im Programm.
2: Frank, hab Dank. Hier ist MDR Sachsen-Anhalt.

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0: Trafi Deutsche alias Masquerade, Guardian Angel. Hier ist MDR Sachsen-Anhalt. Es ist kurz vor vier. Ja, und kurz nach vier habe ich auch was ganz Besonderes für Sie. Ja, diesen großen Hit aus den frühen 70ern von Jimmy Cliff. Den spiele ich in wenigen Minuten.
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5: Mit Michael Holzberger, guten Tag. Autofahrer müssen in der Magdeburger Innenstadt heute immer wieder mit Straßensperrungen rechnen und mehr Zeit einplanen. Einen Tag vor der Landtagswahl in Sachsen-Anhalt nehmen zahlreiche Menschen an Demonstrationen und Kundgebungen teil. Die größte Veranstaltung, ein Demokratiefestival, gibt es auf dem Domplatz. Dort befindet sich mein Kollege Engin Haupt. Engin, wie sieht es denn vor Ort aus?
6: Auf dem Domplatz ist eine große Bühne aufgebaut und seit ungefähr 2:30 strömen auch immer mehr Menschen hier auf den Platz. Zuvor war ja ein Demonstrationszug durch die Stadt gelaufen, der vom Hauptbahnhof aus loslief. Und diese Menschen sind dann auch nach und nach hier angekommen. Ich würde schätzen, dass es bereits einige tausend Leute sind, die sich auf dem Domplatz versammelt haben. Und es kommen immer noch weitere Leute hinzu. Und auch der von Demonstrationen gegen rechts bekannte Adenauer-Bus ist hier vorhin vorgefahren und spielt laute Musik.
5: Vielen Dank, Engin Haupt. Die Polizei bestätigte uns, dass es über 6000 Teilnehmer sind und einige sagten uns:
7: Um für Demokratie und Toleranz zu demonstrieren.
8: Ich freue mich über die vielen Menschen, die hier zusammen sind, von alt bis jung. Das ist genau das, was die lebendige Demokratie ausmacht.
9: Wir merken halt sozusagen jetzt schon so ein bisschen, was rein finanziell man an der Uni schon beschneiden kann. Bei uns wird massiv jetzt schon Stellen abgebaut und uns graut natürlich auch dafür, was vielleicht passiert, wenn irgendwann mal eine AfD-Regierung an der Macht ist.
5: Soweit Stimmen von Teilnehmern des Demokratiefestes. Bisher gab es laut Polizei keine Störungen in Magdeburg. Viele Veranstaltungen gibt es heute auch in Halle. Auch dort sei bisher alles friedlich. Wer sein Geld im Internet anlegen möchte, sollte ganz genau hinschauen. In Sachsen-Anhalt schaffen es Betrüger immer wieder, Menschen um ihre Ersparnisse zu bringen. Wie die Polizei in Dessau-Roßlau heute mitteilte, hat eine 62-jährige Frau mehr als 82.000 Euro verloren. Tatjana Gropius aus der Nachrichtenredaktion, was ist denn der Frau passiert?
10: Also die Frau hat den Beamten auf dem Polizeirevier Dessau-Roßlau gestern erzählt, dass wohl alles im Mai angefangen hat. Da hatte sie bei einer Plattform für angebliche Investitionen ihre Kontaktdaten eingegeben. Nach einer Startgebühr von 250 Euro ging es dann los. Die 62-Jährige überwies immer wieder mehr Geld. Gestern kam dann der entscheidende Anruf. Da erzählte ein Unbekannter der Frau am Telefon, dass ihr Investor wohl festgenommen worden sei. Auf ihr eingezahltes Geld hat sie keinen Zugriff. Der Schaden beläuft sich auf rund 82.350 Euro.
5: Ins Ausland. Hoffnung auf eine Entspannung im Ukraine-Krieg. US-Unterhändler sind zu Gesprächen in Moskau eingetroffen. Der Sondergesandte und der Schwiegersohn von US-Präsident Trump werden dort voraussichtlich Staatschef Putin treffen, um mögliche Wege zu einem Friedensabkommen zwischen Russland und der Ukraine auszuloten. Ein Kreml-Sprecher teilte mit, Putin habe angeordnet, für 3 Tage auf weitere Angriffe auf Kiew zu verzichten. Und noch zum Sport. In der 2. Fußball-Bundesliga hat es am Nachmittag folgende Ergebnisse gegeben. Wolfsburg-Cottbus 4:4, Kiel-Nürnberg 2:2 und Kaiserslautern-Darmstadt 3:0. Der 1. FC Magdeburg spielt dann morgen auswärts bei Hertha BSC Berlin. Das waren die Nachrichten mit Michael Holzberger. Weiter geht's mit dir, Frank.
0: Ja, klar doch. Dankeschön, Michael. Wir möchten, dass Sie gut ankommen. Hier ist der MDR Sachsen-Anhalt Verkehrsservice. Es ist 16.03 Uhr, A14 Richtung Schwerin. Zwischen Tangerhütte und Lüderitz gibt es Behinderungen nach einem Unfall. Und die Elbefähre Elster ist bis morgen außer Betrieb. Und geblitzt wird auf der A9 Richtung Berlin zwischen Eisenberg und Dreußig. Sollten Sie noch mehr sehen, Blitzer, Staus, Gefahrenstellen, dann sagen Sie bitte Bescheid. Am besten per Telefon, kostet nichts, diese Nummer zu wählen. 0800 94 6 94 6 und die 1. Vielen Dank schon mal. Ein Blick aufs Wetter. Am Abend kann es noch ein paar Schauer und Gewitter geben, aber die werden immer weniger und immer schwächer. Die Höchsttemperatur heute 23 Grad. Momentan haben wir zwischen 11 Grad auf dem Brocken und 22 Grad in Staßfurt und auch in Jesnitz. In der Nacht dann trocken. Hier und da neblig bei 12 bis 7 Grad. Morgen wird es sehr freundlich, viel Sonne, so ein paar schöne Wetterwolken, trocken. Und der Wind ist dann kein Thema mehr am Sonntag. Höchstens 22 Grad oder vielleicht auch 23 haben wir zu erwarten. Und so richtig warm wird es dann nochmal am Montag bis 27 Grad. Und Dienstag, muss man leider sagen, wechselhaft und spürbar kühler.
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0: Ja, schön, dass Sie am Radio sind. Weiter ein schönes Wochenende Ihnen. Und in der ersten Fußball-Bundesliga geht in Kürze die erste Halbzeit zu Ende bei den 5 Nachmittagsspielen. Wir sind gleich live dabei zur Halbzeitkonferenz.

erste Fußball-Bundesliga 5 Nachmittagsspiele. Die sind kurz vor der Pause und wir gucken mal auf die Zwischenstände. Und immer noch 0:0 Leverkusen Union Berlin, 2:0, 2:0 Mönchengladbach gegen Elversberg, 1:1 Bremen Leipzig, 1:0 und Paderborn gegen Freiburg, 1. Wir haben jetzt noch Musik von Cloud aus den 70ern und dann gehen wir in die ARD-Halbzeitkonferenz.

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1: Und 16.15 Uhr, Viertel 5, blenden wir uns ein in die ARD-Halbzeitkonferenz.
2: 2:1 für Borussia Mönchengladbach und es ist Hugo Bolin, der auch das 1:0 für die Fohlen erzielt hat. Ballverlust der Elversberger und dann schalten sie schnell um die Gladbacher. Ruckzuck auf Honorar überhalb links, der legt einmal quer in den Strafraum rein. 2-gegen-1 Situation, perfekt ausgespielt. Bolin, trocken rein, 2:1 für die Borussia. Ab nach Leverkusen, Daniel Neuhaus.
3: Jetzt laufen die letzten Sekunden der einminütigen Nachspielzeit. Schiedsrichter pfeift jetzt zur Pause. Auf den Banden wurde gerade für ein Mittel gegen Sodbrennen geworben. Ich hoffe, es liegt in der Gästekabine auch aus, denn Mauro Lustrinello, der Trainer, der hat mit Sicherheit Bauchschmerzen von der Leistung seiner Mannschaft bekommen. Kein guter Auftritt der Gäste, die völlig verdient mit 0:2 hinten liegen gegen Leverkusen. Und wir sind wieder da, wo es richtig kracht bei Jens Weilbrot in Mönchengladbach.
2: Und die Erleichterung ist zurück auf den Tribünen. Wir haben sie schon spüren können hier nach dem Führungstreffer für die Borussia. Und es ist tatsächlich okay, dass Gladbach wieder in Führung geht. Denn gerade so die letzten 5 Minuten haben die Gladbacher daran gearbeitet, wieder zu mehr Torchancen zu kommen. Und Vincent Wagner, der ja immer so entspannt wirkt, der Trainer der Elversberger, der regt sich da tierisch auf. Weil er wahrscheinlich bei diesem schnell ausgeführten Einwurf von Kleindienst ein Problem gesehen hat. Ja, er diskutiert noch mit dem 4. Offiziellen und bekommt die gelbe Karte. Ja, auch das ist möglich. Gelbe Karte für den Trainer, 2:1 für Borussia. Und wir gehen zurück zu Daniel Alimowski.

0: Paderborn zu Wiese.
1: Hier ist Halbzeit. Man hört es, glaube ich, im Hintergrund, dieses ikonische Lied, das hier in Paderborn immer gespielt wird. 1-0 Führung für Freiburg ist für mich so total okay, auch wenn die Paderborner das hinten echt ordentlich machen. Aber Freiburg nutzte eben ja eine der Chancen, die sie hatten. Und deswegen krachen jetzt hier die Bratwürste auf den Grill. Es ist Pause. Wo ist das Spiel bei dir, Felix Gerhard, in Bremen, auch schon in der Pause?
2: Nein, momentan liegt der Ball auf der, also auf dem Eckfahnenkreis, und es gibt den Eckball für RB Leipzig. Jetzt jetzt von David Raumann in den 5-Meter-Raum. Kopfballversuch da von Kunku, dann sind sie dazwischen. Abprallerversuch, Nachschuss von Nusa. Und wieder sind 3-4 Bremer irgendwie in der Schussbahn und werfen sich dazwischen. Und der Schiedsrichter zeigt es auch an, es gibt eine Abseitsposition. Und David Raumann, der prischt den Ball jetzt ein bisschen wütend da in die Mitte. Er hätte das gerne ein bisschen anders gesehen. Das nimmt natürlich jetzt Zeit von der Uhr. 1,5 Minuten sind es noch in dieser Nachspielzeit. Weiterhin 1-0 die Führung für den SV Werder Bremen. Abstoß jetzt von Karl Hein, beziehungsweise Freistoß nach dieser Abseitsposition. Dauert hier aber alles noch ein bisschen. Deshalb gebe ich nochmal ab nach Hoffenheim zu Ann-Kathrin Rose. Wird da noch gespielt?
3: Ja, hier wird noch gespielt, und wie 1-0 steht es weiter für die TSG. Jetzt der BVB mit dem Freistoß. Der kommt gut. Nachschuss von Karetzas. Da gab es eben fast den nächsten Schocker, denn der lag am Boden. Wirkt aber wieder jetzt der lange Ball in die Arme von Oliver Baumann. Und das meine ich, fast den nächsten Schocker, weil Karetzas hier wirklich weg, ja, gegrätscht wurde. Und zwar so rumpelig, dass er sich sofort das Sprunggelenk gehalten hat. Kann aber weiterspielen. Also die Dortmunder, die können und wollen heute nichts mehr weiter verkraften. Jetzt ist hier Pause beim Stand von 1-0. Hoffenheim gegen Dortmund. Und wir spielen den Ball nochmal rüber. Mönchengladbach gegen Elversberg.
0: Wo Borussia Mönchengladbach mit 2-1 führt, über den rechten Flügel angreift. Das ist die 1-gegen-1-Situation gegen Elversbergs Außenverteidiger Lasse Günther Freistoß für Borussia Mönchengladbach, fast an der Eckfahne. Und die gelbe Karte für Vincent Wagner, die ist zumindest verständlich. Jetzt, wo dieser Freistoß nicht mehr ausgeführt wird, weil das Spiel ebenfalls in die Halbzeitpause geht, von Martin Pedersen beendet wird. Also, der Einwurf, der zu Gladbachs Führung führt, war klar ein Einwurf für die SV Elversberg. Verständliche Aufregung für Vincent Wagner, der jetzt auch nochmal zu Pedersen geht, um zu diskutieren, und die gelb-rote Karte bekommt. Der Trainer der Elversberger bekommt gelb-rot und Halbzeit nicht auf der Trainerbank sitzen dürfen. Also, das war ein Finish hier. 2-1 führt Borussia Mönchengladbach, ab nach Bremen zu Felix Gerhard.
2: Und hier ist in diesem Moment auch Pause. Werder Bremen führt mit 1-0 durch diesen cleveren Auftritt und den frühen Treffer von Rückkehrer Ehrendingschi aus der 4. Minute. Leipzig engagiert, aber glücklos, weil die Bremer das auch richtig gut verteidigen und deshalb gar nicht mal unverdient diese Führung mit in die Pause nehmen. Und das war sie, die ARD-Bundesliga-Halbzeitkonferenz.
4: Ja, und wir fassen nochmal zusammen die Halbzeitstände. Hoffenheim gegen Borussia Dortmund 1-0. Bayer Leverkusen gegen Union Berlin 2-0. Borussia Mönchengladbach gegen den SV Elversberg 2-1, gegen RB Leipzig 1-0 und Paderborn gegen den SC Freiburg 0-1. Ja, zur großen Schlusskonferenz sind wir dann wieder zur Stelle.
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8: Wir möchten, dass Sie gut ankommen. Hier ist der MDR Sachsen-Anhalt Verkehrsservice. Es ist 16.30 Uhr, 16:30, 16:30 in Schwerin. Richtung Schwerin zwischen Tangerhütte und Lüderitte und Lüderitz. Behinderungen nach einem Unfall. Und Vorsicht auf der B181 in Merseburg. Zwischen Neumarkt und Leipziger Straße sind Ziegen auf der Fahrbahn. Und geblitzt wird auf Berlin zwischen Eisenberg und Dreußig. Sollten Sie noch mehr sehen, Blitzer, Staus, Gefahrenstellen, Ziegen, Schafe, was auch immer für Tiere, dann rufen Sie uns bitte an der kostenfreien Telefonnummer 0800 94 6 94 6 94 6 1. Schönen Dank schon mal im Voraus und ich wünsche Ihnen eine gute und sichere Fahrt. Das Wetter am Abend kann es hier und da noch so ein paar Schauer und Gewitter geben, aber die werden immer weniger und da, wo sie runterkommen, auch immer schwächer. Die Temperaturen im Moment: 18 Grad in Wolmirstedt, 21 in Dessau, 22 in Landsberg. In der Nacht kühlt sich's ab auf 12 bis 7 Grad, es bleibt trocken, stellenweise wird's neblig und morgen am Sonntag gibt's ganz viel Sonnenschein, dazu ein paar schöne Wetterwolken, also freundlich und trocken und auch kein so starker Wind mehr, fast windstill wird sein, 22 Grad die Höchsttemperatur und am Montag fühlt sich nochmal so richtig an wie Sommer, bei Temperaturen bis 27 Grad.
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1: Was in den Fußballbund läuft, das beobachtet mein Kollege Frank Martin. Frank, die zweite Halbzeit läuft. Wie viel Tore hat es denn da schon gegeben?
2: 1 an der Zahl und getroffen hat mal wieder Bayer Leverkusen. Patrick Schick, 48. Minute, also 3 Minuten nach Wiederbeginn mit dem 3:0. Dürfte eigentlich durch sein für Leverkusen gegen Union Berlin. In den anderen Stadien in Hoffenheim führt 1:0 gegen Borussia Dortmund. Borussia Mönchengladbach 2:1 gegen Elversberg. Werder Bremen weiterhin 1:0 gegen RB Leipzig und Paderborn, der Aufsteiger, liegt 0:1 hinten gegen den SC Freiburg. Viele Tore gab es auch am heutigen Nachmittag, Spieltag der zweiten Bundesliga. Wolfsburg trennte sich da 4:4 von Energie Cottbus. Kaiserslautern besiegte Darmstadt 3:0. Kiel und Nürnberg trennten sich 2:2. Morgen 13:30 Uhr spielt dann noch der erste FC Magdeburg im Berliner Olymp, der bislang noch ungeschlagenen Hertha. In Berlin, da fliegt derzeit auch der Ball bei der Basketball-Weltmeisterschaft der Damen. Die deutschen Ladies haben zum Auftakt gestern gegen Spanien relativ deutlich verloren. Heute ab 18 Uhr geht's gegen Japan in die nächste Begegnung und Jakob Rüger weiß, dass da unbedingt ein Sieg her muss.
3: Nach der bitteren Auftaktpleite gegen Spanien bleibt wenig Zeit für Ärger oder Frust. Mit Japan wartet die nächste Herausforderung auf das deutsche Team. Gespielt wird diesmal in der kleineren, aber stimmungsvolleren Max-Schmeling-Halle, die mit 9000 Plätzen ausverkauft ist. Deutschland braucht einen Sieg, will man als Zweiter die Gruppenphase abschließen. Doch es bliebe sehr wahrscheinlich die Chance, sich am letzten Spieltag im direkten Duell gegen Mali das Ticket für die K.O.-Phase als Gruppendritter zu sichern. Japan konnte sein Auftaktspiel gegen die Afrikanerinnen, gibt dabei seine Qualität aus dem Drei-Punkte-Bereich. Das deutsche Team muss sich auf einen schnellen, wendigen Gegner einstellen, hat dafür aber körperliche Vorteile, die das Team von Bundestrainer Olaf Lange nutzen will.
2: 18 Uhr geht's da los in der Berliner Max-Schmeling-Halle und dann schauen wir ganz schnell nochmal in die erste Fußball-Bundesliga, in die 5 Nachmittagsbegegnungen. Der Treffer ist gefallen in der zweiten Halbzeit. Hoffenheim hat erhöht. Tim Lemperle 2:0 gegen Borussia Dortmund in der 54. Minute. Leverkusen für Union Berlin. Gladbach 2:1 gegen Elversberg. Bremen 1:0 gegen Leipzig und Paderborn liegt 0:1 hinten gegen Freiburg. Nach 17 Uhr gibt es dann hier die große Schlusskonferenz des heutigen Spieltages. Fußball-Bundesliga.
1: Genau. Danke, Frank Martin. Und das alles hier bei MDR Sachsen-Anhalt.

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1: Ja, heute ist ordentlich was los im Bürgerpark. Jetzt 16 Uhr läuft dort das MDR Harz Open Air unter anderem mit The Boss Hoss Marquez und Georgi Gogov, dem Teufelsgeiger von City. Ja, moderiert wird das Ganze von Susi Brandt und Lars Wohlfahrt. Und die beiden haben wir uns jetzt an die Strippe geholt.
2: Ja, also Susi, ich sehe nur dich.
3: Ja, Wolke, ich kann gar nicht vorbeigucken an dir.
2: Naja, vielleicht hat es gerade mal ein paar Freudentränen übers MDR Harz Open Air gebracht, aber nicht viele.
3: Nein, mehr war das nicht und wir haben mal das Regenradar im Blick gehabt und das ist wirklich, also wir können Sie nur ermutigen. Packen Sie Ihre Sachen ein, nehmen Sie vielleicht ein kleines Käppchen mit und eine warme Jacke und dann geht's hier los. Aber der Sommer kommt auf jeden Fall heute nochmal raus mit Marquez.
4: Du hast Spanisch gelernt. Hola, guapa.
3: Ja.
4: Hablas español.
3: Sí, un poco, claro.
2: Ehrlicherweise hat Susi, guck mal, komm, wir gehen mal ganz kurz Backstage. Dort, wo hier, da haben wir ein paar Picknickrucksäcke zum Verlosen. Da hat Susi Brandt ihre Schminkecke.
3: Was für eine Schminkecke?
2: Mit einem kleinen Puder. Und hier oben drauf, man kann es jetzt gar nicht sehen, aber Cowboyhut.
3: Na klar, sowas ähnliches, ein Sommer-Cowboyhut. Der hat einen, den habe ich von Ibiza, aber das müssen wir ja keinem erzählen. Hört ja keiner. Guck mal, ist so ein Zwischending zwischen Marquez und unseren Stargästen heute Abend, The Boss Hoss.
2: Ich verstehe. So gut, jetzt gehen wir es mal raus, trinken vielleicht noch einen kleinen Kakao. Ja, und dann sind wir bereit, denn Kollege Gorgov, der Teufelsgeiger, ist auch gleich da.
3: Ja, also das wird was. Und die Sonne ist jetzt gerade so hell, dass ich mir jetzt eine Sonnenbrille hole.
2: Und ich die Cola. Bis nachher. Es gibt noch Eintrittskarten an der Abendkasse.
1: Na, das klingt doch nach Party und Stimmung und Frohsinn. Ja, auch in den kommenden wird uns Lars Wohlfahrt auf dem Laufenden halten hier bei MDR Sachsen-Anhalt. Kontakt zu ihm hält dann Julia Rosebrock, die gleich hier weitermacht. Ich bin Frank Eberlein, wünsche Ihnen noch einen schönen Abend. Machen Sie es gut.

0: 1976. Sangerhausen-Schweinfurt. Zwischen Sömmerda Süd und Erfurt Nord sind Kinder auf der Fahrbahn. Bitte besonders vorsichtig fahren. Achtung auf der A71 Sangerhausen-Schweinfurt. Zwischen Sömmerda Süd und Erfurt Nord sind Kinder auf der Fahrbahn. Fahren Sie hier also erst vorsichtig. Gleich bringt uns Dennis Blatt auf den aktuellen Stand in der Tag in Sachsen-Anhalt. Und danach, ja, dann sind wir natürlich auch dabei bei der Bundesliga-Schlusskonferenz. Und selbstverständlich haben wir die Hits unseres Lebens. Zum Beispiel dann gleich nach 17 Uhr von Oliver Onions. 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
0: Die Themen am Nachmittag hat jetzt mein Kollege Dennis Blatt. Hallo Dennis.
2: Hallo Julia.
0: Dennis, morgen ist ja die Landtagswahl. Der Wahlkampf hat heute schon größtenteils geruht.
2: So ist es, denn morgen darf kein Wahlkampf mehr gemacht werden und deswegen haben die meisten Parteien gestern schon ihren Abschluss gefeiert und heute standen dann weniger die Parteien im Vordergrund als mehr Verbände und Bündnisse, die unter anderem die geworben haben. Dazu gleich mehr. Außerdem, unsere Landtagswahl bekommt auch international viel Aufmerksamkeit. Wir werfen dazu mal einen Blick auf andere EU-Länder und Sabotagenetz. Wie steht es um den Schutz der kritischen Infrastruktur? Morgen ist es also soweit. Die Landtagswahl in Sachsen. 1,7 Millionen Menschen sind dann aufgerufen, ihre Stimme abzugeben. Die meisten Parteien haben bereits gestern ihren Wahlkampf abgeschlossen. Der Tag heute gehörte damit vor allem Demonstrationen und Versammlungen. Knapp 30 fanden heute landesweit statt oder werden noch stattfinden, vor allem in Magdeburg und Halle. Die größte Veranstaltung war das sogenannte Demokratiefestival in der Magdeburger Innenstadt. Guido Hensch war für uns vor Ort.
3: Gemeinsam setzen wir ein starkes Ausrufezeichen für Demokratie, Vielfalt und Menschenwürde.
4: Schon bei der ersten Kundgebung auf dem Magdeburger Hauptbahnhof wurde noch einmal das Motto des Tages dick unterstrichen. Umrahmt von Fahnen, Transparenten und selbstgemalten Pappschildern mit originellen Sprüchen hatte sich am Mittag eine bunte Menschenmenge versammelt mit einem gemeinsamen Ziel.
5: Wir laufen hier los für unser Land, für die Menschen, die hier leben, die hier zu Hause sind oder die ihr Heimat gefunden haben. Wir laufen für die Menschenwürde, für das Miteinander, für die Vielfalt.
4: Dann setzte sich der mehrere hundert Meter lange Demonstrationszug in Bewegung, flankiert von Polizei, begleitet von zahlreichen Kamerateams. Viele Menschen wollten ganz offen darüber reden, warum sie heute auf die Straße gegangen sind.
6: Weil das Wahlprogramm der AfD vorhat, die Wissenschaftsfreiheit und die Förderung von Bildung und Wissenschaft radikal einzukürzen.
7: Also erstmal ist für mich Begeisterung dabei. Ich war die letzten Wochen oft im Sachsen-Anhalt und zu sehen, wie die Zivilgesellschaft hier darum kämpft, dass sie eine demokratische Zukunft hat.
8: Ich freue mich über die vielen Menschen, die hier zusammen sind, von alt bis jung. Das ist genau das, was die lebendige Demokratie ausmacht. Und die muss in Vielfalt auch hier in Sachsen-Anhalt weitergeführt werden, auch in der Regierung.
4: Viele machen sich also Sorgen.

0: Über den zunehmenden Rechtsruck im Land. Auch Migranten schlossen sich heute ganz bewusst dem Zug an.
1: Gegen Faschismus. Ich bin Deutsch, aber ich habe Angst.
0: Am Zielort Domplatz liefen unterdessen die letzten Vorbereitungen. Pascal Begrich und das gesamte Organisationsteam des Bündnisses Sachsen-Anhalt weltoffen hatten diesen Tag ein halbes Jahr lang vorbereitet.
2: Im Bündnis sind insgesamt mittlerweile über 300 Organisationen vertreten und wir haben viel Unterstützung erhalten, auch von Agenturen, von Eventmanagern, von Initiativen, auch von außerhalb Sachsen-Anhalts. Das war, was uns am meisten beeindruckt hat, dass wir so viele Hilfeangebote bekommen haben, auch um hier das Bühnenprogramm so auf die Beine zu stellen, wie wir das heute sehen.
0: Rund 7000 Menschen feiern in Magdeburg das Demokratiefestival bis in den Abend hinein. Ein starkes Signal, unmittelbar vor der Landtagswahl.
3: Guido Hensch war das. Vielen Dank. Und laut Polizei verliefen die verschiedenen Veranstaltungen in Magdeburg heute bisher friedlich. Weitere waren heute unter anderem in Halle, Dessau und Bitterfeld gegeben. Die fielen laut Polizei ebenfalls friedlich, aber auch deutlich kleiner aus. Die Wahl in Sachsen-Anhalt generiert viel Aufmerksamkeit, nicht nur bei uns, sondern auch im Ausland. In der Mittagssendung hatten wir ja schon berichtet, dass sich morgen auf der großen Wahlveranstaltung in den Messehallen in Magdeburg rund 800 Medienvertreter allein tummeln werden. Mehr gingen einfach nicht, obwohl der Andrang noch deutlich größer gewesen wäre. Rund 70 Kollegen werden dann ins Ausland funken, mitunter bis nach Taiwan. Wie im EU-Ausland auf die Wahl geschaut wird, weiß Katrin Schmidt. Katrin, was für Stimmen hast du denn da gehört?
4: Ja, da hört man durchaus schon hier und da vorsichtige Sorge, auch sehr themenabhängig. Also ein Beispiel, ein starker AfD-Einfluss in Deutschland ist eben, was die Russland- und Ukraine-Politik angeht, durchaus brisant, vor allem aus der Sicht von Polen zum Beispiel oder den baltischen Staaten. Da kommt durchaus die Frage auf, wird Deutschland dann russlandfreundlicher? Weil die AfD fordert ja einen Kurswechsel gegenüber Russland und lehnt ja auch zentrale Elemente der bisherigen deutschen Ukraine-Politik ab. Aber klar, selbst ein AfD-Regierungschef in Sachsen-Anhalt hätte nicht die Außenpolitik Deutschlands in der Hand, aber er würde wahrscheinlich die Debatte darüber stärker beeinflussen. Und nach ähnlichem Muster kann man natürlich auch fragen, wie ändern sich die Debatten um etwa Klimapolitik oder Migrationspolitik?
3: Aber jetzt sind ja rechte Parteien, die Wahlen gewinnen, nichts Neues in der Europäischen Union, sei es Italien, Polen oder die Slowakei. Gibt es da nicht inzwischen eine gewisse Gewöhnung, was das Thema angeht?
4: Ja, zumindest stellt sich vielleicht ein gewisser Gewöhnungseffekt ein, das kann man vielleicht sagen. Und aktuell gibt es ja auch die Erfahrung, dass Rechtspopulisten vielleicht an die Regierung kommen, aber im Zweifel auch schnell wieder rausfliegen. Das war jetzt zumindest bei Geert Wilders in den Niederlanden so. Aber ich denke, es kommt auch noch hinzu in Europa, dass man gemerkt hat, ja, die rechtspopulistischen Diskurse, viele andere Thesen aber auch scheitern an der Realität, vor allem aus wirtschaftlichen Gründen. Da kann man auch als Beispiel nehmen, die AfD fordert ja im Wahlprogramm weiterhin den Ausstieg aus dem Euro. Aber auf der anderen Seite bekommt allein das Land Sachsen-Anhalt aus den EU-Töpfen in dieser Haushaltsperiode rund 3 Milliarden Geldern. Oder man kann es auch so sagen, wer über Europa spricht, muss in Sachsen-Anhalt eigentlich nur vor die Haustür schauen. EU-Geld steckt da im Breitbandausbau, im Hochwasserschutz, in Schulen, in Forschung und in der Landwirtschaft.
3: Katrin Schmidt war das. Vielen Dank. Wir blicken noch kurz in den Rest Deutschlands. Das Stromnetz gehört zur sogenannten kritischen Infrastruktur. Dementsprechend sollte man meinen, müsste es auch geschützt sein, auch wenn es bei zigtausend Anlagen in Deutschland wohl nie absolute Sicherheit geben wird. Dennoch, gerade erst hat es neue Sabotageakte gegeben bei Umspannwerken in Brandenburg, Sachsen und Nordrhein-Westfalen. Die Ermittlungen dazu laufen noch, aber bereits jetzt geht es auch um Konsequenzen für die Bundesregierung. Dietrich Karl Meurer.
5: Noch ist unklar, wer hinter den jüngsten Angriffen auf Stromanlagen in Brandenburg und Nordrhein-Westfalen steckt. Erstaunlich konkret ist dagegen bereits die Debatte über die Konsequenzen. Im Mittelpunkt steht die Frage, wie kritische Infrastruktur in Deutschland besser geschützt werden kann. Also zum Beispiel Stromnetze, Kraftwerke, Wasserwerke, Krankenhäuser und Verkehrsnetze. Mit dem KRITIS-Dachgesetz hat die Bundesregierung dafür bereits einen neuen Rechtsrahmen geschaffen. Es verpflichtet Betreiber wichtiger Anlagen zu mehr Schutz vor Sabotage und anderen Gefahren. Kurz vor der Verabschiedung des Gesetzes warnte Bundesinnenminister Alexander Dobrindt, er ist vom Anschlag auf das Berliner Stromnetz im Januar bereits vor einer neuen Bedrohungslage.
6: Deutschland ist dem Ziel von Sabotage, Spionage, Desinformation, ja und auch vom Und es gehört natürlich zur Aufgabe der Politik, sich dagegen zu rüsten, resilienter machen und ja auch

0: zurückzuschlagen.
1: Nach Ansicht der Grünen zeigen die jüngsten Angriffe jedoch, dass Deutschland weiterhin zu verwundbar ist. Die Co-Fraktionschefin Britta Hasselmann sagt, der Schutz sei nicht ausreichend.
2: Wir müssen mehr tun, unsere kritische Infrastruktur zu schützen. Das Kritis-Dach-Gesetz ist seit März in Kraft. Doch es wirkt nicht, solange die Verordnungen nicht beschlossen sind. Und hier ist jetzt die Bundesregierung am Zug. Warum dauert das alles so lange?
1: Ähnlich äußern sich Fachleute. Manuel Artug von der Aber Infrastrukturen sieht die größte Lücke ebenfalls in der Umsetzung, des Gesetzes. Artug fordert von der Bundesregierung schnelles Handeln.
3: Sie muss das Kritis-Dach-Gesetz wirksam machen und dass das Innenministerium Verordnungen verabschieden muss, die noch ausstehen. Und das muss nicht in den nächsten Jahren, sondern in den nächsten Wochen passieren.
1: Geht, auch wenn die Hintergründe zu den jüngsten Angriffen auf die Infrastruktur noch unklar sind, es wächst der Druck auf die Bundesregierung.
4: Dietrich Karl Meurer war das. Und das war der Tag in Sachsen-Anhalt bis hierhin. Jetzt schauen wir wieder auf die Straßen. Mit dir, Julia.
5: Jo, ich danke dir, Dennis.
1: Noch ist...
5: So. Wir möchten, dass Sie gut ankommen. Hier ist der MDR Sachsen-Anhalt Verkehrsservice, 9:09. Immer noch aktuell diese Meldung. Achtung, auf der A71 Sangerhausen-Schweinfurt zwischen Sömmerda Süd und Erfurt Nord sind Kinder auf der Fahrbahn. Bitte fahren Sie äußerst vorsichtig. A14 Richtung Dresden zwischen Tangerhütte und Wolmirstedt ist eine ungesicherte Unfallstelle. In Magdeburg ist die Erich-Weinert-Straße zwischen Stäubenallee und Freie Straße wegen einer Veranstaltung noch bis ungefähr 22 Uhr gesperrt. Vorsicht auf der B181 in Merseburg zwischen Neumeerstraße sind Ziegen auf der Fahrbahn. Und hier kommen die Blitzer. Vielen Dank fürs Anrufen auf der A9 Richtung München zwischen Niemek und Kleinmarzehns, auf der A9 Richtung Berlin zwischen Eisenberg und Dreußig und in Halle in der Kollwitzer Straße in beiden Richtungen Blitzer. Vielen Dank fürs Bescheid sagen, gern weitermachen. Kostenfrei der Anruf unter 0800 94 6 94 6. Und die 1. Ich wünsche eine gute Fahrt. Es kann noch einzelne, auch gewittrige Schauer geben. Und diese Gewitter, die können aktuell auch mal stark sein. Besonders im Altmarkkreis Salzwedel, in den Landkreisen Stendal, Jericholand und Börde. Dazu ist es windig, gibt halt starke Böen. Die Temperaturen allerdings, naja, sind okay. 22 Grad in Halle, in Dessau-Roßlau und Lutherstadt-Eisleben 21, Gardelegen 18, Halberstadt 16 Grad. In der Nacht lassen die Schauer nach, geht runter auf 12 bis 7 Grad. Und morgen am Wahlsonntag, da bleibt es trocken. Es gibt Sonne und die Temperaturen gehen auf 19 bis 23 Grad. Der Wind lässt deutlich nach.
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5: Gleich dann auch mit der Bundesliga-Schlusskonferenz. Und jetzt gibt's erstmal Oliver Onions. Schönes Wochenende.

0: für die A71 Sangerhausen-Schweinfurt zwischen Sömmerda Süd und Erfurt Nord sind keine Kinder mehr auf der Fahrbahn. Entwarnung für die A71 Sangerhausen-Schweinfurt zwischen Sömmerda Süd und Erfurt Nord sind keine Kinder mehr auf der Fahrbahn.
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12: Und so steht es kurz vor Schluss. Werder Bremen, Leipzig 3:0, Paderborn, Freiburg 0:1, Mönchengladbach, Elversberg 3:3, Hoffenheim, Dortmund 2:3, Leverkusen, Union Berlin 4:0. Und jetzt wenden wir uns rein in die Bundesliga-Schlusskonferenz.
13: Den zweiten Ball in den eigenen Reihen. Was macht Lukas Pinkert? Er bringt den Ball wieder in die Mitte, aber wird abgefangen von Nikolas. Nikolas guckt, kann ich da irgendwen direkt langschicken? Er entscheidet sich für einen Abwurf auf David Herold, den eingewechselten Außenverteidiger der Gladbacher. Der schaut, tritt erstmal auf den Ball drauf, dann nach hinten. 3:3 der Spielstand. Eigentlich nach der Niederlage in Leipzig ist ein Unentschieden gegen Elversberg viel zu wenig für die Borussia, die ambitioniert gestartet ist, die aber natürlich durch viele Verletzungsprobleme auch dazu gebracht wird, dass heute ein 17-Jähriger in der Startelf steht, auf der zentralen Mittelfeldposition, Mathieu Ngefak. Und er hat einige gute Momente in diesem Spiel gehabt. Aber ohne seinen Aufbaufehler hätte es diesen Freistoß, der zum 3:3 führt, nicht gegeben. Eine erneute Rückschlagsituation für Borussia Mönchengladbach. Die Nachspielzeit, die läuft bereits. Mal sehen, ob dieses Spiel noch einen Sieger findet. Es sieht bei Paderborn gegen Freiburg danach aus, als gäbe es einen Sieger, Lusikow.
14: Ja, wir haben noch Umkunden auf der Uhr und Ballbesitz für Freiburg. Schön jetzt im 16er den Ball auf Matanovic. Den Ball auf Matanovic gelegt, der schießt, aber Noll ist da. Das wäre definitiv die Entscheidung gewesen von Igor, dem Bestrafer Matanovic. Aber Noll, der neue Keeper beim SC Paderborn, macht das herausragend. Auch er heute mit einem super Spiel beim Gegentor in der 26. Minute. So lange ist es ja her, konnte er nichts machen. Eggestein
15: hat... Gladbach, das ganze Dorf steht Kopf, 2:3 für Elversberg. Das ist der Wahnsinn und es ist wieder Kran und es ist wieder Krattenmacher. Und die Gladbacher verteidigen das unterirdisch und sie sind niedergeschlagen. Aber was für eine Party im Auswärtsblock. 2200 mitgereiste Elversberger Fans drehen komplett durch. Das ist absolut unfassbar. Elversberg dreht das Spiel, trotz klarer Schiedsrichterentscheidung gegen sie. Trotz 1:3 Rückstand führen sie kurz vor Schluss 2 Minuten in der Nachspielzeit mit 4:3. Was für eine Geschichte. Wie sieht es in Leverkusen aus, Daniel Neuhaus?
16: Boah, du hast mich wieder aufgeweckt. Ich war gerade schon weggeschlummert. Spiel ist hier vorbei. 2 Minuten rum. Carlos Martinez, Leverkusens Trainer, freut sich über den ersten Bundesligasieg. Und sein Gegenüber Mauro Lustrinelli

0: darf direkt den Krisenmodus einschalten. Wartet auf den ersten Sieg. Heute eine desaströse Pleite. 0:4 verliert Union Berlin bei Bayer Leverkusen. Und wir gehen wieder ins Zentrum des Wahnsinns zu dir, Jens, nach Mönchengladbach.
1: Vincent Wagner bleibt im Wunderland, der Trainer der Elversberger, auch wenn er hier nur von der Tribüne aus zugucken darf. Elversberg führt und ist, ja, Bayernjäger Nummer 1 möglicherweise. Topspiel nächste Woche in Elversberg. Die SVE gegen den FC Bayern München. Wer hätte das vor dieser Saison gedacht? Aber das ist drin in der Bundesliga. Das ist drin mit einer SV Elversberg, die sich nie unterkriegen lässt, immer mutig bleibt und die durch Mike Franz, den Ersatztrainer oder Co-Trainer, auch die richtigen Einwechselentscheidungen trifft. Mit Krattenmacher 2 Tore durch einen Joker. 4:3 für Elversberg. Weiter geht's zu Bremen gegen Leipzig und Felix Gerr.
2: 6 Minuten Nachspielzeit, davon sind knapp 2 abgelaufen. Leipzig gerade eben mit der Chance, vielleicht nochmal irgendwie ins Spiel zurückzukommen. Aber der eingewechselte Konaté aus 11 Metern über das Tor. Und ich glaube, die Leipziger werden hier nicht mehr den Weg zurückfinden. Und deshalb gehen wir rein, wo es noch spannend ist in Paderborn. Da ist der SC Freiburg zu Gast und Luise Kropf ist auch da.
3: Hier ist gar nichts mehr spannend. 5 von 5. 5 von 5 Spielen haben die Freiburger bisher in dieser Saison gewonnen. Auch heute gegen Paderborn. 1:0 der Endstand. Eggestein hatte getroffen. Und dementsprechend ist das ein blitzsauberer Saisonstart für den SC Freiburg. Und Paderborn wartet weiter auf einen Sieg in der Bundesliga. Jetzt zu dir, Ann-Kathrin Rose, nach Hoffenheim.
4: Und hier ist es noch spannend. Wir sind tief drin in der Nachspielzeit. 5 Minuten gab es obendrauf. Von rum 3:2 führen die Dortmunder in Hoffenheim. Viele Zahlen und noch mehr Emotionen, die gibt es in dieser Bundesliga-Konferenz, in dieser Schlussphase, weil die Hoffenheimer gar nicht da. Die sind präsent. Die versuchen, den BVB tief hinten reinzudrängen, richtig zu nerven. Eben ganz emotionale Situation. Zufall mit einem Foul an Riasson. Dann haben sie diskutiert über den Freistoß. Hat ewig gedauert, wird also noch ein bisschen mehr obendrauf geben. Jetzt die Hoffenheimer in dem Strafraum, spielen raus und dann geht der Ball über die Grundlinie und wir geben nach Gladbach.
1: Es kann nur noch Sekunden dauern, bis es den ersten Auswärtssieg für die SV Elversberg in ihrer Vereinsgeschichte in der Bundesliga gibt. Nochmal ein Einwurf der Gladbacher in den Strafraum. Da ist nochmal Sander, der versucht aufs Tor zu schießen. Elversberg mit allen im eigenen Strafraum und das ist der Schlusspfiff. Martin Pedersen beendet diese Partie. Was für ein Finish der SV Elversberg. Was für eine Story vom Underdog, dem kleinsten Club, der jemals in der Bundesliga gespielt hat. Zum Auftakt in die erste Bundesliga-Saison der Vereinsgeschichte gibt es direkt 2 Siege. Einmal gegen Bayer Leverkusen und einmal dieses krasse Finish gegen Borussia Mönchengladbach. 4:3 gewinnt Elversberg im Borussia-Park. Ab nach Bremen, Felix Gerhardt.
2: Hier steht es immer noch 3:0, 2 Minuten und noch ein bisschen was noch in der Nachspielzeit zu spielen. Gerade eben hat sich Marco Friedl, der Abwehrchef der Bremer, die Haare gerauft, weil er umhin hat das 4:0. Das wäre dann vielleicht ein bisschen des Guten zuviel geworden. Also hier wird nicht mehr allzu viel passieren. Passiert noch was in Hoffenheim an Katrin?
4: Hier ist gerade eben was passiert. Der Schlusspfiff, das 3:2, der Auswärtssieg für Borussia Dortmund in Hoffenheim. Und da ist es laut geworden, richtig laut. Die mitgereisten Schwarz-Gelben haben gebrüllt, haben gefeiert. Das wirkte fast ein bisschen wie ein Heimsieg. War aber ein Sieg für die Dortmunder. Und wir spielen den Pass rüber zu dir, denn bei dir wird noch gespielt im Weserstadion.
2: Ja, 1,5 Minuten noch. Was schreibt dieser Bundesligaspieltag denn für Geschichten? Hier ist es der Sieg der Comebacker Ehrendingschi und Niklas Füllkrug, beide getroffen. Dazu Marco Grüll und ein blitzsauberer Auftritt, sowohl offensiv als auch defensiv von Werder Bremen, wo Daniel Thun, der Trainer, vor diesem Spiel schon im Prinzip die erste Krise der Saison moderieren musste. In der Pressekonferenz gab es Durchhalteparolen und dann gibt es hier diesen starken Auftritt. Aber Leipzig kommt nochmal mit der Flanke in die Mitte am Langpfosten und das Tor! Der Anschlusstreffer durch Riedle Baku. Nur noch 3:1. 250. Bundesligaspiel. Und dann dieser, ja, Anschlusstreffer ist es nicht. Es ist Ergebniskosmetik in der 6. Minute der Nachspielzeit. Und 6 waren in. Also ein kleiner Wermutstropfen. Baku mit dem Kopfballtreffer. Kopfballtreffer aus 5 Metern. Keine Abwehrchance für Karl Hein im Tor des SV Werder Bremen. Aber jetzt wird es hier gleich weitergehen. Und das wird am Ausgang dieses Spiels nicht mehr allzu viel ändern. Werder Bremen wird hier den ersten Heimsieg der Saison landen. Ist jetzt im Ballbesitz. Karl Hein, der Keeper, bolzt ihn in die gegnerische Hälfte. Da gewinnt Salim Musa, der eingewechselte Nachwuchsstürmer des SV Werder, das Kopfballduell. Aber die Leipziger haben ihn schon wieder.

0: irgendwie versuchen, den vielleicht doch nochmal in die andere Hälfte zu kriegen. Estef ist das, der neue Innenverteidiger. Ja, der lässt sich aber zu viel Zeit da. Raum hat den Ball jetzt auf der linken Seite. Kommen sie nochmal nach vorne. Ja, die Bremer werfen sich wieder dazwischen in Form des eingewechselten Cedric Itten. Aber immer noch die Leipziger im Ballbesitz und dann der nächste Ballgewinn von Marco Grüll, dem Mann, der das 3:0 erzielt hat. Und wieder gibt es 10 Applaus vom Bremer Publikum. Aber Leipzig nochmal über links, über David Raum und dann ist der Schmidtgens da, wirft sich dazwischen und es gibt den Abstoß vom Tor von Karl Heinen. Das wird es jetzt vermutlich auch gewesen sein. 6 Minuten und 20 sind wir über der Zeit. 6 Minuten waren angezeigt. Da gab es noch diesen Treffer von Riedle Baku. Und jetzt ist Schluss. Werder Bremen gewinnt mit 3:1 gegen RB Leipzig. Und das war sie, die ARD-Bundesliga-Konferenz.
1: Und hier nochmal zusammengefasst, wie es ausgegangen ist. Paderborn, Freiburg 0:1, Hoffenheim, Dortmund 2:3, Leverkusen, Union, Berlin 4:0 und Mönchengladbach, Elversberg 3:4.
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1: Das war die Schlussphase der Konferenz. 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
2: Wir möchten, dass dir gut an. Ja, Sachsen-Anhalt Verkehrsservice. 17:30 A14, A14 Richtung Dresden zwischen Lüderitz und Keubitz ist eine ungesicherte Unfallstelle. Und in Magdeburg am Kreisverkehr Hanackstraße gibt es Behinderungen nach einem Unfall mit einer Straßenbahn. Und die Erich-Weinert-Straße ist zwischen Stäubenallee und Freie Straße wegen einer Veranstaltung noch bis ungefähr 22 Uhr gesperrt. Hier kommen die Blitzer. Danke fürs Anrufen. Auf der A9 Richtung München zwischen Niemeck und Kleinmarzehns, dann auf der A9 Richtung Berlin zwischen Eisenberg und Reußig und in Halle in der Kollwitzer Straße in beiden Richtungen Blitzer. Haben Sie auch was gesehen? Dann freuen wir uns, wenn Sie Bescheid sagen. Kostenfrei unter 0800 94 6 94 6 und die 1. Ich wünsche eine gute Fahrt. Aktuell kann es noch starke Gewitter geben, vor allem im Altmarkkreis Salzwedel, in den Landkreisen Stendal, Jerichower Land und Börde. Und auch ansonsten, ja, sind noch mal einzelne Schauer unterwegs, windig dabei, die Temperaturen aktuell 21 Grad in Weißenfels, in Naumburg 20, Magdeburg 19, Stendal und Wernigerode 17 Grad. In der Nacht lassen die Schauer nach bei 12 bis 7 Grad. Morgen dann auf dem Weg ins Wahllokal gibt es Sonne. Es bleibt trocken bei 19 bis 23 Grad und der Wind lässt deutlich nach. Ich bin Julia Rosebrock und wünsche ein schönes Wochenende.
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Nabend, hier ist MDR Sachsen-Anhalt. Am Sonnabend, am 5. September, und da erinnern wir heute an ihn und feiern ihn und seine Musik. Freddie Mercury wäre heute 80 geworden. Begnadeter Musiker und Sänger, na klar. Und einer der größten Showmen der Musikgeschichte. Er begeisterte mit seiner unglaublichen Bühnenpräsenz, mit seiner mitreißenden Show. Also wenn man sich da nochmal Konzertauftritte anguckt, einfach der Wahnsinn. Und eben auch einfach diese, ja, unverwechselbare Stimme. 1970 gründete Freddie Mercury mit Brian May und Roger Taylor die Band Queen. Ein Jahr später kam John Deacon dazu, und ja, gemeinsam schufen sie legendäre Hits. Und dieser hier war der erste Nummer 1 Hit für Queen. 9 Wochen lang auf Platz 1 im UK. 180 Gesangsspuren aufgenommen in 5 verschiedenen Studios. Was soll ich sagen? Es ist und bleibt einfach ein Meisterwerk. Queen, Bohemian Rhapsody.

Ich wette, in einigen Autos gerade noch unterwegs, noch zum schnellen Einkauf fürs Wochenende, wurde gerade ausgiebig mitgesungen. Also bei mir passiert das auch immer ganz automatisch bei Bohemian Raps. Einfach auch versuchen, die unterschiedlichen Stimmen irgendwie mitzusingen, die Instrumente, alles drum und dran. Ach, es ist einfach nur ein legendärer Song. Gehört hier bei uns auf MDR Sachsen-Anhalt.

Es gibt was Wichtiges von den Straßen. Vorsicht bitte auf der B2 Richtung. In Höhe Eisenhammer liegt ein Baum auf der Fahrbahn. Bitte Vorsicht, Fahrbahn, bitte vorsichtig fahren auf der B2 Richtung Düben. In Höhe Eisenhammer liegt ein Baum auf der Fahrbahn. Fahren Sie bitte vorsichtig.

0: Schönen Abend, hier ist MDR Sachsen-Anhalt und ja, in Wernigerode ist was los. The Bossos, Marquez, Georgi Gorgov und der Wilde Garten und Sie natürlich auch dabei heute beim MDR Harz Open Air in Wernigerode. Susi Brandt und Lars Wohlfahrt sind Gastgeber auf der Bühne und nehmen uns auch mal mit hinter die Kulissen.
1: Julia, wir haben Besuch. Ja. Und zwar bei uns am, was ist das eigentlich für ein Zelt hier?
2: Ein Backstage-Zelt.
1: Ein Backstage-Zelt. Wir haben Besuch, wer seid denn hier?
3: Wir machen die Schalte mit Susi für SAH.
1: Mit Susi?
2: Sachsen-Anhalt heute.
1: Ach, ihr macht Fernsehen.
3: Wir machen Fernsehen, ja.
1: Ja,
3: und wir können mehr als
4: und Ton natürlich.
1: Ton, Fernsehen, Lichtbild, da bin ich natürlich nicht bei, weil ich bin die Radiomaus. Ja?
2: Das stimmt, aber 19.15 Uhr können Sie auf jeden Fall einschalten. Das wird total verrückt. Ich darf nämlich Bossos treffen und dann werde ich den ultimativen Harz-Check mit den Jungs machen.
1: Und Julia, Susi... Im Moment, weil es ein bisschen frisch ist, ich sehe blaue Cowboy-Stiefel, dann irgendwas selbstgestricktes drumherum.
2: Entschuldige bitte, das sieht ganz gut aus, aber du musst ja erwähnen, wie mein Rock aussieht.
1: Hey, sie hat einen Lederrock mit Fransen an. Julia, du liebst Fransen.
2: Genau, ganz viel Fransen, Julia, nur für dich heute und natürlich auch einen Hut. Und der wiederum vereint Marquez und Bossos, weil der ist aus Ibiza. Also Sommermusik von Marquez und natürlich dann nachher Bossos.
1: So, das Publikum wird immer voller da vor der Bühne. Gerade spielen die Einheimischen, wenn man sie so nennen darf.
2: Genau, Noah Benedikt zusammen mit Melissa Mandy, Slowakei und Sachsen-Anhalt. Sie treffen sich auf der Bühne und machen total schönen Pop.
1: So, die Wolken ziehen entspannt vorbei, der Regen hat aufgehört. Immer wieder hier, guck mal hoch, riesengroße blaue Flecken.
2: Das ist auch gut so, dass die blau sind.
1: So, Susi macht sich für die Fernsehschalte bereit. Ungeschminkt geht's ins Fernsehen, Wahnsinn. Na, sie kann's tragen. Und ich bereite mich für die nächste Band vor. Der Wilde Garten. Und natürlich für Bossos werden wir noch ein bisschen Line-Dance machen mit dem Publikum. Und ja, ich kenne die Frage, Julia. Es gibt nach wie vor hier Karten an der, wie heißt sie?
2: Abendkasse.
1: Ja, so heißt die. Susi, ich bin ganz durch hier. Ich weiß nicht mal mehr, wie ich heiße, wo ich herkomme, wenn ich Susi Brandt sehe.
2: Ach ja.
1: Unfassbar. Ich brauch's mal einen Drink.
0: Bei euch ist was los beim MDR Harz Open Air in Wernigerode. Ganz liebe Grüße.

0: Okay, wir machen jetzt den Radiospot für Pink Lady. 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
0: Na dann los.
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4: Mit Michael Holzberger. Guten Abend. Am Tag vor der Landtagswahl in Sachsen-Anhalt haben heute in Magdeburg zahlreiche Menschen ein Demokratiefestival gefeiert. Laut Veranstalter waren insgesamt 15.000 Teilnehmer gezählt worden. Die Polizei spricht von 10.000 Teilnehmern. Aufgerufen hatte das Bündnis Sachsen-Anhalt weltoffen. Das Festival soll demnach ein Ausrufezeichen für Demokratie, Vielfalt und Zusammenhalt setzen. Auch in Halle gibt es heute mehrere Veranstaltungen. Morgen wählt Sachsen-Anhalt den Landtag. Die jüngste Umfrage für das ZDF, die am Donnerstagabend veröffentlicht wurde, sieht die AfD bei 41% und die CDU bei 23%. Die Linke wird bei 11,5% gesehen und die SPD bei 8,5%. Die sächsische Polizei hat in der Nähe von Umspannwerken insgesamt 12 Sprengsätze entdeckt. Ersten Erkenntnissen nach sollten sie Schäden an Hochspannungsleitungen herbeiführen. Spezialisten hätten die Sprengsätze entschärft, hieß es. Sie waren in der Lausitzer Braunkohleregion an der Landesgrenze zu Brandenburg gefunden worden. Ein Zusammenhang mit Fällen unter anderem in Nordrhein-Westfalen werde untersucht. Ein 48-jähriger Deutscher hatte dort ein Bekennerschreiben verfasst. Ein Schuss hat in Querfurt im Saalekreis einen Polizeieinsatz ausgelöst. Wie die Polizei heute mitteilte, rückten Beamte am späten Abend aus, nachdem gemeldet worden war, dass eine Person mit einer Schusswaffe unterwegs sei. Vor Ort stellte sich heraus, dass es sich um eine Schreckschusswaffe handelte. Gegen einen 19-jährigen Deutschen aus Querfurt wird nun wegen eines Verstoßes gegen das Waffengesetz ermittelt. Ein neues Fahrzeug für den Weißenfelser Ort Burgwerben im Burgenlandkreis soll im Notfall helfen. Die Freiwillige Feuerwehr hat dafür vom Land heute rund 150.000 Euro bekommen. Laut Innenministerium kann das Fahrzeug im Brand helfen, bietet Platz für 6 Einsatzkräfte und verfügt über einen 750 Liter Wassertank. Damit könnten die ehrenamtlichen Kameraden künftig noch schneller und effektiver helfen, hieß es. Sachsen-Anhalt unterstützt die Feuerwehren im Land kontinuierlich. Seit 2021 wurden demnach fast 200 neue Fahrzeuge gefördert. Zum Sport. In der Fußball-Bundesliga hat Union Berlin am Nachmittag in Leverkusen mit 0:4 verloren. Die weiteren Ergebnisse: Hoffenheim-Dortmund 2:3, Mönchengladbach-Elversberg 3:4, Bremen-Leipzig 3:1, Paderborn-Freiburg 0:1. In der zweiten Fußball-Bundesliga hatten unter anderem Wolfsburg und Cottbus 4:4 unentschieden gespielt. Und der 1. FC Magdeburg spielt dann morgen auswärts bei Hertha BSC Berlin. Das waren die Nachrichten mit Michael Holzberger. Weiter geht's mit dir, Julia.
5: Jo, ich danke dir, Michael. Wir möchten, dass Sie gut ankommen. Hier ist der MDR Sachsen-Anhalt Verkehrsservice. 3:06 A14 Richtung Dresden zwischen Lüderitz und Kolbitz gibt es Behinderungen nach einem Unfall. Vorsicht auf der B2 Richtung Bad Düben in Höhe Eisenhammer.

0: liegt ein Baum auf der Fahrbahn. Und in Magdeburg ist die Erich-Weinert-Straße zwischen Stäubenallee und Freie Straße wegen einer Veranstaltung noch bis ungefähr 22 Uhr gesperrt. Hier kommen die Blitzer. Vielen Dank fürs Anrufen. Auf der A9 Richtung München zwischen Niemeck und Kleinmarzehns, auf der A9 Richtung Berlin zwischen Eisenberg und Reußig und dann haben Sie noch Blitzer gesehen in Halle in der Kollwitzer Straße in beiden Richtungen. 0800 94 6 94 6 und die 1, unsere kostenfreie Nummer für Ihre Infos von den Straßen. Also wenn noch was ist, dann sagen Sie gern Bescheid. Ich wünsche gute Fahrt. Es sind noch aktuell einzelne Schauer unterwegs. Sie können auch noch gewitterig sein und auch starke Gewitter, vor allem im Landkreis Jerichower Land aktuell noch. Der Wind dazu, teils frisch mit starken Böen und die Temperaturen, ja, gerade mal noch 20 Grad in Zeitz und in Querfurt, in Seehausen und Zerbst 18, in Quedlinburg 16 Grad. Es wird in der Nacht noch weniger, da landen wir dann irgendwann bei 12 bis 7 Grad. Und die Schauer lassen auch nach. Morgen dann Sonne, trocken, 19 bis 23 Grad und der Wind lässt dann auch deutlich nach.
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0: Guten Abend. Platz 20 in dieser Woche. Die Gumbay Dance Band ging ein paar Plätze nach unten in der Vorwoche. Noch auf Platz 13 gewesen. Diese Woche gerade mal so noch drin. Aber Sie wissen ja, Sie stimmen ab in der MDR Sachsen-Anhalt-App für die Songs. Und demzufolge setzt sich dann die Top 20 zusammen. Schönen Abend!

aktuell Platz 19 hier bei uns in der Hitparade auf MDR Sachsen-Anhalt. The Birds, Mr. Tambourine Man. 3 Plätze ging es nach unten, in der Vorwoche noch Platz 16. Also wenn Sie der Meinung sind, na, der braucht aber mal wieder so ein paar mehr Klicks in der MDR Sachsen-Anhalt-App. Sie haben es da ja in der Hand und Sie können da natürlich auch Ihre Neuvorstellungen loswerden. Also Songs, von denen Sie denken, ey, die haben aber auch mal eine Chance verdient, hier in die Top 20 mit reinzukommen. Da ist die Neuvorstellung für heute die erste Neuvorstellung. Ein Song von den Rolling Stones hat uns Gerald aus Stolz ans Herz gelegt. Ist ein Song aus dem Jahr 2002 und zwar von dem Greatest Hits Album, kann man sagen, 40 Licks. Da waren ja eben, ja klar, logisch, wie das eben bei so einem Greatest Hits Album ist, natürlich viele Hits der Rolling Stones mit drauf und auch 4 neue Songs. Und einer davon war dieser hier, Don't Stop, ist die Neuvorstellung Nummer 1 für heute hier in der Hitparade auf MDR Sachsen-Anhalt. Hier sind die Rolling Stones.

energiegeladene erste Neuvorstellung hier in der Hitparade auf MDR Sachsen-Anhalt von den Rolling Stones, Don't Stop. Können Sie natürlich dann auch abstimmen in der MDR Sachsen-Anhalt-App, wenn Sie der Meinung sind, jupp, der soll doch unbedingt mal mit rein in die Top 20. Jetzt sind wir angekommen bei Platz 18. Hui, ganz schönes Stück nach unten ging es für Don McLean, nämlich von Platz 8 in der Vorwoche mit Vincent. Ja.

1966 mit ganz, ganz, ganz viel Gefühl dieser Song Percy Sledge, When a Man Loves a Woman, hier in der Hitparade auf MDR Sachsen-Anhalt in dieser Woche auf Platz 17, ging runter von Platz 10 in der Vorwoche. Naja, Sie wissen ja, einfach abstimmen online und in der MDR Sachsen-Anhalt App und dann sehen wir mal, wie sich die neue Top 20 dann in einer Woche zusammensetzt. Jetzt sind wir erstmal angekommen bei Platz 16 für Fleetwood Mac mit Big Love. Ging es mal zwei Plätze wieder nach oben. Ach ja, und dann hören wir uns doch mal die Extended Version an, oder? Geht los.

0: soll Big Love von Fleetwood Mac in der nächsten Top 20 wieder mit dabei sein, vielleicht sogar ein bisschen höher dabei. Na dann heißt es abstimmen in der MDR Sachsen-Anhalt-App hier für die Hitparade. Das war Platz 16 in dieser Woche und bevor wir zu Platz 15 kommen, gucke ich erstmal auf die Straßen. Wir möchten, dass Sie gut ankommen. Hier ist der MDR Sachsen-Anhalt Verkehrsservice. Eine Minute nach 6:30 A14 Richtung Dresden. Zwischen Lüderitz und Kolbitz gibt es Behinderungen nach einem Unfall. Vorsicht auf der B2 Richtung Bad Düben in Höhe Eisenhammer liegt ein Baum auf der Fahrbahn. Und in Magdeburg ist die Erich-Weinert-Straße zwischen Stäubenallee und Freie Straße wegen einer Veranstaltung noch bis ungefähr 22 Uhr gesperrt. Sie haben uns gesagt, wo Blitzer stehen. Vielen Dank. Auf der A9 Richtung München zwischen Niemeck und Kleinmarzehns, auf der A9 Richtung Berlin zwischen Eisenberg und Dreußig und in Halle in der Kollwitzer Straße in beiden Richtungen Blitzer. Haben Sie auch was gesehen? Dann freuen wir uns, wenn Sie Bescheid sagen. Kostenfrei unter 0800 94 6 94 6 und die 1. Ich wünsche eine gute Fahrt. Ja, da sind noch einige Schauer, die runterkommen können. Die können auch Gewitter sein und aktuell auch stark ausfallen. Das gilt vor allem in den Landkreisen Wittenberg, Anhalt, Bitterfeld und Jerichower Land. Der Wind dazu, ja, auch noch gut dabei, gibt starke Böen und die Temperaturen liegen bei 20 Grad in Laucha, in Lutherstadt Wittenberg und Aschersleben und Klötze 18 in Landsberg, 17 Grad. In der Nacht lassen die Schauer nach, wird kühl. Teilweise geht es runter bis auf 7 Grad und morgen dann auf dem Weg ins Wahllokal gibt es Sonne, es bleibt trocken und wird warm, 19 bis 23 Grad, also nochmal so ein bisschen sommerlich und der Wind lässt dann auch deutlich nach.
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0: Und Sie können natürlich gern auch immer erzählen, wobei Sie die Hitparade hören. Sie wissen ja, Sie erreichen uns hier auch per WhatsApp. Und wir sind bei Platz 15 angekommen. Ging ja, ein ganzes Stück nach oben. In der Vorwoche Platz 20, in dieser Woche Platz 15 für Sting. Fields of Gold.

Ding, aktuell Platz 15 hier in der Hitparade auf MDR Sachsen-Anhalt. Und da sind wir auch schon bei Platz 14. In der Vorwoche war es noch eine Neuvorstellung von Klaus aus Gentin ins Rennen geschickt und jetzt schon von Ihnen hier abgestimmt, sodass er auf Platz 14 landet. Barry Blue, Dancing on a Saturday Night.

Liebe Grüße an Klaus aus Gentin. Ja, seine Neuvorstellung hat's geschafft hier in die Top 20 bei uns in der Hitparade auf MDR Sachsen-Anhalt. Barry Blue, Dancing on a Saturday Night, Platz 14. Und sie bestimmen dann ja, wie es nächste Woche aussieht. Online können sie abstimmen und in der MDR Sachsen-Anhalt App. Und da gibt's jetzt auch schon die zweite Neuvorstellung für den heutigen Tag. Kommt von Erich aus Bernburg und es sind die Bee Gees, New York Mining Disaster 1941, und da hat er mir erzählt, er ist insgesamt ja großer Fan der Musik der Bee Gees, er liebt die Musik insgesamt und diesen Song hier, den hört er besonders gern. Neuvorstellung Nummer 2.

0: Ehe die Liebe stirbt, mal in der Albumversion. Ralf Pursi hier in der Hitparade auf MDR Sachsen-Anhalt. Und da hat sich doch direkt Andreas aus Thesen gemeldet zu diesem Song, zu Platz 13 in dieser Woche, von Platz 12 in der Vorwoche.
1: Ja, hallo Julia. Hast du es wieder geschafft, dass du mich glücklich machst mit meiner Neuvorstellung vor 5, 6, 7 Wochen? Wieder drin, alles richtig gemacht, Dankeschön. Nun warten wir noch auf, verrate ich noch nicht. Wenn wir hören, melde ich mich wieder. Danke.
0: Okay.
1: Bis dann.
0: Ja, bis dann. Bin ich gespannt. Und der Dank gilt natürlich Ihnen, den MDR Sachsen-Anhalt-Hörerinnen und Hörern, die eben fleißig abgestimmt haben für Ralf Pursi bei uns in der MDR Sachsen-Anhalt-App. Denn sie bestimmen ja, wie sich dann eben die nächste Top 20 zusammensetzt. So, jetzt gucken wir mal wieder nach Wernigerode zum MDR Harz Open Air, wo dann ja auch noch The Boss Hoss auf der Bühne stehen und Lars Wohlfahrt auch auf der Bühne und auch mal dahinter.
2: Julia, ich kann dich hören. Auf der Bühne tobt der wilde Garten. Und hinter der Bühne, da toben wilde Menschen.

0: Menschen, sie gucken mich an, sie haben Hüte auf, sie haben Hemden an und sie freuen sich sehr. Wer seid ihr denn hier alle?
1: Ich bin die Carola.
0: Aber was macht ihr hier alle? Guck mal, ja. Ihr wolltet den Bosshaus?
2: Aber sicher.
0: Ja, da müsst ihr noch warten, die spielen doch nachher davon.
2: Nein,
0: die spielen noch nachher davon.
2: Nein, die stehen da, ich hab dich schon längst gesehen.
0: Ach stimmt, seht ihr den? Ja, ich sehe den Alec.
2: Ja.
0: Alec und?
2: Sascha.
0: Ja, Boss und?
3: Boss.
0: Richtig so. Ja. Ihr seid wohl hier Vips?
3: Ja, wir wollen noch mal schauen, was hier so abgeht.
0: Ja, aber doch nicht nur schauen, wenn du dem Bosshaus ganz nah bist. Was machst du jetzt mit dem? Was hast du dir vorgestellt? Was hast du dir vorgenommen? Was ist deine Idee?
3: Ich brauche ein Autogramm für meine Frau.
0: Ich verstehe.
2: Aber frag mich jetzt noch nicht, was ich frage.
0: Nee, wir machen es so. Julia, wir machen es folgendermaßen. Uns hören sie doch auch und haben das WhatsApp-Handy in der Hand. Julia, wäre das okay, wenn... Ich habe die nämlich auch noch im Interview. Mir fallen immer keine Fragen ein in der Aufregung. Julia, könntest du nicht einfach ein paar Fragen per WhatsApp reinholen und dann stelle ich die The Bosshaus. Wollen wir uns WhatsApp-Hilfe holen, ja?
4: Ja!
0: Naja, dann aber schnell, ja, weil dann, wir sind gleich dran.
2: Dann mal schnell, kann ich jetzt nur weitergeben. Ne? Sie haben es gehört, die Bitte von Lars Wohlfahrt direkt vom MDR Harz Open Air. Also wenn Sie da noch Ideen haben für Fragen an The Bosshaus, dann schicken Sie gerne noch rüber hier. Na klar, per WhatsApp Sprachnachricht. Und währenddessen, wir sind ja hier in der Hitparade, na klar, gehen wir zu Platz 12 in dieser Woche. Ging 5 Plätze nach oben nochmal. Platz 17 vor einer Woche, diese Woche Platz 12. Bonnie Tyler, Holding Out for a Hero, mal in der langen Filmversion aus Football.

Holding Out for a Hero. In der langen Version aus dem Film Footloose. Bonnie Tyler hier in der Hitparade auf MDR Sachsen-Anhalt. In dieser Woche Platz 12. Kommen wir zu Platz 11. Da ging es ein ganzes Stück nach oben. Für John und Vangelis. I'll Find My Way Home. In der Vorwoche noch Platz 19.

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1: Mit Michael Holzberger. Guten Abend. Ein Traum los für den 1. FC Magdeburg. In der zweiten Runde des DFB-Pokals geht es zum FC Bayern München. Das ergab heute Abend die Auslosung. Thomas Tasler aus der Nachrichtenredaktion. Ein besonderes Los, nicht nur, weil es der deutsche Rekordmeister ist, ne?
2: Ja, sehr besonders, denn das letzte Pflichtspiel zwischen beiden Vereinen ist bis heute eines der großen Spiele der Magdeburger Vereinsgeschichte. Im November 2000 warf der damalige Regionalligist die Bayern im DFB-Pokal aus dem Wettbewerb und das im Elfmeterschießen. Jetzt kommt es also fast 26 Jahre später zur Neuauflage, diesmal allerdings in München. Und die Rollen, die sind sportlich auch ziemlich klar verteilt. Der FCM geht als Außenseiter in die Partie, bekommt dafür aber natürlich eine der größtmöglichen Bühnen im deutschen Fußball. Gespielt wird am 27. oder am 28. Oktober.
1: Tausende Menschen haben am Tag vor der Landtagswahl in Sachsen-Anhalt in Magdeburg ein Demokratiefestival gefeiert. An Veranstaltungen in der gesamten Stadt nahmen laut Polizei rund 10.000 Menschen teil. Das Bündnis Sachsen-Anhalt weltoffen teilte mit, mehr als 15.000 Menschen seien dem Aufruf gefolgt und hätten ein Zeichen für Demokratie und Zusammenhalt gesetzt. Es kam heute zu Straßensperrungen innerhalb der Stadt. Auch in Halle gab es Einschränkungen. Dort waren ebenfalls mehrere Veranstaltungen. Und einige Teilnehmer sagten uns:
3: Ich bin hier, weil ich in Halle studiert habe. Ich bin auf dem Thüringer Land groß geworden und mir tut es in der Seele weh zu sehen, wie die Stadt hier oder die Region hier oder diese ganzen Bundesländer der AfD zum Opfer fallen.
4: Wir hoffen, dass die Demokratie geschützt wird und dass alle so leben dürfen, wie sie wollen.
5: Morgen ist der große Tag und wir sind natürlich alle ein bisschen angespannt, wie die Ergebnisse sein werden. Und das ist der letzte Aufschrei, würde ich jetzt mal hier behaupten.
1: Soweit Stimmen von Teilnehmern in Halle. Morgen wählt dann Sachsen-Anhalt einen neuen Landtag. In den Wahlumfragen führt die vom Landesverfassungsschutz als gesichert rechtsextremistische eingestufte AfD. Ins Ausland. Hoffnung auf eine Entspannung im Ukraine-Krieg. US-Unterhändler sind zu Gesprächen in Moskau eingetroffen. Der Sondergesandte und der Schwiegersohn von US-Präsident Trump werden dort voraussichtlich Staatschef Putin treffen, um mögliche Wege zu einem Friedensabkommen zwischen Russland und der Ukraine auszuloten. Ein Kreml-Sprecher teilte mit, Putin habe angeordnet, für 3 Tage auf weitere Angriffe auf Kiew zu verzichten. In der Fußball-Bundesliga hat Union Berlin am Nachmittag in Leverkusen mit 0:4 verloren. Die weiteren Ergebnisse: Hoffenheim-Dortmund 2:3, Mönchengladbach-Elversberg 3:4, Bremen-Leipzig 3:1, Paderborn-Freiburg 0:1. In der zweiten Fußball-Bundesliga hatten unter anderem Wolfsburg und Cottbus 4:4 unentschieden gespielt. Und der 1. FC Magdeburg spielt dann morgen auswärts bei Hertha BSC Berlin. Soweit die Nachrichten. Weiter geht's mit der Julia.
6: Jo, danke Michael. Wir möchten, dass Sie gut ankommen. Hier ist der MDR Sachsen-Anhalt Verkehrsservice. 3 Minuten nach 7, A14 Richtung Dresden. Zwischen Lüderitz und Kolbitz gibt es Behinderungen nach einem Unfall. Und in Magdeburg ist die Erich-Weinert-Straße zwischen Stäubenallee und Freie Straße wegen einer Veranstaltung noch bis ungefähr 22 Uhr gesperrt. Hier kommen die Blitzer. Vielen Dank fürs Anrufen. Auf der A9 Richtung München zwischen Niemeck und Kleinmarzehns. Auf der A9 Richtung Berlin zwischen Eisenberg und Reußig. Und in Halle in der Kollwitzer Straße in beiden Richtungen Blitzer. Haben Sie auch was gesehen? Dann rufen Sie uns doch auch gerne mal an, sagen Bescheid, kostenfrei unter 0800 94 6 94 6 und die 1. Ich wünsche eine gute Fahrt. Ja, mal kommt die Sonne noch raus und dann kommt auch schon wieder nochmal so ein Schauer runter. Das kann alles noch passieren. So ein paar Schauer sind noch unterwegs, können auch mal kräftig ausfallen und windig ist es auch noch. Der Wind teils mit starken Böen. Die Temperaturen aktuell bei 20 Grad in Bad Lauchstädt, in Flechtingen, Diesdorf und Thale 18, in Sandersdorf-Brenner 16 Grad. In der Nacht, da wird es dann nach und nach trocken. Die Schauer verziehen sich, die Temperaturen gehen runter auf 12 bis 7 Grad. Morgen dann sonnig und trocken und Temperaturen bis 23 Grad und der Wind lässt dann auch nach.
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6: Abend. Wir sind angekommen bei Platz 10. Neueinstieg. In der Vorwoche noch Neuvorstellung von Martina aus Möser und jetzt auf Platz 10 dabei. Aha.

Das ist in dieser Woche Platz 9 hier bei uns in der Hitparade auf MDR Sachsen-Anhalt von Platz 11. In der Vorwoche ging ein kleines Stück nach oben für Status Quo, Pictures of Matchstick Men. Von Ihnen natürlich so abgestimmt in der MDR Sachsen-Anhalt-App und online. Und da können Sie natürlich auch in der MDR Sachsen-Anhalt-App Ihre Neuvorstellung loswerden. Also, welchen Song möchten Sie hier gern mal mit ins Rennen schicken? Welcher Song soll Ihrer Meinung nach auch mal in die Top 20 kommen? Da hat Helga aus Aachen einen Song von Peter Maffay mal ins Rennen geschickt. Neuvorstellung Nummer 3 für heute.

0: Helga aus Aachen ist der Meinung, dieser Song hier hat doch mal eine Chance verdient, ne? Hier in der Hitparade auf MDR Sachsen-Anhalt. Peter Maffay, Angela aus den 70ern ist die Neuvorstellung Nummer 3 für heute. Und Sie können selbstverständlich dafür dann auch abstimmen. Und dann gucken wir mal, wie es in einer Woche aussieht, wie dann die Top 20 aussieht, ob Peter Maffay sich da auch platzieren konnte in der Hitparade. So, und bevor wir zur Platz 8 kommen in dieser Woche, kann ich schon mal so viel verraten, ist ein Song, für den es ein bisschen nach unten ging. interessiert mich ja auch immer, was Sie so machen, während Sie hier die Hitparade hören. Marina aus Atzendorf zum Beispiel.
1: Hallöchen, liebe Julia. Ich bin im Garten, bin draußen. Es ist zwar windig, aber der Regen hat gut getan für die Pflanzen. Ich gucke noch mal meine Gurken, nach meine Tomaten und natürlich die Hitparade dabei mit dir. Klasse. Ich freue mich.
0: Ja, sehr schön. Liebe Grüße. Und ich freue mich natürlich auch, dass Sie zuhören. Und ich weiß auch, dass gerade gefeiert wird bei Carsten in Biere. Nämlich genau genommen wird da Geburtstag gefeiert. Der 12. von Mathilda. Ganz liebe Grüße. Ich weiß auch, dass gegrillt wurde. Es hat schon alles gut geschmeckt. Wunderbar. Dann noch eine schöne Feier. Ja, wir sorgen so ein bisschen dann natürlich auch für die passende Musik, ne? Hier in der Hitparade auf MDR Sachsen-Anhalt. Passt auch gut. Bisschen zum Feiern. Jetzt, wie angekündigt, Platz 8 in der Vorwoche, Platz 3 für Peter Kent und Luisa Fernandes mit Solo Porti. Hören wir jetzt mal in der 12-Inch-Version.

0: Solo-Portie in der 12-Inch-Version. Peter Kent, Luisa Fernandez in dieser Woche Platz 8 hier in der Hitparade auf MDR Sachsen-Anhalt.
1: Hallöchen, liebe Julia. Ja, heute ist unser letzter Tag hier und ja, wir hatten sehr schöne Tage gehabt. Also Wetter war auch sehr gut, zwar windig, aber war auch schön. Und wie geil, das Lied ist doch so mega. Oh, geil, schön, schön, schön. Da freue ich mich. Das ist so toll. Ich mache gleich den Fernseher lauter.
0: Liebe Grüße und ach, wir freuen uns natürlich auch sehr, liebe Diana, dass ihr uns auch mit in den Urlaub nehmt. So, hier sind Transit.

von Platz 4 in der Vorwoche auf Platz 7 in dieser Woche. Transit, ich fahre in an die Küste hier in der Hitparade auf MDR Sachsen-Anhalt. Ich wünsche einen schönen Abend und ach, da kommen wirklich tolle Sonnenuntergangsbilder auch rein oder insgesamt wie gemütlich sie es auch haben. Zum Beispiel liebe Grüße mal nach Röbling am See. Sigrun hat auch gerade ein Bild geschickt. Das sieht auch ganz gemütlich aus. Eine Kerze da auf dem Tisch draußen. Ach, wirklich schön. Also sie machen sich's gemütlich, machen sich einen schönen Abend und dabei machen wir jetzt hier mal weiter in der Hitparade, würde ich sagen. Wir sind angekommen bei Platz 6 von Platz 9 in der Vorwoche. Ja, ging ein bisschen nach unten für The Glitter Band mit Angel Face.

0: Angel Face. The Glitter Band in der Hitparade auf MDR Sachsen-Anhalt in dieser Woche Platz 6. Und bevor wir zu Platz 5 kommen, gucke ich auf die Straßen. Wir möchten, dass Sie gut ankommen. Hier ist der MDR Sachsen-Anhalt Verkehrsservice. 7:30, Vorsicht auf der A9 Richtung München. Zwischen Kleinmarzehns und Köselitz ist die rechte und auch die mittlere Fahrspur stark verschmutzt. Also bitte vorsichtig fahren. Im Salzlandkreis zwischen Schackental und Warmsdorf öffnet die Bahnschranke nicht mehr. Auch hier natürlich dann vorsichtig ranfahren. Und in Magdeburg ist die Erich-Weinhardt-Straße zwischen Stäubenallee und Freie Straße wegen einer Veranstaltung noch bis ungefähr 22 Uhr gesperrt. Sie haben uns gesagt, wo Blitzer stehen. Vielen Dank. Auf der A9 Richtung Berlin zwischen Eisenberg und Reußig. Auf der A9 Richtung München zwischen Niemeck und Kleinmarzehns. Und in Halle in der Kreuwitzer Straße in beiden Richtungen Blitzer. In Weißenfels in der Beuditzstraße ebenfalls in beiden Richtungen. Vielen Dank. Gern weitermachen. 0800 94 6 94 6 und die 1, unsere kostenfreie Nummer für Ihre Infos von den Straßen. Ich wünsche eine gute Fahrt. Ja, das sieht teilweise doch wirklich noch schön aus. Wie gesagt, Sie schicken ganz viele Bilder vom ja so langsam Sonnenuntergangshimmel, teilweise auch noch mit Sonne, aber ja, sind auch noch einzelne Schauer mit dabei und der Wind auch noch ganz gut dabei, der lässt dann ja morgen deutlich nach. Jetzt aber erstmal kann es noch die starken Böen geben bei aktuell 19 Grad in Halberstadt, in Halle und in Lutherstadt-Eisleben 18, Gardelegen 17, Burg 15 Grad in der Nacht. Da lassen dann auch die Schauer nach, da verziehen sich die letzten Schauer bei 12 bis 7 Grad. Morgen dann auf dem Weg ins Wahllokal Sonne. Es bleibt trocken und die Temperaturen gehen rauf auf 19 bis 23 Grad. Und wie gesagt, der Wind lässt dann deutlich nach.
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0: Ich wünsche einen schönen Abend und mit Platz 5 machen wir jetzt nochmal hier so richtig schön einen auf Sommer, ne? Platz 5 in der Vorwoche, Platz 5 in dieser Woche für Joe Cocker, Summer in the City. Guten Abend.

Joe Cockers Version von Summer in the City hier in der Hitparade auf MDR Sachsen-Anhalt. Platz 5 in dieser Woche, Platz 5 in der Vorwoche. Ja, so langsam kommen wir hier zu den Top 3. Davor kommt aber natürlich noch Platz 4. Und das, so viel kann ich sagen, ist der höchste Neueinstieg in dieser Woche. Die Neuvorstellung aus der Vorwoche, die von Ihnen sofort am höchsten rein bestimmt wurde in der MDR Sachsen-Anhalt-App, kam von Silvia aus Haldensleben. Dieser Vorschlag für die Neuvorstellung Dolly Parton, I Will Always Love You, in dieser Woche direkt rein auf Platz 4.

0: Das war Platz 4 in dieser Woche direkt rein, bestimmt von Ihnen in der MDR Sachsen-Anhalt-App in der Vorwoche eine Neuvorstellung. Und ja, jetzt auf Platz 4, ach, einfach mit so viel Gänsehaut, oder dieser Song einfach so, so schön. Dolly Parton, I Will Always Love You. Und wir sind jetzt schon bei Neuvorstellung Nummer 4 für heute, also dann auch mit der Chance, in der nächsten Ausgabe der Hitparade dann auch mit drin zu sein, wenn Sie das auch so sehen, so wie Martin das auch sieht. Er hat nämlich einen Song von Neil Diamond vorgeschlagen. Wollte ich natürlich mal wissen, warum.
1: Ja, super.
0: Da haben Sie ja einen Song vorgeschlagen. Neil Diamond, September Morn.
1: Weil ich, verrückterweise, ja, seit meiner wirklich späteren Kindheit Fan von der Musik von Neil Diamond bin. Und natürlich, jetzt haben wir den September und deswegen muss ich diesen Song jeden Morgen auch natürlich hören.
0: Ja.
1: Weil mir das so viel Freude bereitet, weil es einfach der Song langsam sich steigert. Und weil das für mich einfach meine Lieblingsstimme ist und so die Musik dazu passend kommt.
0: September Morn, schicken wir mal hier in der Hitparade ins Rennen als Neuvorstellung.
1: Oh, super.
0: Und Martin, dann drücken wir mal die Daumen, dass viele andere das auch so sehen. Und es viele Neil Diamond Fans gibt, die dann auch fleißig dafür abstimmen.
1: Ich hoffe sehr. Und selbst wenn wir die Fans jetzt noch nicht haben, vielleicht kann die Musik dieser Song ja einige HörerInnen auch wirklich überzeugen.
0: Ja.
1: Genialen Stimme.
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0: Martin hat es genau so gesagt. Er hat diesen Song als Neuvorstellung vorgeschlagen. Neil Diamond, September Morn. Und er hat ja gesagt, er baut sich einfach so auf, dieser Song. Ja, und genau so ist es, ne? Wenn Sie das auch so sehen, dass dieser Song in der nächsten Woche mit rein soll in die Hitparade hier auf MDR Sachsen-Anhalt, dann wissen Sie ja, Sie können abstimmen online und in der MDR Sachsen-Anhalt-App. Jetzt sind wir auch schon angekommen bei den Top 3. Und Platz 3 ist in der Vorwoche Platz 6 gewesen. Da ging es also nochmal ein Stück wieder nach oben. Für OMD in Enola Gay hören wir uns an im Extended Mix. Und wobei Sie die Hitparade hören, interessiert mich natürlich weiterhin. Petra hat sich gemeldet.
1: Ja, hallo Julia. Ja, wir sind auf dem Weg von Havelberg nach Hause nach Osterwiek. Wir waren in Havelberg eine Woche und haben den Pferdemarkt besucht und sind jetzt, ja, gleich zu Hause in Osterwiek. Haben unterwegs schöne Bilder gemacht von den Wolken am Himmel. Mal sehen, ob ich dir das schicken kann. Aber die Musik, ja, war es heute so eine richtig schöne Heimfahrt. Ganz wenig Verkehr und immer eure geile Musik. Macht weiter so.

OMD, Enola Gay in dieser Woche Platz 3 in der Hitparade auf MDR Sachsen-Anhalt gegen 3 Plätze nach oben. In der Vorwoche war es Platz 6. So, 2 Platzierungen haben wir noch in dieser Ausgabe. Und da kommen wir jetzt erstmal zu Platz 2. War in der Vorwoche Platz 1, bedeutet, es muss wohl eine neue Nummer 1 geben. Aber bevor wir die verraten, gibt's jetzt die dieswöchige Nummer 2. Das sind Hot Chocolate, No Doubt About It.

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Platz 2 in dieser Woche in der Hitparade auf MDR Sachsen-Anhalt. Hot Chocolate, No Doubt About It. Wer ist wohl auf Platz 1? Vielen Dank hier fürs Miträtseln per WhatsApp. Da kamen eben schon Nachrichten. Hä, was wie? Karat gar nicht mehr dabei? Was wie? Aber Andreas aus Thesen hat gut mit überlegt und hat gesagt, na, das kann doch nur Karat sein. König der Welt. Muss doch Platz 1 sein in dieser Woche. Und genau so ist es. Sie stimmen ab in der MDR Sachsen-Anhalt-App und online. Also Platz 1 in dieser Woche bei uns in der Hitparade. Karat, schönen Abend noch.

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1: Es ist 20 Uhr im Studio, Michel Holzberger. Guten Abend. Ein Traumlos für den 1. FC Magdeburg. In der zweiten Runde des DFB-Pokals geht es zum FC Bayern München. Das ergab heute Abend die Auslosung. Thomas Tasler aus der Nachrichtenredaktion. Ein besonderes Los, nicht nur, weil es der deutsche Fußballrekordmeister ist.
2: Ja, sehr besonders, denn das letzte Pflichtspiel zwischen beiden Vereinen ist bis heute eines der großen Spiele der Magdeburger Vereinsgeschichte. Im November 2000 warf der damalige Regionalligist die Bayern im DFB-Pokal aus dem Wettbewerb und das im Elfmeterschießen. Jetzt kommt es also fast 26 Jahre später zur Neuauflage, diesmal allerdings in München. Und die Rollen, die sind sportlich auch ziemlich klar verteilt. Der FCM geht als Außenseiter in die Partie, bekommt dafür aber natürlich eine der größtmöglichen Bühnen im deutschen Fußball. Gespielt wird am 27. oder am 28. Oktober.
1: Einen Tag vor der Landtagswahl in Sachsen-Anhalt sind tausende Menschen in Magdeburg auf die Straße gegangen, um für Demokratie und Weltoffenheit zu demonstrieren. Die Veranstalter sprachen von 15.000 Teilnehmern, nach Polizeiangaben waren es etwa 10.000 Menschen. Wegen der Veranstaltungen kam es auch zu Straßensperrungen innerhalb der Stadt. Das war auch in Halle der Fall. Dort sagten uns einige Teilnehmer:
3: Ich bin hier, weil ich in Halle studiert habe. Ich bin auf dem Thüringer Land groß geworden und mir tut es in der Seele weh zu sehen, wie die Stadt hier oder die Region hier oder diese ganzen Bundesländer der AfD zum Opfer fallen.
4: Wir hoffen, dass die Demokratie geschützt wird und dass alle so leben dürfen, wie sie wollen.
5: Morgen ist der große Tag und wir sind natürlich alle ein bisschen angespannt, wie die Ergebnisse sein werden. Und das ist der letzte Aufschrei, würde ich jetzt mal hier behaupten.
1: Soweit Stimmen aus Halle. Morgen öffnen um 8 Uhr die Wahllokale in Sachsen-Anhalt. Die sächsische Polizei hat in der Nähe von Umspannwerken insgesamt 12 Sprengsätze entdeckt. Ersten Erkenntnissen nach sollten sie Schäden an Hochspannungsleitungen herbeiführen. Spezialisten hätten die Sprengsätze entschärft, hieß es. Sie waren in der Lausitzer Braunkohleregion an der Landesgrenze zu Brandenburg gefunden worden. Ein Zusammenhang mit Fällen unter anderem in Nordrhein-Westfalen werde untersucht. Ein 48-jähriger Deutscher hatte dort ein Bekennerschreiben verfasst. Im Abendspiel der Fußball-Bundesliga steht es nach etwa 70 Minuten zwischen Schalke und Bayern München 0:0. Und am Nachmittag hat es folgende Ergebnisse gegeben: Leverkusen Union Berlin 4:0, Hoffenheim Dortmund 2:3, Mönchengladbach Elversberg 3:4, Bremen Leipzig 3:1 und Paderborn Freiburg 0:1. Und noch das Wetter für Sachsen-Anhalt. In der Nacht ist es locker bewölkt. Die Tiefstwerte liegen zwischen 12 und 7 Grad. Morgen scheint die Sonne. Die Höchstwerte liegen zwischen 19 bis 23 Grad. Das waren die Nachrichten mit Michael Holzberger. Jetzt geht der Blick auf die Straßen. Es ist 20.03 Uhr.
6: Danke bestens für die aktuellen Nachrichten. Damit starten wir doch schon gut informiert in die entschleunigte Tageszeit. Und von mir jetzt hinten an noch der Verkehrsservice im ARD-Abend. Die A4 Frankfurt Richtung Dresden ist zwischen Eisenach Ost und Sättelstedt nach einem Unfall gesperrt. Zurzeit Stau. Die Autobahn 70 ist zwischen Knetzgau und Eltmann wegen Wartungsarbeiten gesperrt, heute die ganze Nacht über. Die B7 ist zwischen Umferstedt und Frankendorf nach einem LKW-Unfall gesperrt. Und dann noch der Blick auf die Bundesstraße 101. Hier ist zwischen Großhartmannsdorf und Mittelseider ebenfalls wegen Bergungsarbeiten in beiden Richtungen gesperrt. Damit weiter gute Fahrt durch den Abend.
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6: Mit Hanno Bauer in Magdeburg. Ich begrüße schön und ja, hier starten wir gleich mit zwei Superstars in die Sendung rein. Mit Phil Collins, nämlich von Genesis, und mit Philip Bailey, seinerzeit der Sänger von Earth, Wind and Fire. Beide sind die

0: Philipp Ely und Phil Collins. Ja, ich weiß, die beiden Herren sind zwar die damals sehr begehrten Gesellen gewesen, ja. Klar, Starroom macht verführerisch, aber im Lied geht's natürlich um sie. She's an easy lover. Sie ist wie keine andere und bevor du dich's versiehst, kniest du vor ihr. Ja, so wird das hier gesungen. Was Easy Lover dann genau ins Deutsche übersetzt heißt, vielleicht geht's um ein leichtes Mädchen. Keine Ahnung. Ich habe da so meine Vermutung, dass das jetzt nicht die offizielle Übersetzung wäre.
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0: Das ist Gabrielle, die wir hier gerade gehört haben mit Dreams. Und Gabrielles Durchbruch ist das hier, den wir gerade gehört haben im Radio. Die Britin fand vor allem Tracy Chapman so richtig super, war ihr großes Vorbild. Man hört es dem Lied auch direkt ein bisschen an. Was man dem Lied nicht mehr anhört, dass die erste Version sogar ein Sample, also einen kleinen Klangschnipsel von einem der Tracy Chapman Hits enthalten hat. Den hat sie dann auf Betreiben der Plattenfirma noch eben recht entfernen müssen, ja, bevor die Platte dann Anfang der 90er rauskam. Und zack, ein riesiger Erfolg. Stieg als Platz 2 in die englischen Charts ein und das war der höchste Neueinstieg eines Newcomers, was Gabrielle sogar den Eintrag ins Guinness Buch der Rekorde gesichert hat. Glückwunsch dazu noch einmal und für die Entscheidung, das illegale Sample ihres großen Stars noch rechtzeitig rauszulöschen aus dem Track.
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die Kinder sollten da an die Macht. 1986, eine sehr schöne Idee. Und vor ziemlich genau einer Woche war Grönemeyer dann wieder mit im Wahlkampf. Im Dom von Magdeburg hat er mit 350 Sängerinnen und Sängern aus verschiedensten Chören, ja, Sachsen-Anhalts, das Verbindende der Musik betont. So hat das geklungen am Freitag, am 28. August im Dom zu Magdeburg. Mal sehen, wie weit diese Stimmen gereicht haben. Hier ist der ARD-Abend um 20.25 Uhr. Jetzt mit Musik von Real Life. Send Me an Angel. Passt ja zum Magdeburger Dom.

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3: Es ist 20.30 Uhr und damit Zeit für den Verkehrsservice im ARD-Abend. A4 Frankfurt Richtung Dresden zwischen Eisenach Ost und Sättelstedt. 2 Kilometer Stau nach einem Unfall. Die Fahrzeit verlängert sich hier ungefähr um eine Viertelstunde. Die Autobahn 70 ist zwischen Knetzgau und Eltmann wegen Wartungsarbeiten gesperrt. Das Ganze bis morgen Vormittag. Dann die Bundesstraße 7 ist zwischen Umferstedt und Frankendorf nach einem LKW-Unfall gesperrt. Hier laufen noch die Bergungsarbeiten. Und damit weiter gute Fahrt durch den Abend. Und dort, wo es nicht geht mit der Fahrt, Tom Petty macht gerade einen Flugschein, habe ich gehört, und lädt uns jetzt ein.
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3: Learning to Fly heißt sein Song. Das hören wir jetzt. Ich bin Hanna Bauer. Gruß aus Magdeburg.

So, Samstag nach 20 Uhr. Auch die letzten regulären Geschäfte haben ja jetzt geschlossen. Bevor das Licht ausgeht, wird noch ganz schnell nochmal durchgefegt durch den Laden. Und ganz wichtig noch der Kassensturz des Tages. Ja, hier musikalisch unterlegt von Shania Twain mit ihrem Ka-Cheng, dem Kassengeräusch, um 20.39 Uhr.

Für den entspannten Abend ist das hier die Musik zum gemeinsamen Musikgenießen vor dem Schlafengehen in der ARD-Abend. Und jetzt der Sprung in die späten 70er zur Band Dr. Hook mit Sänger Dennis Locorrière, wobei der leider im Mai dieses Jahres ja seine Augen für immer geschlossen hat.

Silberner Schwert, Silver Dagger. Hier besungen von Sally Oldfield im ARD-Abend. 20.53 Uhr ist es. In 7 Minuten gibt es die aktuellen Nachrichten. Und bis dahin Musik hier von Fool's Garden und Maxi Priest Wild Bird haben wir dann auch noch nach Lemon Tree. So, jetzt erstmal Scherbengeklirr. Denn Scherben bringen Glück.

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1: Um 21 Uhr mit Markus Neumann. In Moskau haben am Abend neue Gespräche über ein Ende des Ukraine-Kriegs begonnen. Wie Staatsmedien berichten, empfing Präsident Wladimir Putin die US-Unterhändler Steve Witkoff und Jared Kushner. Der Kreml will im Anschluss an die Gespräche die Öffentlichkeit informieren. US-Präsident Donald Trump hatte im Vorfeld angekündigt, dass die Sondergesandten einen Vorschlag für eine Friedenslösung präsentieren. Morgen werden Kushner und Witkoff in die ukrainische Hauptstadt Kiew weiterreisen. Russland und die Ukraine sollen wegen des Besuchs ihre Luftangriffe einstellen. Die NATO darf nach Ansicht der USA hybride Angriffe nicht tolerieren. Der US-Botschafter bei der NATO, Matthew Whitaker, sagte am Rande einer Konferenz in Italien, der versuchte Drohnenangriff am Flughafen Leipzig-Halle sei besorgniserregender als verirrte russische Drohnen. Er forderte mehr Wachsamkeit und ein deutliches Zeichen. Whitaker betonte, die Reaktionen auf solche Taten seien nationale Aufgaben. Die USA stünden betroffenen Ländern aber zur Seite. Die Bundesregierung macht Russland für den Drohnenvorfall verantwortlich. Im Zusammenhang mit Sabotageakten am deutschen Stromnetz wird weiter nach einem Tatverdächtigen gesucht. Die Polizei und Staatsanwaltschaft in Brandenburg und Nordrhein-Westfalen veröffentlichten einen Fahndungsaufruf mit Fotos des Verdächtigen. In beiden Bundesländern und in Sachsen hatte es in den vergangenen Tagen Attacken auf die Stromversorgung gegeben. In den drei Bundesländern wird Braunkohle abgebaut. Innenminister Alexander Dobrindt hatte von Klimaterrorismus eines Einzeltäters gesprochen. Mit der Uraufführung des Chorwerks »Wo die Schätze klingen« ist in Schneeberg das Musikfest Erzgebirge eröffnet worden. Es steht in diesem Jahr unter dem Motto »Klangwelten«. Bis zum 13. September sind gut ein Dutzend Veranstaltungen geplant. Erwartet werden unter anderem das Blechbläserensemble German Brass und die Schauspielerin Corinna Harfuch. In der Fußball-Bundesliga hat der FC Bayern die ersten Punkte liegen lassen. Beim Aufsteiger Schalke kamen die Münchner nicht über ein 0:0 hinaus. Außerdem spielten Bremen-Leipzig 3:1, Paderborn-Freiburg 0:1, Leverkusen-Union-Berlin 4:0, Hoffenheim-Dortmund 2:3 und Mönchengladbach-Elversberg 3:4. Das waren die Nachrichten. Und damit zum Wetter. In der Nacht locker bewölkt bis klar, nach letzten Schauern trocken, bei Tiefsttemperaturen zwischen 13 und 7 Grad. Morgen heiter, im Osten zeitweise wolkig und trocken, bei Höchstwerten zwischen 19 und 23 Grad. Die weiteren Aussichten: am Dienstag und am Mittwoch unbeständig mit Sonne, Wolken und Schauern. Am Dienstag 21 bis 26 Grad, Mittwoch dann flächendeckend bei Temperaturen zwischen 17 und 21 Grad. Die Zeit 21 Uhr.
2: Dankeschön für die aktuellen Nachrichten. Von mir jetzt der Blick auf die Straßen im Lande. Hier ist der Verkehrsservice im ARD-Abend. Die A24 Hamburg Richtung Berlin ist zwischen Schwarzenbeek, Grande und Teilkau wegen Bauarbeiten gesperrt. Bis Montag 5 Uhr wird es dauern. Die Autobahn 70 ist zwischen Knetzgau und Eltmann in beiden Richtungen wegen Wartungsarbeiten bis morgen ca. 8 Uhr gesperrt. Und dann noch die Bundesstraße 7 ist zwischen Umverstedt und Frankendorf nach einem LKW-Unfall gesperrt. Damit weiter gute Fahrt durch den Abend. Kommen Sie gut ans Ziel.
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2: Mit Hanno Bauer in Magdeburg. Ich grüße Sie schön. Und rein geht's in diese Stunde mit den Pointer Sisters. Die singen I'm so excited.

0: Mensch, Gipfeltreffen der Boygroups gerade auf unseren Frequenzen. Hier die Backstreet Boys mit ihrem Schmachtsong As Long As You Love Me. Und gestern im Ersten aus Leipzig zur Goldenen Henne Take That mit diesem herrlichen Auftritt zusammen mit dem MDR-Sinfonieorchester. Ich hatte ja Gänsehaut. Falls Sie es verpasst haben, unbedingt nochmal anschauen. ARD Mediathek, Goldene Henne von gestern.
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Also, Joris hat seine Entscheidung getroffen hier. Höre ich gerade, bei ihm entscheidet das Herz, nicht der Kopf. Sehr emotional. Finde ich gut. Joris ist also ein Herzchen, könnte man so sagen. Gut zu wissen. Und jetzt hier, Queen, Another One Bites the Dust. Darf ich nochmal? Another One Bites the Dust. Na, geht doch.

war sie dann plötzlich Disco Queen mit diesem Comeback von Cher Ende der 90er Jahre. Toll. Belief hat auf jeden Fall Schwung und hat viele zum Tanzen angeregt. Und jetzt geht's im Soundtrack für den Abend, dem ARD-Abend, weiter mit echter Filmmusik. Ja, und zwar geschrieben von den Beach Boys, lag eine ganze Weile erst im Schubladen herum, dieser Song, bis er dann in den Ende 80er Jahre der große Sommerhit wurde, und zwar mit dem Soundtrack zum Film Cocktail mit Tom Cruise. Wir hören jetzt Kokomo.

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7: 21.30 Uhr ist es, Zeit für den Verkehrsservice im ARD-Abend. Die A24 Hamburg Richtung Berlin ist zwischen Schwarzenbeek-Rande und Teilkau wegen Bauarbeiten gesperrt, und zwar das ganze Wochenende über. Die Autobahn 70 ist zwischen Knetzgau und Eltmann in beiden Richtungen wegen Wartungsarbeiten bis morgen ca. 8 Uhr gesperrt. Und dann noch die Bundesstraße 7, hier gab es vorhin einen LKW-Unfall, deswegen ist zwischen Umverstedt und Frankendorf beiderseits gesperrt. Und damit weiter gute Fahrt durch den Abend dort, wo es geht. Kommen Sie gut ans Ziel.
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7: Mit Hanne Bauer in Magdeburg. Ich grüße schön.

Schöne handgemachte Musik. Broken Strings von James Morrison und Nelly Furtado. Da ging es um den Verlust von Gefühlen. Gerissene Saiten heißt es ja. Vergleicht die verletzte Seele oder die zerbrochene Beziehung mit einer Gitarre mit gerissenen Saiten. Man kann darauf eben einfach keine Musik mehr spielen. Hier ist der ARD-Abend und weiter geht's bei uns handgezupft und handgeblasen mit Bob Dylan und seiner Gitarre und seiner Mundharmonika Blowing in the Wind.

Die Fine Young Cannibals. She drives me crazy. Schatzi macht gerade Fahrschule. Ich weiß, wovon die singen. Ja, und im ARD-Abend gleich in 7 Minuten die aktuellen Nachrichten nach Bonnie Tyler und Tears for Fears.

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1: Um 22 Uhr mit Markus Neumann. In Moskau haben am Abend die neuen Gespräche über ein Ende des Ukraine-Kriegs begonnen. Wie Staatsmedien berichten, empfing Präsident Wladimir Putin die US-Unterhändler Steve Witkoff und Jared Kushner. Der Kreml will im Anschluss an die Gespräche die Öffentlichkeit informieren. US-Präsident Donald Trump hatte im Vorfeld angekündigt, dass die Sondergesandten einen Vorschlag für eine Friedenslösung präsentieren. Morgen werden Kushner und Witkoff in die ukrainische Hauptstadt Kiew weiterreisen. Russland und die Ukraine wollen wegen des Besuchs ihre Luftangriffe einstellen. Die NATO darf nach Ansicht der USA hybride Angriffe nicht tolerieren. Der US-Botschafter bei der NATO, Matthew Whitaker, sagte am Rande einer Konferenz in Italien, der versuchte Drohnenangriff am Flughafen Leipzig-Halle sei besorgniserregender als verirrte russische Drohnen. Er forderte mehr Wachsamkeit und ein deutliches Zeichen. Whitaker betonte, die Reaktionen auf solche Taten seien nationale Aufgaben, die USA stünden betroffenen Ländern aber zur Seite. Die Bundesregierung macht Russland für den Drohnenvorfall verantwortlich. Im Zusammenhang mit Sabotageakten am deutschen Stromnetz wird weiter nach einem Tatverdächtigen gesucht. Polizei und Staatsanwaltschaft in Brandenburg und Nordrhein-Westfalen veröffentlichten einen Fahndungsaufruf mit Fotos des Verdächtigen. In beiden Bundesländern und in Sachsen hatte es in den vergangenen Tagen Attacken auf die Stromversorgung gegeben. In den drei Bundesländern wird Braunkohle abgebaut. Innenminister Alexander Dobrindt hatte von Klimaterrorismus eines Einzeltäters gesprochen. Mit der Uraufführung des Chorwerks »Wo die Schätze klingen« ist in Schneeberg das Musikfest Erzgebirge eröffnet worden. Es steht in diesem Jahr unter dem Motto »Klangwelten«. Bis zum 13. September sind gut ein Dutzend Veranstaltungen geplant. Erwartet werden unter anderem das Blechbläserensemble German Brass und die Schauspielerin Corinna Harfuch. In der Fußball-Bundesliga hat der FC Bayern die ersten Punkte liegen lassen. Beim Aufsteiger Schalke kamen die Münchner nicht über ein 0:0 hinaus. Außerdem spielten Bremen-Leipzig 3:1, Paderborn-Freiburg 0:1, Leverkusen-Union-Berlin 4:0, Hoffenheim-Dortmund 2:3 und Mönchengladbach-Elversberg 3:4. Und dann mit zum Wetter. In der Nacht locker bewölkt bis klar, nach letzten Schauern trocken, Tiefstwerte 13 bis 7 Grad. Morgen viel Sonne und lockere, vom Erzgebirge bis zur Elbe und östlich davon zum Teil auch kompaktere Wolken, aber trocken, Höchstwerte 19 bis 23 Grad. Am Montag ein Mix aus Sonne und Wolken, dazu stellenweise Regen, Höchstwerte in der Oberlausitz um 22, sonst 24 bis 27 Grad. Soweit die Nachrichten, die Zeit 22.03 Uhr.
2: So, damit sind wir wieder auf dem neuesten Stand und von mir jetzt noch der Blick auf die drei Verkehrsmeldungen im ARD-Abend. Die Autobahn 24 Hamburg Richtung Berlin ist zwischen Schwarzenbeek, Grande und Halkau wegen Bauarbeiten gesperrt, das ganze Wochenende über. Die A70 Schweinfurt-Bayreuth ist zwischen Knetzgau und Eltmann in beiden Richtungen wegen Wartungsarbeiten bis morgen früh 8 Uhr gesperrt. Und dann noch die Bundesstraße 7 ist zwischen Umverstedt und Frankendorf nach einem LKW-Unfall gesperrt. Hier laufen die Bergungsarbeiten. Damit weiter gute Fahrt durch den Abend.
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2: Mit Hanno Bauer in Magdeburg. Ich grüße Sie schön.

Barry White und sein Love Unlimited Orchester mit Streichern. Hauchzart wie Butter. Vielleicht sogar ein bisschen wenig schmalzig. Aber dafür mit kräftigen Waldhörnern im Hintergrund. Echtes Stereo-Gold der 70er Jahre. Wobei, ich war ja gerade 16, als meine erste Stereo-Soundanlage im Jugendzimmer Platz gefunden hat. Ja, Jugendweihe, sage ich da nur. Und da war es dann zweite Hälfte der 80er. Und dann hatte ich solche Musiken hier im Kopfhörer und habe das breite Stereo genossen.

mit Human. Ist es jetzt wieder mal sehr menschlich im ARD-Abend, ja, aber wir können natürlich noch darüber hinaus, denn jetzt verlassen wir das Irdische und kümmern uns um Engel 07 in der Sendung. Übrigens nicht zu verwechseln mit 007.

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9: 22.30 Uhr ist es, Zeit für den Verkehrsservice im ARD-Abend. Die A24 Hamburg Richtung Berlin ist zwischen Schwarzenbeek-Grande und Teilkau wegen Bauarbeiten gesperrt, das ganze Wochenende über. Die Autobahn 70 ist zwischen Knetzgau und Eltmann in beiden Richtungen wegen Wartungsarbeiten bis ca. 8 Uhr morgen früh gesperrt. Und die Bundesstraße 7 ist zwischen Umferstedt und Frankendorf nach einem LKW-Unfall gesperrt. Hier laufen noch die Bergungsarbeiten.

0: Damit weiter gute Fahrt durch den Abend.
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0: Mit Hanno Bauer in Magdeburg. Schön, dass Sie dabei sind.

London Beat im ARD-Abend und bei uns gibt es jetzt auch wieder Soundtrack-Musik zu hören, ausgelöst durch die Kampfkunstfilme mit Bruce Lee in den 70ern. Das brachte den jamaikanischen Musiker Carl Douglas auf die Idee zu diesem Song, der dann gemeinsam mit einem britisch-indischen Produzenten in nur 2 Stunden fertig aufgenommen und gemischt war und dann die Plattenläden stürmte. Das nenne ich mal einen Kick. Hier ist Kung Fu Fighting.

Übrigens, der Kampf um dieses Lied kam dann bei Carl Douglas aus Jamaika erst später, denn bei aller schnellen Produktion dieses Nummer 1 Hits, die Rechte des Songs lagen dummerweise dann beim Produzenten und erst ein Hamburger Anwalt hat Jahrzehnte später die Urheberschaft an Kung Fu Fighting klären können. Und das war dann natürlich wirklich ein großer Sieg.

Das ist Musik mit Pfiff hier bei One Republic. Good Life, man muss es nur oft genug besingen, damit es dann auch wirklich ein gutes Leben wird. Im guten Leben dieser Sendung im ARD-Abend geht es jetzt weiter mit New Order und True Faith. Tolle Musik aus den 80er Jahren.

21.53 Uhr. Damit endet in 7 Minuten auch schon der entspannte Radioabend. Ich bin Hanno Bauer und lasse mich gleich, wie Sie wahrscheinlich auch, mit der besten Nachtmusik aus Thüringen weiter durch die nächsten Stunden begleiten. Klaus Schräder-Grau höre ich sehr gerne. Ab 23 Uhr meldet er sich aus Erfurt mit der ARD-Hitnacht. Tschüss, gute Zeit allen Nachtschwärmern. Ciao, ciao.

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1: Um 23 Uhr mit Martin Wilhelmi. In Moskau haben am Abend die Gespräche zum Ukraine-Krieg zwischen Kreml-Chef Putin und den US-Unterhändlern Witkoff und Kushner begonnen. Putin empfing die beiden Gesandten von US-Präsident Trump im Kreml, wie im Staatsfernsehen und auf Fotos zu sehen war. Aus der NDR-Nachrichtenredaktion Torben Müller.
2: Putin sagte, dass es keine einfachen Gespräche seien und erklärte, dass Witkoff und Kushner inzwischen das Vertrauen der russischen Seite hätten. Kreml-Sprecher Peskow hatte die Wiederaufnahme von Verhandlungen erst nach Ankunft der US-Unterhändler in Moskau bestätigt. Demnach haben sie neue Vorschläge im Gepäck. Peskow nannte allerdings keine Details. Der russische Präsident hat unterdessen eine dreitägige Waffenruhe für die ukrainische Hauptstadt Kiew angeordnet. Sie soll gewährleisten, dass Witkoff und Kushner erstmals auch Kiew besuchen können.
1: Einen Tag vor der Landtagswahl haben in Sachsen-Anhalt in mehreren Städten Demonstrationen und Feste für Demokratie und Vielfalt stattgefunden. Auf dem Domplatz in Magdeburg versammelten sich tausende Teilnehmer zu einem Demokratiefestival. Veranstalter war das Bündnis Sachsen-Anhalt weltoffen. Initiativen, Vereine, Verbände und Einzelpersonen wollten mit der Aktion ein Zeichen für Demokratie und Vielfalt setzen. Die Sicherheitsbehörden in Sachsen prüfen nach dem Fund von Sprengstoffvorrichtungen an zwei Umspannwerken eine Verbindung zu ähnlichen Vorfällen in anderen Bundesländern. Die Sprengstoffvorrichtungen

0: Brennstoffvorrichtungen seien selbst gebaut gewesen und hätten darauf abgezielt, einen Kurzschluss an den Hochspannungsleitungen auszulösen. Dazu sei es aber nicht gekommen. Ein Zusammenhang mit den Anschlägen auf die Stromversorgung an Standorten in Nordrhein-Westfalen und Brandenburg wird nicht ausgeschlossen. Nach einem 48-jährigen Tatverdächtigen wird weiter gefahndet. Im Topspiel der Fußball-Bundesliga hat es am Abend keinen Sieger gegeben. Schalke und Bayern München trennten sich 0:0. Aus der Sportredaktion Stefanie Lavoie.
1: Der Meister war überlegen, doch der Aufsteiger trotzte den Bayern mit Leidenschaft und einem überragenden Torhüter Loris Karius. Damit sind die Bayern seit September 24 erstmals nicht mehr Spitzenreiter. Tabellenführer ist Freiburg nach dem 1:0 in Paderborn. Dortmund drehte die Partie in Hoffenheim und machte aus einem 0:2 ein 3:2. Ein Comeback auch für Elversberg. Der Aufsteiger siegte in Mönchengladbach durch ein Tor in der Nachspielzeit mit 4:3. Leverkusen gewann gegen Union Berlin 4:0. Aufopferungsvoll kämpfende Bremer besiegten Leipzig überraschend deutlich mit 3:1.
0: Und im Abendspiel der zweiten Liga hat Bochum in Dresden mit 2:1 gewonnen. Das waren die Nachrichten. Das Wetter in Deutschland, nachts im Norden und Osten vereinzelt Schauer, sonst locker bewölkt bis klar, 15 bis 6 Grad. Morgen Sonne und Wolken im Wechsel, in der Südhälfte häufig sonnig bei 19 bis 29 Grad. Am Montag heiter bis wolkig, vereinzelt Schauer 21 bis 32 und am Dienstag wechselnd bewölkt bei 19 bis 29 Grad. Die Zeit, es ist 23.03 Uhr.
2: Guten Abend auf die Straßen. Einige Sperrungen haben wir wieder in dieser Nacht. Geht los mit der A3 Oberhausen-Arnheim. Ist dicht zwischen Emmerich-Ost und dem Grenzübergang Elben. Das Ganze bis Montag 5 Uhr in beiden Richtungen. Die A3 Nürnberg-Passau ist zwischen dem Kreuz Deggendorf und Hengersberg bis 14 Uhr in beiden Richtungen gesperrt. Dann haben wir die A7 Flensburg-Hannover zwischen Hamburg-Stellingen und Heimfeld. Sperrung bis Montag 5 Uhr. Und das gilt auch für die A8 Neunkirchen Richtung Karlsruhe zwischen Limbach und Einöd. Und auch für die A8 Karlsruhe-Stuttgart zwischen Pforzheim-Süd und Heimsheim. Und auch für die 24 Hamburg nach Schwerin zwischen Schwarzenbeek-Grande und Talkau. Und auch für die 43 Wuppertal. Recklinghausen zwischen dem Kreuz Bochum und dem Kreuz Recklinghausen in beiden Richtungen und ebenso für die A44 Kassel Richtung Dortmund zwischen Diemelstadt und Marsberg. Dann die A45 Gießen-Dortmund zwischen Heiger-Burbach und Willensdorf, Sperrung von Mitternacht an bis 5 Uhr. Und die A46 Heinsberg Richtung Düsseldorf ist zwischen Grevenbruch und Kapellen bis Montag 5 Uhr gesperrt. Allen unterwegs eine gute Fahrt.
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2: Wir funken fröhlich in den Sonntag. Ich bin Klaus Schredder-Grau und das ist Chesney Hawks.

0: ABBA funkte ein SOS? Ja, und das passt ganz gut zu einem skurrilen Thema, was ich heute entdeckt habe. Haben Sie schon mal was von Slap Fighting gehört? Also ich muss zugeben, das war selbst mir neu. Slap Fighting sind Ohrfeigen oder Backpfeifen, die weltweit in Meisterschaften ausgetragen werden. In den USA sind das richtige Shows, ja, zu vergleichen mit Boxkämpfen, die da auch im Fernsehen übertragen werden. Ja, da stehen sich also zwei durchaus beleibte oder durchtrainierte Herren gegenüber und dann immer schön abwechselnd. Ja, Wahnsinn, was nicht so alles gibt. Und das geht so lange, bis die Punktrichter entscheiden, so, jetzt reicht's, oder wenn zuvor einer K.O. geht. Dann gab's vorher wohl mal richtig auf die Nuss.
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bisschen Country Rock. Mit einer Truppe aus Nashville natürlich. Hi, Fell, The One Night at a Time aus dem Jahre 2013 war aber ein Cover, muss man dazu sagen. Das Original war von George Harvey Straight aus dem Jahre 97. 10 Minuten vor 11:30, gleich schauen wir auf die Straßen, was los ist im Sendegebiet. Und zuvor gibt's noch 2 Klassiker. Einmal Status Quo und zuvor Musik von Starship in der ARD-Hitnacht.

0: Und damit haben wir es 11:30. Hier ist der Verkehrsservice in der ARD-Hitnacht. Die A3 Oberhausen-Arnheim ist zwischen Emmerich-Ost und dem Grenzübergang Elten wegen Bauarbeiten bis Montag 5 Uhr in beiden Richtungen gesperrt. Die A3 Nürnberg-Passau ist zwischen dem Kreuz Deggendorf und Hengersberg bis 14 Uhr in beiden Richtungen gesperrt. Und dann die A7 Flensburg-Hannover ist gesperrt zwischen Hamburg-Stellingen und Heimfeld. Das Ganze bis Montag 5 Uhr. Und das gilt auch für die A8 Neunkirchen Richtung Karlsruhe zwischen Limbach und Einöd. Ebenso für die A8 Karlsruhe-Stuttgart zwischen Pforzheim-Süd und Heimsheim. Und auch für die 24 Hamburg-Schwerin zwischen Schwarzenbeck-Grande und Thalkau. Und auch für die 43 Wuppertal-Recklinghausen zwischen dem Kreuz Bochum und dem Kreuz Recklinghausen. Und ebenso für die A44 Kassel-Dortmund zwischen Diemelstadt und Marsberg. Die A45 Gießen nach Dortmund wird zwischen Haiger-Burbach und Wilnsdorf von Mitternacht bis 5 Uhr gesperrt. Und die 46 Hansberg-Düsseldorf ist zwischen Grevenbruch und Kapellen bis Montag 5 Uhr gesperrt. Da wo es geht, eine gute Fahrt, kommen Sie gut durch.
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0: Und das Ganze von MDR Thüringen mit Klaus Schneider-Graum. Und ich wünsche Ihnen ein schönes Wochenende.

Erfolgstitel von Aerosmith in der ARD-Hitnacht. Heute war der bundesweite Kopfschmerztag. Ja, und das heißt natürlich nicht, dass Sie den ganzen Tag mit Kopfschmerzen durch die Gegend laufen müssen. Nein, natürlich nicht. Das wäre ja auch höchst unerfreulich. Aber tatsächlich knapp 3 Millionen Menschen leiden täglich unter Kopfschmerzen. Und das ist ja auch nicht gerade hilfreich. Neben den Rückenschmerzen ist das die statistisch häufigste gesundheitliche Beeinträchtigung. Und im Verhältnis, so heißt es, scheinen Frauen statistisch deutlich häufiger als Männer unter Kopfschmerzen zu leiden. Inwieweit hier aber der Kater nach einer durchzechten Nacht einbezogen wurde, lassen die meisten Statistiken offen.

Live. Bon Jovi in der ARD-Hitnacht. So, der Sonntag rückt näher und das Erste, was wir da hören, sind die Nachrichten um Mitternacht. Und bis dahin noch Musik von Céline Dion, von Karat und von den Bangles. If she knew what she wants.

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1: Um 0 Uhr mit Milat Kupay. Russlands Präsident Putin hat die US-Gesandten Witkoff und Kushner in Moskau empfangen. Rund 3 Stunden dauerte das Gespräch. US-Präsident Trump hatte im Vorfeld erklärt, Witkoff und Kushner hätten einen neuen US-Plan zur Beendigung des Krieges dabei. Kreml-Berater Ushakov sprach vor der Presse von nützlichen und konstruktiven Gesprächen. Die Amerikaner hätten versprochen, Putins Einschätzungen einfließen zu lassen, um eine dauerhafte Vereinbarung zur Beendigung des Krieges zu erreichen. Der Nachrichtenagentur TASS zufolge haben Witkoff und Kushner Moskau verlassen. Sie werden für Gespräche in Kiew erwartet, die im Laufe des Tages stattfinden sollen. Einen Tag vor der Landtagswahl haben in Sachsen-Anhalt in mehreren Städten Demonstrationen und Feste für Demokratie und Vielfalt stattgefunden. Auf dem Domplatz in Magdeburg versammelten sich tausende Teilnehmer zu einem Demokratiefestival. Veranstalter war das Bündnis Sachsen-Anhalt weltoffen. Initiativen, Vereine, Verbände und Einzelpersonen wollten mit der Aktion ein Zeichen für Demokratie und Vielfalt setzen. Die Sicherheitsbehörden in Sachsen prüfen nach dem Fund von Sprengstoffvorrichtungen an 2 Umspannwerken eine Verbindung zu ähnlichen Vorfällen in anderen Bundesländern. Die Sprengstoffvorrichtungen seien selbst gebaut gewesen und hätten darauf abgezielt, einen Kurzschluss an den Hochspannungsleitungen auszulösen. Dazu sei es aber nicht gekommen. Ein Zusammenhang mit den Anschlägen auf die Stromversorgung an Standorten in Nordrhein-Westfalen und Brandenburg wird nicht ausgeschlossen. Nach einem 48-jährigen Tatverdächtigen wird weiter gefahndet. Im Topspiel der Fußball-Bundesliga hat es am Abend keinen Sieger gegeben. Schalke und Bayern München trennten sich 0:0. Aus der Sportredaktion Stefanie Lavoie.
2: Der Meister war überlegen, doch der Aufsteiger trotzte den Bayern mit Leidenschaft und einem überragenden Torhüter Loris Karius. Damit sind die Bayern seit September 24 erstmals nicht mehr Spitzenreiter. Tabellenführer ist Freiburg nach

0: dem 1:0 in Paderborn. Dortmund drehte die Partie in Hoffenheim und machte aus einem 0:2 ein 3:2. Ein Comeback auch für Elversberg, der Aufsteiger siegte in Mönchengladbach durch ein Tor in der Nachspielzeit mit 4:3. Leverkusen gewann gegen Union Berlin 4:0. Aufopferungsvoll kämpfende Bremer besiegten Leipzig überraschend deutlich mit 3:1.
1: Und im Abendspiel der zweiten Liga hat Bochum in Dresden mit 2:1 gewonnen. Das waren die Nachrichten. Das Wetter in Deutschland: im Norden und Osten vereinzelt Schauer, sonst locker bewölkt bis klar. An den Küsten Sturmböen, minimal 15 bis 6 Grad. Tagsüber Sonne und Wolken im Wechsel, in der Südhälfte oft sonnig, maximal 19 bis 29 Grad. Am Montag heiter bis wolkig, vereinzelt Schauer oder Gewitter, 21 bis 32 und am Dienstag bis 29 Grad. Und die Zeit, es ist 0:03 Uhr.
2: Hallo unterwegs, die A3 Oberhausen-Arnheim ist zwischen Emmerich-Ost und dem Grenzübergang Elten wegen Bauarbeiten bis Montag 5 Uhr in beiden Richtungen gesperrt. Die 3 Nürnberg-Passau nun ist zwischen dem Kreuz Deggendorf und Hengersberg bis 14 Uhr in beiden Richtungen gesperrt. Und jetzt gibt's einige Sperrungen, die dauern bis Montag 5 Uhr. Geht los mit der A7 Flensburg-Hannover zwischen Hamburg-Stellingen und Heimfeld. A8 Neunkirchen Richtung Karlsruhe zwischen Limbach und Einöd. Dann die A8 Karlsruhe-Stuttgart zwischen Pforzheim-Süd und Heimsheim. Die 24 Hamburg-Schwerin zwischen Schwarzenbeek-Grande und Talkau. Und das war's auch. All diese Autobahnen sind bis Montag früh gesperrt. Dann haben wir die A42 Dortmund Richtung Kamp-Lindfort. Die Autobahn ist zwischen Duisburg-Bickerwerth und Baal nach einem Unfall gesperrt. Und die 43 Wuppertal-Recklinghausen ist auch gesperrt zwischen dem Kreuz Bochum und dem Kreuz Recklinghausen. Diesmal wieder bis Montag 5 Uhr. Und das gilt auch für die 44 Kassel-Dortmund zwischen Diemelstadt und Marsberg. Und die A45 Gießen-Dortmund ist zwischen Haiger-Burbach und Willensdorf bis heute 5 Uhr gesperrt. Und die 46 Heinsberg-Düsseldorf ist zwischen Grevenbruch und Kapellen bis Montag 5 Uhr gesperrt. Da wo es geht, eine gute Fahrt.
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2: Von MDR Thüringen mit Klaus Schredergrau. Schönen Sonntag.

0: Madonna. Am frühen Sonntagmorgen, den 6. September, und da schauen wir jetzt auf den prominenten Geburtstagskalender. Und da beginnen wir mit Lisa Eckert, der bitterbösen Kabarettistin aus Österreich, die mittlerweile in Leipzig lebt. Sie wird heute 34. Noch ein Kabarettist, ebenfalls aus dem Süden, aus Bayern in diesem Fall, Willi Astor. Er feiert heute seinen 65. Und dieser Schauspieler wurde bekannt und berühmt und beliebt durch die Filmreihe Police Academy aus den 80er Jahren. Und der Mann konnte mit seinem Mund quasi jedes Geräusch nachmachen. Michael Winslow, er wird heute 68, und in diesem kleinen Ausschnitt hier ging es um eine fiktive Fahrstunde in der Polizeischule.
1: Sie hätten meinen Herrn Kängurus überfahren, Lady.

0: Okay. Du kannst den Wagen jetzt starten.
1: Ja, unbedingt. Michael Winslow wird heute 68. Das gleiche Alter erreicht die Moderatorin und Schriftstellerin Amelie Fried. Und Roger Waters von Pink Floyd wird heute 83. Ja, und einer fehlt noch. Dem gratulieren wir nach Heinz-Rudolf Kunze und The Family of the Year. Und alle anderen, die heute Geburtstag haben, sagen wir natürlich auch Gratulation.

0: Debüthit aus dem Jahre 85 von Heinz-Rudolf Kunzia. Und im gleichen Jahr hatte auch Aha ihren ersten großen Erfolg mit Take On Me. Hören wir gleich. Und wir gratulieren heute einem Bandmitglied, nämlich Paul Wagner. Er wird heute 65 Jahre alt. Und in einem Interview haben die Jungs mal gesagt, was sie denn so von den 80er Jahren gehalten haben.
1: In a way it wasn't my favorite decade.
2: Das war irgendwie nicht mein Lieblingsjahrzehnt. Ich fühle mich eher so in den 90ern zu Hause. Das ist mein Hintergrund. Bands, die auch mal Gitarre spielen. Was die 80er ja auszeichnet, das sind die Synthesizer. Als wir von Norwegen nach England kamen, hatten wir keine Instrumente dabei. Wir haben einfach ein Studio gemietet, uns an die Synthesizer gesetzt, die wir vorher noch nie angefasst hatten. Das fasst für mich die 80er am allerbesten zusammen. Man hat sich gesagt, okay, Rock ist out, lass uns mal irgendwas anderes machen.
1: Okay, Rock is out, now we're gonna do something else, you know.
3: Paul and I struggled with the fact that we wanted the music to play the overall role.
2: Paul und ich, wir wollten eigentlich immer die Musik die Hauptrolle spielen lassen in unserer Band. Das war für uns so ein bisschen die Sorge, als wir Morten als Sänger dazu holten. Natürlich wussten wir, dass wir einen guten und eben auch einen gut aussehenden Sänger gewonnen hatten. Aber es wurde zunehmend zu einem Problem durch den ganzen Zirkus, den er durch seine Person auslöste.

0: Und damit haben wir es 12:30. Hallo auf die Straßen. Die A1 Bremen Richtung Osnabrück ist zwischen Groß-Ippenau und Wildeshausen Nord gesperrt. Die A3 Oberhausen-Arnheim ist zwischen Emmerich-Ost und dem Grenzübergang Elten bis Montag 5 Uhr gesperrt. Die A3 Nürnberg-Passau ist zwischen dem Kreuz Deggendorf und Hengersberg bis 14 Uhr in beiden Richtungen gesperrt. Die A7 Flensburg-Hannover ist zwischen Hamburg-Stellingen und Heimfeld bis Montag 5 Uhr gesperrt. Und das gilt auch für die 8-9 Kirchen-Karlsruhe zwischen Limbach und Einöd. Gilt auch für die A8 Karlsruhe-Stuttgart zwischen Pforzheim-Süd und Heimsheim. Ebenso für die 24 Hamburg-Schwerin zwischen Schwarzenbeck-Grande und Thalkau. Dann haben wir die A42 im Ruhrgebiet Dortmund nach Kamp-Lintfort ist gesperrt zwischen Duisburg-Bekerwerth und Baar nach einem Unfall. Die 43 Wuppertal-Recklinghausen ist zwischen dem Kreuz Bochum und dem Kreuz Recklinghausen bis Montag gesperrt. Dann die 44 Kassel-Dortmund ist ebenfalls gesperrt bis Montag 5 Uhr zwischen Diemelstadt und Marsberg. Die A45 Gießen-Dortmund ist zwischen Heiger-Burbach und Willensdorf bis heute 5 Uhr gesperrt. Und die 46 Heinsberg-Düsseldorf ist zwischen Grevenbruch und Kapellen bis Montag 5 Uhr gesperrt. Eine gute Fahrt für Sie.
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0: Mit Klaus Schredergau, Hallöchen, und jetzt geht's musikalisch nach Bangkok. Bangkok.

Whitney Houston in der ARD Hitnacht um 20 vor 1. Gestern hatten wir kurz mal das Thema angeschnitten, was war denn Ihre erste Platte, die Sie sich gekauft haben, also Schallplatte. Sie kennen noch diese runden Dinger, die Älteren werden sich erinnern. Ich hatte das Vergnügen, die erste Schallplatte von meinem Großvater zum Geburtstag geschenkt bekommen zu haben. Das war eigentlich die schönste Sache, weil es war ein Plattenspieler mit dabei. Neben dem Lied der Schlümpfe konnte ich direkt das Ding abspielen, hat er irgendwo im Plattenladen gekauft, natürlich für 5 Mark. Allerdings gibt es natürlich auch Platten, Langspielplatten oder auch Singles, die sind heute richtig was wert. Und da gibt es Auktionen, die sich mit so etwas beschäftigen, insbesondere auch in den USA. Und es gibt von den Beatles beispielsweise das White Album aus dem Jahre 1968 und die sind auch nummeriert. Und das allererste Exemplar gehörte Ringo Starr. Und das wurde versteigert vor knapp 10 Jahren zum stolzen Preis von $790.000. Ja, das ist natürlich die Ausnahme schlechthin. Wenn Sie auch so ein Einzelstück haben oder eine Fehlpressung oder eine Erstpressung, es gibt von den Beatles auch Sgt. Pepper's Lonely Hearts Club Band, eine Erstpressung in Großbritannien. Und zufälligerweise hatten da alle 4 Beatles handsigniert, ja, und so ein Ding ist dann auch schon mal knapp $300.000 wert. Vielleicht gehen Sie mal in den Keller und schauen mal nach, ob da nicht auch irgendwie ein Schatz schlummert, von dem Sie möglicherweise gar nichts wissen. Aber das sind Einzelstücke, ist eher selten der Fall. Aber manche Platten sind doch eine Menge Kohle wert. Gleich wird's romantisch mit Cherish und Kool & The Gang. Vorher CCR in der ARD Hitnacht.

Die Alan Parsons Project Eye in the Sky in der ARD Hitnacht am frühen Sonntag um 9:09. Gleich gibt's die Nachrichten und danach geht's weiter mit der ARD Hitnacht. Bevor die Nachrichten starten, noch zwei Titel. Zum einen E17, Stay Another Day und jetzt Free, All Right Now.

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1: Um 1 Uhr mit Milat Kupay. In Sachsen-Anhalt sind heute 1,7 Millionen Wahlberechtigte aufgerufen, einen neuen Landtag zu wählen. Die Wahl ist von ganz besonderem Interesse. Erstmals könnte die vom Verfassungsschutz als rechtsextrem eingestufte AfD in einem Bundesland die Landesregierung stellen. Aus Magdeburg, Jochen Müller.
2: Es ist keine Wahl wie jede andere. Seit Monaten liegt die AfD in Sachsen-Anhalt in allen Umfragen weit vor allen anderen Parteien. Die Stimmung in Sachsen-Anhalt hat sich unterdessen aufgeheizt. Die Polizei registrierte mehr als 120 wahlbezogene Straftaten, unter anderem Bedrohungen und Körperverletzungen. Innenministerin Tamara Zieschang wollte auch für den Wahlabend Ausschreitungen nicht ausschließen. Die gesamte Landespolizei sowie Hundertschaften aus anderen Bundesländern sind im Einsatz.
1: Die Gespräche zwischen dem russischen Präsidenten Putin und den US-Unterhändlern Witkow und Kushner in Moskau sind beendet. Konkrete Einzelheiten zu dem Treffen sind bislang nicht öffentlich. Putins Berater Ushakov bezeichnete die Gespräche jedoch als konstruktiv. Trump hatte im Vorfeld angekündigt, Witkow und Kushner wollten neue Vorschläge zur Beendigung des Krieges in der Ukraine vorlegen. Als nächste Station für Kushner und Witkow ist Kiew vorgesehen. Das deutsche Raumfahrtunternehmen ESA Aerospace hat einen neuen Startversuch mit seiner Trägerrakete erfolgreich abgeschlossen. Die Spectrum hob um 22.12 Uhr vom norwegischen Weltraumbahnhof Andøya ab und erreichte wie erhofft die Erdumlaufbahn. Es ist der erste Orbitalflug, der von europäischem Boden ausging. Im Topspiel der Fußball-Bundesliga hat es am Abend keinen Sieger gegeben. Schalke und Bayern München trennten sich 0:0. Aus der Sportredaktion Stefanie Lavoie.
3: Der Meister war überlegen, doch der Aufsteiger trotzte den Bayern mit Leidenschaft und einem überragenden Torhüter Loris Karius. Damit sind die Bayern seit September 24 erstmals nicht mehr Spitzenreiter. Tabellenführer ist Freiburg nach dem 1:0 in Paderborn. Dortmund drehte die Partie in Hoffenheim und machte aus einem 0:2 ein 3:2. Ein Comeback auch für Elversberg. Der Aufsteiger siegte in Mönchengladbach durch ein Tor in der Nachspielzeit mit 4:3. Leverkusen gewann gegen Union Berlin 4:0. Aufopferungsvoll kämpfende Bremer besiegten Leipzig überraschend deutlich mit 3:1.
1: Und im Abendspiel der zweiten Liga hat Bochum in Dresden mit 2:1 gewonnen. Das waren die Nachrichten. Das Wetter in Deutschland. Im Norden und Osten vereinzelt Schauer, sonst locker bewölkt, bis klar, an den Küsten Sturmböen, minimal 15 bis 6 Grad. Tagsüber Sonne und Wolken im Wechsel, in der Südhälfte oft sonnig, maximal 19 bis 29 Grad. Am Montag heiter bis wolkig bei 21 bis 32 Grad. Es ist 1.03 Uhr.
4: Und hier ist der Verkehrsservice in der ARD-Hitnacht. Die A3 Oberhausen-Arnheim ist zwischen Emmerich-Ost und dem Grenzübergang Elten wegen Bauarbeiten bis Montag 5 Uhr in beiden Richtungen gesperrt. Die 3 Nürnberg-Passau ist zwischen dem Kreuz Deggendorf und Hengersberg bis 14 Uhr in beiden Richtungen gesperrt. Und dann haben wir die A7 Flensburg-Hannover ist gesperrt zwischen Hamburg-Stellingen und Thalheimfeld. Das Ganze bis Montag 5 Uhr. Und das gilt auch für die weiteren Autobahnen. So die A8 Neunkirchen-Karlsruhe zwischen Limbach und Einöd. Nochmal die A8 Karlsruhe-Stuttgart zwischen Pforzheim-Süd und Heimsheim. Und auch für die 24 Hamburg-Schwerin zwischen Schwarzenbeck-Grande und Thalkau. Die A42 Dortmund-Kamm-Lindfort ist zwischen Duisburg-Bekerwerd und Baal nach einem Unfall gesperrt. Die 43 Wuppertal-Recklinghausen ist zwischen dem Kreuz Bochum und dem Kreuz Recklinghausen bis Montag 5 Uhr gesperrt in beiden Richtungen. Und das gilt auch für die A44 Kassel Richtung Dortmund zwischen Diemelstadt und Marsberg. Die A45 Gießen-Dortmund ist zwischen Haiger-Burbach und Willensdorf bis 5 Uhr gesperrt, also bis heute 5 Uhr. Und die 46 Heinsberg-Düsseldorf ist zwischen Grevenbruch und Kapellen bis Montag 5 Uhr gesperrt. Allen unterwegs eine gute Fahrt in den Sonntag.
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4: Von MDR Thüringen mit Klaus Schredderau und einen schönen Sonntag für Sie.

Oftmals standen die Mädels von Cloud damals auf den Fernsehbühnen in hautengen weißem Outfits. Vielleicht erinnern Sie sich an Ilias Disco, da waren die Mädels auch mit dieser Nummer zu sehen und auch im Musikladen und natürlich auch in anderen Fernsehsendungen von damals. Apropos Musik, wir haben eine Mail bekommen, heute Nacht beispielsweise von Petra, die wollte mal wissen, ob denn die Musik, die wir hier spielen, ob wir die aussuchen, also wir Moderatoren oder eben nicht. Da muss ich sagen, nee, das macht niemand von uns Moderatoren, da darf ich für die Kolleginnen und Kollegen auch gleich mitsprechen. Nein, das machen die Musikredaktionen in der Redaktion, also in dem Funkhaus, aus dem die Sendung auch kommt. In diesem Fall heute Nacht aus Erfurt. Also ist die Musikredaktion von MDR Thüringen dafür zuständig. Morgen beispielsweise kommt die Sendung aus Dresden. Somit dann die Kollegen von MDR Sachsen und so weiter und so weiter. Also wir haben mit der Musik dahingehend nichts zu tun. Aber wir moderieren sie natürlich sehr gerne für Sie. Und all das, was wir hier reden oder was wir mit Ihnen manchmal da zu Hause veranstalten, per E-Mail oder auch die Wortbeiträge, dafür sind wir Moderatoren tatsächlich dann selbst zuständig. Und wenn Sie auch mal eine Frage haben in dieser Richtung, dann schreiben Sie uns gerne ard-hitnacht@mdr.de. Im Internet gibt es übrigens auch auf der MDR-Seite ein Kontaktformular. Wenn Sie über Google gehen und ard-hitnacht eingeben, kommen Sie automatisch auf diese Seite. Oder Sie rufen uns an, geht mittlerweile auch 0800 80 80 110. Da können Sie uns eine Nachricht auf dem Anrufbeantworter hinterlassen. Jetzt gleich Robbie Williams, zuvor noch Huey Lewis and the News.

Wichtige Warnmeldung für die Autofahrer. Vorsicht bitte. Auf der B76 Schleswig-Eutin zwischen Holsteinstadion in Kiel-Wiek und Wellseedamm in Elmschenhagen ist ein Falschfahrer unterwegs. Äußerst rechts fahren, nicht überholen. Falschfahrer auf der B76 Schleswig-Eutin zwischen Holsteinstadion in Kiel-Wiek und Wellseedamm in Elmschenhagen. Falschfahrer äußerst rechts fahren, nicht überholen. Wir melden, wenn die Gefahr vorüber ist.

0: Die ARD-Hitnacht live aus Erfurt vom MDR. Ja, die Fußball-Bundesliga ist ja wieder voll im Gange. Ein Thema, was wir hier eigentlich selten anfassen. Aber gestern Abend bzw. gestern Nachmittag gab es ja interessante Partien. Borussia Dortmund beispielsweise war ja bei Hoffenheim zu Gast und aus einem 1:0 Halbzeitstand machten die noch ein 2:3. Und Bayern München musste beim Aufsteiger Schalke ran und die Blau-Weißen haben immerhin ein 0:0 eingefahren, also ein Pünktchen. Und das brachte die Bayern in ein kleines bayerisches Dilemma, denn seit Monaten verharrten sie ja immer auf dem Spitzenplatz und jetzt hat's mal nicht gereicht. Jetzt sind sie auf 4, beispielsweise vor Elversberg. Der Aufsteiger aus dem Saarland hat auch eine beachtliche Leistung hingelegt. Die waren bei Borussia Mönchengladbach und aus einem Halbzeitstand von 2:1 machten die ein 3:4. Wahnsinn. Und Tim Kleindienst von Borussia Mönchengladbach war da not amused.
1: Wir sollten mal schleunigst irgendwie unseren Fokus so hochfahren, dass er auch 90 Minuten hält und keine Ahnung, woran es liegt, weniger TikTok gucken oder was weiß ich, ist mir eigentlich wurscht, was zu machen.
0: Ja, vielleicht ein bisschen mehr Radio hören, vielleicht hilft das ja. A Whiter Shade of Pale habe ich jetzt für Sie von Procol Harum und danach die Verkehrsnachrichten in der ARD-Nacht.

0: Halb zwei haben wir es und hier ist die Entwarnung für die B76 Schleswig-Eutin. Kein Falschfahrer mehr zwischen Holsteinstadion in Kielwick und Ostring in Garden-Südkronsburg. Hier haben Sie wieder Freifahrt. Dann geht's weiter auf der A3 Oberhausen-Arnheim. Die Autobahn ist gesperrt zwischen Emmerich-Ost und dem Grenzübergang Elten bis Montag 5 Uhr. Die 3 Nürnberg-Passau ist zwischen dem Kreuz Deggendorf und Hengersberg bis 14 Uhr in beiden Richtungen gesperrt. Die A7 Flensburg-Hannover ist zwischen Hamburg-Stellingen und Heimfeld bis Montag 5 Uhr gesperrt. Und das gilt auch für die A8 Neunkirchen Richtung Karlsruhe zwischen Limbach und Einöd. Ebenso für die A8 Karlsruhe-Stuttgart zwischen Pforzheim-Süd und Heimsheim. Und auch für die A24 Hamburg Richtung Schwerin zwischen Schwarzenbeck-Grande und Talkau. Die A42 Dortmund nach Kamp-Lintfort ist zwischen Duisburg-Bekerwerd und Baal nach einem Unfall gesperrt. Die 43 Wuppertal-Recklinghausen ist zwischen dem Kreuz Bochum und dem Kreuz Recklinghausen bis Montag 5 Uhr in beiden Richtungen gesperrt. Die 44 Kassel-Dortmund ist zwischen Diemelstadt und Marsberg bis Montag 5 Uhr gesperrt. Und das gilt nicht für die 45 Gießen-Dortmund. Die ist nur bis heute 5 Uhr gesperrt und zwar zwischen Haiger-Burbach und Willensdorf. Und die 46 Heinsberg-Düsseldorf ist zwischen Grevenbruch und Kapellen tatsächlich bis Montag 5 Uhr gesperrt. Und das alles wegen Bauarbeiten. Gute Fahrt.
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0: Ja, so kann man schon mal ins Trudeln kommen, wenn so viele Baustellen sind am Wochenende. Ja, manche sind bis Montag, manche bis Sonntag gesperrt. Da muss man mal ein bisschen gucken. Aber Sie wissen ja, wo Sie das auch nachlesen können in der jeweiligen App Ihrer Landesprogramme. Die ARD-Hitnacht jetzt mit Roxette.

Prince, das musikalische Genie, der ja auch den Bengals damals zu ihrem ersten großen Hit verholfen hat. Er hatte ja die Idee zu Manic Monday und hat den Mädels diesen Song auf einer Tonbandkassette geschickt. Die haben sich das angehört und sagten, wow, klingt gut, das sind wir, das machen wir. Und somit hatte Prince seine Finger im Spiel, auch bei Manic Monday. Die ARD-Hitnacht am Sonntag um 20 vor 2. Jetzt gleich Ray Garvey mit Oh My Love und zuvor noch der Hit von Bill Withers, Ain't No Sunshine. 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

0: Die Chorus und Radio in der ARD Hitnacht. Jetzt gibt's gleich Musik aus den Niederlanden von Taco Okerse. Der Mann heißt tatsächlich so und ist im Sommer 71 Jahre alt geworden. Seinen größten Hit hatte er 1982 mit Podden on the Ritz. Und seine Anfänge, die hat er mal in einem Interview beschrieben, das er vor vielen Jahren mal mit den Kollegen vom Bayerischen Rundfunk führte.
1: Ich habe überall reingerochen. Ich bin mit 18 Jahren in Deutschland auf die Schauspielschule gegangen, als ich nach Hamburg kam. Bin dann durch Zufall, ich musste ja auch mein Geld irgendwo verdienen, habe ich dann als Statist am Thalia Theater in Hamburg mein erstes Geld verdient und rutschte dann von einer Rolle in die andere. Und abends war ich in der Hamburger Musikszene, da hat man mich auf die Bühne geschubst, so, Alter, nun mach mal. Und so habe ich dann die Musikszene kennengelernt.
0: Ja, und daraus entstand dann diese Nummer hier. Pudden on.

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1: Um 2 Uhr mit Milat Kupay. In Sachsen-Anhalt wird heute ein neuer Landtag gewählt. Knapp 1,7 Millionen Wahlberechtigte sind zur Stimmabgabe aufgerufen. Aus der Nachrichtenredaktion Torben Müller.
2: Wie stark schneidet die AfD ab? Kommt sie erstmals an die Regierung? Das sind die Fragen, die heute in Deutschland und auch im Ausland viele Beobachter interessieren. Die in Sachsen-Anhalt vom Verfassungsschutz als rechtsextremistisch eingestufte Partei mit ihrem Spitzenkandidaten Siegmund hat es zu ihrem Ziel erklärt, eine Alleinregierung zu stellen. Die Umfragen sahen die AfD zwar deutlich vor der CDU von Ministerpräsident Schulze, zur absoluten Mehrheit fehlte demnach aber ein Stück.
1: Die Gespräche zwischen dem russischen Präsidenten Putin und den US-Unterhändlern Witkow und Kushner in Moskau sind beendet. Konkrete Einzelheiten zu dem Treffen sind bislang nicht veröffentlicht. Putins Berater Ushakov bezeichnete die Gespräche jedoch als konstruktiv. Trump hatte im Vorfeld angekündigt, Witkow und Kushner wollten neue Vorschläge zur Beendigung des Krieges in der Ukraine vorlegen. Als nächste Station für Kushner und Witkow ist Kiew vorgesehen. Der Bund unterstützt das Land Berlin bei den Ermittlungen zum Hackerangriff auf Teile der Verwaltung. Nach Angaben des Bundesinnenministeriums sind unter anderem das Bundeskriminalamt und der Verfassungsschutz beteiligt. Eine kriminelle Hackergruppe hatte gestern mehr als 1,4 Millionen Dateien im Darknet veröffentlicht, darunter Personalakten aus dem Berliner Verwaltungsbetrieb, Protokolle und Passwörter. Der Tagesspiegel berichtet, es seien auch Daten besonders schützenswerter Einrichtungen veröffentlicht worden, darunter die von Heizkraftwerken, Tanklagern, Notstromanlagen und Umspannwerken. Eine Rakete des bayerischen Raumfahrt-Startups ISA Aerospace ist zu einem Testflug gestartet. Die unbemannte Trägerrakete Spectrum hob kurz nach 22 Uhr vom norwegischen Weltraumbahnhof Andøya ab. Aus der Nachrichtenredaktion Ronald Lessig.
3: Nach Angaben des Unternehmens erreichte die 28 Meter lange Rakete eine erdnahe Umlaufbahn. Sie hat 5 kleine Satelliten zu wissenschaftlichen Zwecken an Bord. Beim ersten Startversuch im Frühjahr vergangenen Jahres war der Flugkörper nach 30 Sekunden ins Meer gestürzt. Bundesforschungsministerin Beer erklärte, dass eine deutsche Trägerrakete nun den Erdorbit erreicht habe, sei ein Meilenstein. Bundeskanzler Merz sprach vom Beginn einer neuen Ära. Das erste Mal gelinge ein solcher Flug in die Erdumlaufbahn vom europäischen Kontinent aus. Eine europäische Trägerrakete gilt als ein Schritt zu weniger Abhängigkeit von US-Anbietern wie SpaceX.
1: Das waren die Nachrichten. Das Wetter in Deutschland, im Norden und Osten vereinzelt Schauer, sonst locker bewölkt bis klar, an den Küsten Sturmböen minimal 15 bis 6 Grad. Tagsüber Sonne und Wolken im Wechsel 19 bis 29 Grad. Es ist 2.03 Uhr.
4: Hallo, unterwegs. Die A3 Oberhausen-Arnheim ist zwischen Emmerich Ost und dem Grenzübergang Elten wegen Bauarbeiten bis Montag 5 Uhr in beiden Richtungen.